0: Wenn Sie uns was Schönes jetzt in der Nacht zu erzählen haben, dann rufen Sie am besten an 0800 80 80 110. Oder Sie schreiben an ard-hitnacht@mdr.de, freuen wir uns auch immer. Oder aber Sie rufen eben an. Die Rumi hier, hallo. Guten Morgen.
1: Ja, guten Morgen. Und da ist der Uwe aus Kaufbeuern. Mhm. Erst einmal grüße ich die ganze ARD-Hitnacht-Gemeinde nach der Sonnenfinsternis, die ich auch sehr schön beobachten konnte. Liege ich jetzt mitten auf einer Wiese neben meinem Auto.
0: Cool.
1: Neben mir die Musik ganz leise und ich genieße den Sternschnuppenschauer. Ich habe auch schon einige sehr schöne gesehen und auch einige sehr schöne Fotos gemacht. Es ist doch immer wieder faszinierend und beruhigend zugleich, wenn man so etwas erleben darf. Habt noch eine schöne Nacht, viel Spaß. Und bis später. Tschüss.
0: Tschüss, das klingt doch alles gut. Bis später. Und noch jemand zum Thema Sonnenfinsternis. Hi, hi.
2: Hier ist der Karl-Heinz.
0: Ja.
2: Ich verstehe überhaupt nicht, warum um diese Sonnenfinsternis so ein Trara gemacht wird. Also wo ich gewesen bin um diese Uhrzeit, da war ein heller Tag und man hat von Sonnenfinsternis nichts bemerkt. Aha. Aber naja, die Leute sind eben so. Bisschen was Außergewöhnliches, da flippen die aus. Ich wünsche euch noch einen angenehmen Abend und super Programm. Alles Gute, Romy. Tschö.
0: Tschö. Liebe Grüße aus der ARD-Hitnacht.

Die ARD-Hitnacht hier um kurz vor 3. Wer kann jetzt ab in die Federn und immer schon dran denken, wenn die Bettmonster kommen, dann schnarcht so laut ihr könnt. Einen tollen Donnerstag. Willkommen bei uns in der ARD-Hitnacht.

2:31 Uhr. Ganz schnell zum Verkehrsservice in der ARD-Nacht. Die A7 Fulda Richtung Kassel ist zwischen Bad Hersfeld West und Homberg Efze nach einem LKW-Brand bis ca. 6 Uhr noch gesperrt. Es gibt eine Umleitung, das ist die U35. Dann haben wir die A15 Breslau Richtung Dreieck Spreewald. Die Strecke ist zwischen Cottbus Süd und Fettschau gesperrt wegen eines brennenden LKW. Und die A62 Landstuhl Richtung Nonnweiler ist in Höhe Nurfelden-Türkismühle gesperrt wegen Bergungsarbeiten. 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

0: Also, liebe ARD-Hitnachtsgemeinde, zum Spektakel am vergangenen Abend, zur Sonnenfinsternis, da gab es ja nun zahlreiche Anrufe und Mails. Die einen von Ihnen, die haben geschrieben, wie faszinierend dieses Ereignis für Sie gewesen wäre, wie froh Sie sind, es auch gemeinsam in der Gemeinschaft erlebt zu haben, mit Freunden, mit Nachbarn, mit der Familie. Andere wiederum interessiert es so überhaupt gar nicht. Wie auch Helge aus Boppard, der hat nämlich geschrieben, dass er den Hype um die Sonnenfinsternis überhaupt nicht nachvollziehen kann. Es gibt doch ganz andere, schönere Themen. Andere sind natürlich auch begeistert, ne? Selbst wenn die Sonnenfinsternis nur von ganz kurzer Dauer für sie war. Hallo, wer ist denn dran?
1: Hallo, ich grüße euch allen, ihr Nachtschwärmer.
0: Ja.
1: Also hier ist die Moni aus Potsdam und ich wollte mal sagen, man konnte von der Wohnung aus sehen, dass es dunkel wurde, aber die Sonne schien noch. Und als es denn soweit war, hast du nichts mehr viel gesehen von der Sonne. Aber es wurde immer dunkler. Mhm. Das Spektakel war nur Sekundensache. Es war nicht lange.
0: Ja, je nachdem, wo man war, ne? Von wo man aus der Sonnenfinsternis beobachtet hat. Da ist noch jemand unterwegs. Hallo?
2: Hallo ihr Lieben. Es grüßt aus dem Westen der Arno. Ich grüße alle Lkw-Fahrer, die in der Nacht unterwegs sind und unsere Versorgung sicherstellen.
0: Ja, unbedingt. Wir grüßen und denken auch an alle Lkw-Fahrer, die derzeit unterwegs sind. Und da ist noch jemand am Telefon. Hey, hey, hey.
3: Ja, hi. Hier ist das Tobi. Also, ich höre euch zum allerersten Mal. Mhm. Und ich muss sagen, das ist richtig toll. Richtig schön.
0: Okay.
3: Gute Musik, angenehme Stimme von dir.
0: Das ist aber die Hauptsache. Und die Sonnenfinsternis, die ist schon wieder vorbei. Wir von der ARD-Hitnacht, wir sind noch da. Und zwar für alle. 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

Liebe Nachtschwärmer, ihr lieben Frühaufsteher in der ARD-Nacht. Wir haben schon wieder einen neuen Tag. Donnerstag, der 13. August. Es ist kurz vor drei. Guten Morgen.

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1: Um 3 Uhr mit Ronald Lessig. Mit zahlreichen Veranstaltungen wird heute an den Baubeginn der Berliner Mauer vor 65 Jahren erinnert. Zum zentralen Gedenken an der Bernauer Straße werden unter anderem Bundestagspräsidentin Klöckner und Berlins regierender Bürgermeister Wegner erwartet. Aus der Nachrichtenredaktion Astrid Rolle.
2: In der Kapelle der Versöhnung werden Biografien von Todesopfern verlesen. Zudem ist eine Kranzniederlegung geplant. Auch am Brandenburger Tor wird an die Teilung erinnert. Dort steht eine 30 Meter lange, mauerähnliche Kunstinstallation. Je nach Blickwinkel können Betrachter aber durch sie hindurchschauen. Am 13. August 1961 hatte die DDR-Führung mit dem Bau der Berliner Mauer begonnen. Mindestens 140 Menschen wurden an ihr getötet oder kamen im Zusammenhang mit dem DDR-Grenzregime ums Leben. Im November 1989 fiel die Mauer.
1: Neue parlamentarische Geschäftsführerin der Unionsfraktion soll offenbar die Abgeordnete Catarina dos Santos Vins werden. Mehrere Medien berichten, Fraktionschef Frey habe die 32-jährige Juristin vorgeschlagen. Sie hat ihren Wahlkreis in Aachen und gehört dem Bundestag seit 2021 an. Der Posten ist vakant, weil der bisherige Inhaber Steffen Bilger neuer Verkehrsminister geworden ist. Der parlamentarische Geschäftsführer hat eine wichtige Funktion in der Fraktion. Der Deutsche Städte- und Gemeindebund fordert mehr Hitzeschutz für Krankenhäuser und Pflegeheime. Präsident Spiegler sagte der Rheinischen Post, Kliniken bräuchten Klimaanlagen für Patienten, aber auch für das Personal. Dafür seien Investitionen von mindestens 20 Milliarden Euro nötig. Auch Alten- und Pflegeheime müssten besser an die zunehmende Hitze angepasst werden, so Spiegler. Der Deutsche Wetterdienst erwartet heute und morgen eine neue kurze Hitzewelle. Unzählige Menschen haben am Abend in Deutschland und anderen Teilen Europas die Sonnenfinsternis verfolgt. Bei klarem Himmel war das Naturschauspiel gut zu sehen. Aus der Nachrichtenredaktion Thorsten Lange.
3: Um kurz nach 19 Uhr schob sich der Mond nach und nach vor die Sonne, bis nur noch eine schmale Sichel zu sehen war. Im Norden waren ungefähr 85% der Sonne verdeckt, in Süddeutschland waren es bis zu 90%. Viele suchten sich ein Plätzchen im Freien, um gute Sicht zu haben. So verfolgten rund 100 Schaulustige das Spektakel auf dem Brocken im Harz. Eine totale Sonnenfinsternis erlebten Teile Islands, Grönlands sowie Nordspaniens und der Balearen. In Spanien löste dies vielerorts einen Besucheransturm aus.
1: Das waren die Nachrichten. Das Wetter in Deutschland. Tagsüber sonnig und trocken bei 27 Grad in der Uckermark und bis 37 Grad am Oberrhein, an der Ostsee etwas kühler. Am Freitag heiter bei bis zu 39 Grad. Die Zeit 3.03 Uhr.
4: Der Verkehrsservice in der ARD-Hitnacht. Die A7 Fulda Richtung Kassel ist zwischen Bad Hersfeld West und Homberg Efze nach einem LKW-Brand gesperrt. Wahrscheinlich noch 3 Stunden bis um 6. Es gibt eine Umleitung und zwar ist es die U35. Dann haben wir die A15 Breslau Richtung Dreieck Spreewald. Die Strecke ist zwischen Cottbus Süd und Fetschau gesperrt wegen eines brennenden LKW. Und die A62 Landstuhl Richtung Nonnenweiler. Die Strecke ist in Höhe Nurfelden-Türkismühle gesperrt wegen Bergungsarbeiten. Passen Sie gut auf, bleiben Sie wach und kommen Sie gut und sicher und vor allem bald an.
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4: Mit Romy Anders. Grüß Sie. Hi.

0: Die ARD-Hitnacht. Sie erreichen uns gern am Telefon unter der 0800 80 80 110 zum Thema Sonnenfinsternis. Natürlich auch die Romy hier. Hi.
1: Hallo Romy, hier ist Hermann aus Dorsten. Ich habe die Sonnenfinsternis nicht mitgekriegt, weil ich Nachtschicht habe. Bin mit meinem kleinen Hund Blacky unterwegs, sage Zeitung. Aber mein Hund, der wurde ein bisschen nervös, hat sich so an mich gekuschelt. Habe ich auch gedacht, oh, jetzt ist es, aber ich hatte auch keine Brille, sonst hätte ich auch geguckt.
0: Ah, da darf man nicht gucken. Da wird ja immer wieder auch gewarnt. Das ist gefährlich, ne? Okay, aber die Tiere reagieren auch. Das ist interessant. Dankeschön für den Anruf. Wir haben hier noch einen lieben Gruß. Hallo?
2: Ja, hier ist Helmut vom Niederrhein. Ich trage selber Zeitungen aus und wünsche allen Zeitungszustellern auch viel Erfolg bei der Zustellung.
0: Ja, das ist aber nett. Dankeschön. Und kommen Sie gut durch die Nacht, alle Mann.

ard-mdr.de. Guten Morgen ins Studio, schreibt unser Hörer Micha, unser Stammhörer. Er schreibt, wir sitzen heute noch draußen, hören die Hitnacht und beobachten das Schauspiel der Sternschnuppen. Ich schicke eine ins Studio, vielen Dank, für die schöne Musik, schreibt er. Grüße noch an meine Kollegen, die auf der R4 Richtung Dresden unterwegs sind. Euer Micha. Liebe Kollegen von Micha, der Micha, der hat zwar gerade Urlaub, muss sich ja LKW fahren, aber er denkt an euch, die ihr fleißig seid. Und natürlich auch wir von der ARD Hitnacht wünschen eine gute Fahrt und ein sicheres Ankommen.

0: Hier ist der Verkehrsservice in der ARD-Nacht. Die A7 Fulda Richtung Kassel ist zwischen Bad Hersfeld West und Homberg-Efze nach einem LKW-Brand bis ca. 6 Uhr gesperrt. Es gibt eine Umleitung, das ist die U35. Dann haben wir noch eine Sperrung und zwar die A15 Breslau Richtung Dreieck Spreewald ist zwischen Cottbus Süd und Vetschau gesperrt. Und die A62 Landstuhl Richtung Nonnenweiler ist in Höhe Nurfelden-Türkismühle gesperrt wegen Bergungsarbeiten.
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0: Aus Thüringen, aus Erfurt, hören Sie die ARD-Hitnacht, gesendet in dieser Woche aus den Studios von MDR Thüringen. Willkommen im neuen Tag. Es ist 3:30 Uhr, schon Donnerstag.

0: Sweet 16, Musik von Billie Idol in der ARD-Hitnacht. Sonnenfinsternis, Sternschnuppennacht. Also, wir haben hier bei uns jetzt im August schon eine echt tolle Zeit. Und es gilt ja, bei einer Sternschnuppe darf man sich Wünsche wünschen. Oder aber, man sieht es für Hanni aus Berlin, die hat uns nämlich geschrieben an ard-hitnacht@mdr.de. Die Berliner, die haben halt einfach mal Humor. Hanni schreibt, hallo Romy und ARD-Hitnacht-Team. Mit den Sternschnuppen ist es doch so, Sternschnuppen sind wie Männer. Erst Stern, dann Schnuppe. Ich bin glücklicher Single, schreibt sie, und grüße mein Berlin, eure Hanni. Alles klar, auch das ist ein Beitrag zur Nacht. 0800 80 80 110. Die Romy hier, wer ist denn am Telefon?
1: Hallo liebe Romy, hier ist die Gina, eigentlich aus dem Odenwald, weil im Moment sitze ich gerade, wo bin ich denn? Irgendwo kurz vor Hannover auf der A7 an einem Rastplatz, aber nachts ist hier erstmal, naja, ziemlich tote Hose, ja. Was ein Glück, die LKW stehen nicht bis hinten auf die Straße. Mhm. Naja, also ich habe von der Sonnenfinsternis nichts mitgekriegt, außer dass ich mich gewundert habe, dass es so früh schon so dunkel war.
0: Ja, danke schön Gina für den Anruf. Es wurde ziemlich schnell gemütlich heute, gestern, wir haben ja jetzt schon wieder Donnerstag. Liebe Nachtschwärmer, liebe Frühaufsteher, willkommen in der ARD.

3.53 Uhr, Augen auf, Kaffeemaschine an. Ein Lächeln, bitteschön, ist kurz vor vier. Hier ist die ARD-Hitnacht am Donnerstagmorgen. Und das gesamte Team wünscht einen guten Start in den Tag.

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1: Um 4 Uhr mit Ronald Lessig. Mit zahlreichen Veranstaltungen wird heute an den Baubeginn der Berliner Mauer vor 65 Jahren erinnert. Zum zentralen Gedenken an der Bernauer Straße werden unter anderem Bundestagspräsidentin Klöckner und Berlins regierender Bürgermeister Wegner erwartet. Aus der Nachrichtenredaktion Astrid Rolle.
2: In der Kapelle der Versöhnung werden Biografien von Todesopfern verlesen. Zudem ist eine Kranzniederlegung geplant. Auch am Brandenburger Tor wird an die Teilung erinnert. Dort steht eine 30 Meter lange, mauerähnliche Kunstinstallation. Je nach Blickwinkel können Betrachter aber durch sie hindurchschauen. Am 13. August 1961 hatte die DDR-Führung mit dem Bau der Berliner Mauer begonnen. Mindestens 140 Menschen wurden an ihr getötet oder kamen im Zusammenhang mit dem DDR-Grenzregime ums Leben. Im November 1989 fiel die Mauer.
1: Wegen des Niedrigwassers in den Flüssen hat der Bundesverband der deutschen Binnenschifffahrt von der Bundesregierung schnellere Maßnahmen gefordert. Geschäftsführer Schwanen sagte der Rheinischen Post, niedrigwasseroptimierte Schiffe müssten über das Jahresende hinaus gefördert, der Ausbau der Fahrrinnen im Rhein beschleunigt und das Wasser stärker gestaut werden. Weder die Bahn noch Lkw-Speditionsunternehmen könnten ausreichend Kapazitäten zur Verfügung stellen, um die Güter von den Schiffen ohne Einschränkungen zu transportieren. Auf der italienischen Insel Sizilien bleibt der Flugverkehr wegen des Vulkan Etna noch länger eingeschränkt. Laut dem Betreiber ist der Airport Catania nun mindestens bis Freitag früh um 2 Uhr dicht. Ob es danach wieder Betrieb gibt, ist unklar. Seit mehreren Tagen sind keine Starts und Landungen möglich, weil der Etna Vulkanasche ausstößt. Millionen Menschen haben am Abend in Deutschland und anderen Teilen Europas die Sonnenfinsternis verfolgt. In Island hat der Mond die Sonne für 2 Minuten sogar vollständig verdeckt. Das sorgte bei Einheimischen und Touristen für Begeisterung, berichtet unser Korrespondent Arne Bartram.
3: Viele Isländer haben die Finsternis gemeinsam mit Nachbarn oder auf großen Partys gefeiert. Es gab sogar Festivals mit mehreren tausend Besuchern. Und viele Touristen sind extra aus allen möglichen Ländern angereist. Die Hotelpreise waren wirklich der Wahnsinn. Es gab auch überall Souvenirs zu kaufen. Sonnenfinsternis-T-Shirts, Schokolade, sogar ein extra Bier wurde gebraut. Also wirklich ein Riesenhype, denn die letzte totale Sonnenfinsternis, die in der Hauptstadt von Island zu sehen war, die ist fast 600 Jahre her.
1: Das waren die Nachrichten. Das Wetter in Deutschland. Tagsüber sonnig und trocken bei bis zu 27 Grad in der Uckermark und bis zu 37 Grad am Oberrhein, an der Ostsee etwas kühler. Am Freitag heiter, später im Westen leichte Schauer bis 39 Grad. Die Zeit, es ist 4:03 Uhr.
4: Und hier ist der Verkehrsservice in der ARD-Hitnacht. Die A7 Fulda Richtung Kassel ist zwischen Bad Hersfeld West und Homberg-Efze nach einem LKW-Brand bis ca. 6 Uhr nachher gesperrt, also noch 2 Stunden. Die Umleitung führt über die U35. Und die A15, Breslau Richtung Dreieck Spreewald. Die Strecke ist zwischen Cottbus Süd und Vetschau gesperrt. Genauso eine Sperrung auf der A62, Landstuhl Richtung Nonnenweiler. Die Strecke ist in Höhe Nofelden Türkismühle gesperrt, wegen Bergungsarbeiten. Das war's von unserer Seite. Wir wünschen Ihnen eine gute Fahrt durch die Nacht.
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4: Es braucht nur den richtigen Beat. Wir halten Sie wach und wir halten Sie bei Laune. Die ARD-Hitnacht mit mir, Rumi Anders. Grüß Sie. Hey.

Ihr lieben Schreiber in der ARD-Hitnacht, danke schon für all die herzlichen Nachrichten, die uns hier erreicht haben und immer noch erreichen. Wir lesen alles, nur kleiner Hinweis, denken Sie dran, wir spielen keine Musikwünsche spontan. Also unsere Leute aus der Musikredaktion, die haben eh nur Schönes eingeplant. Das passt alles, die ARD-Hitnacht, die steht ja schließlich auch für Lieblingshits. In dem Sinne, guten Morgen.

0: kurz vor 5:30 und willkommen, noch hören Sie die ARD, ne? 0800 80 80 110, wer ist denn dran? Die Romy hier?
1: Hallo Romy, hier ist der Dominik aus Castrop-Rauxel.
0: Hi, hi.
1: Ich bin wieder auf Tour und ich wünsche allen Nachtzuhörern einen angenehmen Tag, passt auf euch auf, ruhige Dienst. Danke an allen Helden, die jetzt gerade für uns arbeiten, damit die Infrastruktur am Laufen bleibt. Mhm. Und dann nochmal extra einen lieben Gruß an alle Lkw-Fahrer, ob groß, ob klein, an allen Sprinterfahrern. Allzeit gute Fahrt, passt auf euch auf.
0: Dem schließen wir uns an. Wir denken an unsere Fahrer unterwegs auf den Straßen. Wir denken an alle Nachtdienstler im Krankenhaus, im Pflegeheim, an den Tankstellen, die Leute in den Wachen, auf den Revieren, in den Schichtbetrieben. Während der Rest schläft, sorgen wir für Ordnung. Muss ja auch einer machen. Wir halten die Stellung. Eine schöne Nacht mit der ARD-Nacht.

0: In einer Minute wird es 5:30. Guten Morgen. Der Verkehrsservice in der ARD-Hitnacht. Die A7, Fulda Richtung Kassel, ist zwischen Bad Hersfeld West und Homberg Efze nach einem LKW-Brand gesperrt. Noch 1,5 Stunden bis 6:00. Die Umleitung führt über die U35. Und noch aktuell die A62, Landstuhl Richtung Nonnweiler. Die ist in Höhe Nofelden-Türkismühle gesperrt wegen Bergungsarbeiten. Und das war's. Von unserer Seite. Passen Sie gut auf, kommen Sie sicher an.
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ARD @mdr.de. Konsti hat geschrieben, tolle Musik bei euch. Vielen Dank, der Konsti. Okay, wir danken natürlich auch für das Kompliment. Und Paul aus Halle schreibt, ihr mit eurem Gerede von der Sonnenfinsternis. Die ganze Nacht. Bei mir im Portemonnaie herrscht immer Sonnenfinsternis. Paul, wir verstehen. Der Uli aus Erlangen übrigens, der übt ganz, ganz scharfe Kritik. Hallo Romy. Übrigens Uli, ich heiße Romy. Ein M, langes O. Romy. Also Uli schreibt, hallo Romy. Hört doch endlich auf mit diesen Sternschnuppen und Sonnengeschichten. Es interessiert mich nicht. Okay, Uli, aber über irgendwas müssen wir ja reden. Jetzt in der ARD-Hitnacht. Und die Sonnenfinsternis ist ja nun wirklich nicht allzu oft Thema bei uns. Und außerdem Sternschnuppen. Nee, komm, es ist doch einfach schön. Schon das Wort verzaubert. Sternschnuppen. Wir grüßen Erlangen und wir lieben Sternschnuppen. Ja.

Lieblingshits in der ARD-Hitnacht. 99 Luftballons, das war Nena. Die ARD-Hitnacht, noch hören Sie uns aus Thüringen, aus dem schönen Erfurt. Die ARD-Hitnacht gesendet in dieser Woche aus den Studios von MDR Thüringen. Das gesamte Team wünscht Ihnen einen guten Start in den Donnerstag. Es ist 4:49 Uhr. Guten Morgen.

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1: Um 5 Uhr mit Ida Leinfelder. Guten Morgen. Berlin und Brandenburg erinnern heute an den Bau der Mauer vor 65 Jahren. Die zentrale Gedenkveranstaltung für Berlin findet am Vormittag an der Bernauer Straße in Mitte statt. Der regierende Bürgermeister Wegner erklärte vorab, der 13. August sei einer der dunkelsten Tage in der Geschichte Berlins. Die zentrale Gedenkveranstaltung für Brandenburg ist für den Nachmittag in Großzieten geplant. Vor dem US-Bundesgericht in Kalifornien hat gestern ein groß angelegtes Verfahren gegen den Social-Media-Konzern Meta begonnen. 29 US-Bundesstaaten werfen dem Konzern vor, junge Nutzer von Facebook und Instagram abhängig zu machen. Aus Los Angeles, Antje Sieb.
2: Die Apps würden etwa Likes, Autoplay und andere Features nutzen, um junge Menschen möglichst lange auf der Plattform zu halten. Meta habe damit den Profit über die Sicherheit von Kindern gestellt, sagt unter anderem der kalifornische Generalstaatsanwalt Rob Bonta. Und eine psychische Gesundheitskrise bei Jugendlichen mitverursacht. Meta selbst widerspricht, Social Media sei nicht verantwortlich für Angsterkrankungen oder Depressionen.
1: Der Ebola-Ausbruch in Zentralafrika könnte nach Einschätzung der Weltgesundheitsorganisation ein nie dagewesenes Ausmaß annehmen. WHO-Chef Tedros sagte, die Epidemie in der Demokratischen Republik Kongo breite sich rasant aus. Noch immer würden zu wenige Kontaktpersonen von Infizierten nachverfolgt. In den vergangenen Monaten haben sich etwa 4.400 Menschen angesteckt, mehr als 2.000 starben. Für den aktuellen Erregerstamm gibt es weder Impfstoff noch Therapie. Das Ende des Tankrabatts und der Iran-Krieg haben die Inflation in Deutschland deutlich nach oben getrieben. Wie das Statistische Bundesamt mitgeteilt hat, stieg die Teuerungsrate im Juli auf 2,8%. Verbraucher mussten im vergangenen Monat im Vergleich zum Juni 0,8% mehr für Waren und Dienstleistungen bezahlen. Preistreiber waren den Angaben zufolge die weiterhin überdurchschnittlich steigenden Energiepreise. Auch Berlin und Brandenburg lockern für die kommenden Wochenenden das Fahrverbot für Lastwagen. Die Ausnahme gilt bis zum 31. August, wie Brandenburgs Infrastrukturminister Krumbach und Berlins Verkehrssenatorin Bonde mitteilten. Sabine Löprig, RBB 24.
3: Die Ausnahmen betreffen Gütertransporte, die jetzt wegen niedriger Pegelstände nicht mehr auf dem Wasserweg organisiert werden können. Minister Krumbach sagte, durch die befristete Ausnahme gewinne man Spielraum, um Lieferketten sicherzustellen. Zuvor hatten unter anderem Nordrhein-Westfalen, Hessen und Schleswig-Holstein das Sonntagsfahrverbot vorübergehend ausgesetzt.
1: Soweit die Nachrichten. 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
4: Wenn Sie gestern die Sternschnuppen verpasst haben, dann können Sie auch sehr gut heute noch welche sehen. Vielleicht ja jetzt noch oder heute Abend. Klarer Himmel heute den ganzen Tag. Tagsüber gibt's viel Sonnenschein. Aktuell haben wir um die 13 Grad. 28 bis 31 Grad werden das heute. Und morgen geht's sehr sonnig weiter bei bis zu 34 Grad.
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4: A13 Berlin Richtung Dresden zwischen Teupitz und Barut wird der Verkehr bis 6 Uhr über die Gegenfahrbahn geleitet. Grund sind Markierungsarbeiten und der Anschluss Barut ist gesperrt. Dann Vorsicht bitte in Kremm, Charlottenau auf der Straße Richtung Staffelde. Zwischen Orion und Charlottenau steht ein Pannenauto. Und in Berlin ist der Tiergartentunnel noch bis kurz vor 6 in beiden Richtungen gesperrt. Und wenn Sie noch was entdeckt haben, gerne Bescheid sagen bei Antenne Verkehrsservice unter der 0331 70 98 101. Gute Fahrt.
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4: Ja, sehr gut, sehr gut. Sie sind aufgestanden, haben Zähne geputzt, die Stulle für die Arbeit geschmiert. Alles schick, alles fertig. Und jetzt?
6: Dann gibt's noch einen Kaffee und dann geht's los.
4: Super.

Schönen guten Morgen, hier ist Antenne Brandenburg, aber Vorsicht auf der A10 östlicher Berliner Ring Richtung Dreieck Spreeau zwischen Hohenschönhausen und Marzahn steht ein Pannenauto auf der linken Spur und da sind auch Leute auf der Straße. Gut aufpassen. 5:11 Uhr haben wir es.

0: Hier ist Antenne Brandenburg. Am Donnerstagmorgen jetzt erstmal zur Arbeit. Heute Nachmittag dann der Zweitjob. Gartenarbeit. Ja, ist gerade viel zu tun. Bei uns in Werder fallen die ganze Zeit die Äpfel schon vom Baum ab. Haben wir jetzt erstmal aufgesammelt, machen dann Saft draus. Eigentlich ja eine herbstliche Angelegenheit, aber in Wittenberge geht das Mosten jetzt schon los bei Thomas Spill in der Elblandmosterei. Er will die Saison einfach langsam angehen.
1: Ich bin auch, glaube ich, einer der wenigen Mostereien hier in der Gegend, die schon im August öffnen. Ich mache das immer ganz gerne, weil ich möchte die Technik checken, ob alles funktioniert. Und ich habe jetzt eine neue Heizung, die mir den Saft heiß macht. Das muss alles mal geprüft werden, ob das funktioniert. Und da habe ich noch nicht den Stress, wenn da 30, 40 Leute stehen. Das ist so ein kleines Soft-Opening für diese Saison. Jetzt sind ja noch nicht so wahnsinnig viele Apfelsorten reif. Wer jetzt den Klarapfel hat, den Grabensteiner und so weiter, der kann kommen. Die Apfelsorten, die jetzt runterfallen, aber eigentlich noch nicht reif sind, die möchte ich eigentlich noch nicht unbedingt sehen, weil da haben die Leute dann auch keinen Spaß an ihrem Saft.
0: Oh, dann klappt es dann doch wohl nicht mit meinem Saft. Aber vielleicht haben Sie ja schon schöne reife Früchtchen. Gemostet wird bei Thomas Spill in Wittenberge jeden Mittwoch zwischen 11 und 17 Uhr.

0: 5.30 Uhr. 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
1: Im Studio Ronald Schleif. Guten Morgen. In mehreren Orten Brandenburgs wird heute daran erinnert, dass vor 65 Jahren der Bau der Berliner Mauer begann. Damit wurde Berlin geteilt. Nach Angaben von Historikern sind 140 Menschen bei Fluchtversuchen an der Mauer getötet worden. Das zentrale Gedenken Brandenburgs findet in Schönefeld statt. Die Binnenschiffer fordern von der Bundesregierung schnellere Maßnahmen gegen die Folgen der niedrigen Flusspegelstände. Der Verband verlangt in einem 3-Punkte-Plan unter anderem, dass Schiffe gefördert werden, die auf Niedrigwasser ausgelegt sind. Wegen anhaltender Vulkanasche vom Ätna in der Luft bleibt der Flughafen von Catania auf Sizilien geschlossen. Ob der Flugbetrieb am Wochenende wieder aufgenommen werden kann, ist offen. Reisende müssen mit weiteren Ausfällen und Umleitungen rechnen.
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2: Im Studio Prenzlau, Claudia Baradoy. Guten Morgen. Die vom Bundeskabinett angestrebte Reform der Erneuerbare-Energien-Gesetz sorgt in der Solarbranche für Kritik. Durch den Wegfall von Förderungen, insbesondere kleinerer und mittlerer Solaranlagen, könnte sogar die Energiewende ausgebremst werden, wie zum Beispiel eine Firma in Prenzlau, die Energy O&M GmbH, befürchtet. Sie hat rund 40 Mitarbeiter. Geschäftsführerin Anja Spannaus.
3: Wir haben im Moment keine Sicherheit, was im Netz passiert, was mit der Vermarktung von Strom passiert, wie bürokratisch die Umsetzung der neuen Regelungen sein werden und damit erstmal eine Blockade von Projekten, die wir umsetzen könnten. Das heißt, wir machen auf längere Sicht einen Schritt zurück und für die Branche wie meine Branche, die wir das betreiben und technisch betreuen, ist es dann einfach ein Wegfall von Arbeitsplätzen.
2: Kein gemeinsames Tanzen, junge Menschen mehr Gemeinschaft vermitteln als soziale Medien. Diese Frage geht ein internationales Erasmus-Projekt auf Gut Kleino in der Uckermark nach. 2 Wochen lang leben dort junge Menschen aus mehreren europäischen Ländern zusammen, entwickeln Choreografien und setzen sich mit dem Thema auseinander, die sie beschäftigen. Peter Klinke berichtet.
4: Die Organisatoren verstehen das Projekt auch als Gegenpol zu Social Media. Statt Likes, Vergleichen und digitaler Selbstdarstellung geht es um Begegnung, Teamarbeit und Verantwortung. Beim gemeinsamen Tanzen müssen die Jugendlichen aufeinander hören und sich als Gruppe abstimmen. Unterschiedliche Muttersprachen spielen dabei kaum eine Rolle. Der Tanz wird zur gemeinsamen Sprache. Die Idee dahinter, Gemeinschaft entsteht vor allem dort, wo junge Menschen wieder unmittelbar miteinander in Kontakt kommen.
2: In Prenzlau ist ab heute der Zirkus Moreno zu Gast. Die Vorstellungen beginnen jeweils um 17 Uhr. Der Zirkus ist bis zum Sonntag auf dem Festplatz an der Brüssower Straße. Abschließend die Zeit, es wird 5.33 Uhr.
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5: Heute würde so ein Obstsalat richtig gut schmecken bei der Wärme. 28 bis 31 Grad bekommen wir heute. Aktuell sind es um die 13 Grad und dazu super viel Sonnenschein den ganzen Tag. Morgen geht's auch sehr sonnig weiter bei bis zu 34 Grad.
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5: Vorsicht auf der A10 östlicher Berliner Ring Richtung Dreieck Spreeau. Zwischen Hohenschönhausen und Marzahn steht ein Pannenauto auf der linken Spur. Und da sind auch Leute ausgestiegen. Gut aufpassen. A15 Übergang Forst Richtung Dreieck Spreewald. Zwischen Cottbus Süd und Fettschau brennt ein LKW. Der Verkehr wird einspurig am Brandort vorbeigeleitet. Und in Berlin ist bis kurz vor 6 in beiden Richtungen noch der Tiergartentunnel gesperrt. Wenn Sie noch was gesehen haben, Staus oder Blitzer, gerne Bescheid sagen unter der 0331 70 98 101. Kommen Sie gut und sicher ans Ziel und schönen guten Morgen.
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0: 5.41 Uhr, hier ist Antenne Brandenburg, aber Vorsicht auf der A10 westlicher Berliner Ring Richtung Dreieck Havelland. Zwischen Leest und Potsdam Nord gab es gerade eben einen Unfall. Und wenn ich Ihnen eins wünschen kann, dann keine Unfälle heute Morgen und auch nicht, dass das Auto plötzlich nicht mehr anspringt, weil die Batterie schlapp macht. Das ist nämlich Wolfram passiert. Von seinem Batteriedesaster hat er unserem Antenne-Auto-Experten Ulf Schulz erzählt und auch einen Verdacht gehabt.
1: An der Kreuzung dieses automatische Abschalten des Motors. Ob das die Lebensdauer der Batterie verkürzt? Denn ich bin mit der Funktion nach Norwegen gefahren und hatte in Norwegen Totalausfall der Batterie.
2: Ja, Autos mit Start-Stopp-Funktion, mein Lieblingsthema. Ja, die haben so eine AGM-Batterie, die ist so ein bisschen stabiler gebaut. Also der Anlasser braucht viel Strom, um eben so ein Auto zu starten. Ja, und auf Dauer mögen diese Batterien das gar nicht. Und ich merke in den letzten Jahren immer wieder, dass die Qualität der Batterien auch so ein bisschen runtergegangen ist. Und ganz oft sind die Batterien nach 3 bis 4 Jahren schon müde. Und ich muss ehrlich sagen, wenn ich in so einem Auto drin sitze, drücke ich als erstes die Taste und mache das aus. Da freut sich auch der Motor und nicht nur die Batterie. Psst, darf ich aber nicht laut sagen.
0: Das war mir neu. Aber wenn Sie auch eine Frage an unseren Autoexperten haben, er ist übermorgen, also am Sonnabend, wieder bei uns ab 11 Uhr hier bei Antenne Brandenburg. Oder Sie stellen jetzt schon Ihre Frage gerne als Sprachnachricht über die Antenne-App.

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1: Ein kurzer Blick auf die Straßen noch. Vorsicht auf der B198 Gramm zur Richtung Angermünde. Zwischen Schmiedeberg und Greifenberg gibt's eine ungesicherte Unfallstelle.

0: Hier ist Antenne Brandenburg. Schönen guten Morgen. Vielleicht noch ein bisschen müde, weil sie nach der Sonnenfinsternis noch die Sternschnuppen geguckt haben. 2081 wieder, 2081, dann ist die nächste Sonnenfinsternis in Deutschland. Also gestern Abend war schon echt besonders. Aber nicht nur bei uns, in Spanien gab es ja eine totale Sonnenfinsternis und in Island auch. Und da ging es richtig ab, sagt mein Kollege Arne Bartram.
1: Viele Isländer haben die Finsternis gemeinsam mit Nachbarn oder auf großen Partys gefeiert. Es gab sogar Festivals mit mehreren tausend Besuchern. Und viele Touristen sind extra

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1: Im Studio Luise Burkhardt, guten Morgen. In mehreren Orten Brandenburgs wird heute an den Berliner Mauerbau vor 65 Jahren erinnert. Nach Angaben von Historikern sind 140 Menschen bei Fluchtversuchen an der Mauer getötet worden. Das zentrale Gedenken in Brandenburg findet in Schönefeld statt. RBB-Landespolitik-Reporter Thorsten Südow mit den Einzelheiten.
2: Im Mittelpunkt des Erinnerns heute in Schönefeld steht der Brandenburger Eberhard Schulz. Im März 1966 wurde der damals 20-Jährige beim Versuch, gemeinsam mit einem Freund die Berliner Mauer zu überwinden, von Posten der DDR-Grenztruppen getötet. Landtagspräsidentin Ulrike Liedtke von der SPD und CDU-Innenminister Jan Redmann werden Reden auf der Gedenkveranstaltung halten, die mit einer Kranzniederlegung an der Erinnerungsstätte für Eberhard Schulz am Kölner Damm im früheren Todesstreifen beendet wird.
1: Schon am kommenden Sonntag werden auf Brandenburgs Autobahnen auch Lastwagen rollen können. Das Sonntagsfahrverbot ist bis Ende des Monats wegen des Niedrigwassers in vielen Flüssen ausgesetzt. So sollen Transporte vom Wasser auf die Straße verlagert werden können. Der Verkehrsclub VCD Brandenburg hält das für ein falsches Signal. Sprecherin Anja Hähnel sagte uns:
3: Also was bei der ganzen Diskussion ja auch immer zu kurz kommt, ist, dass der Verkehr ja eigentlich einer der Hauptverursacher der Klimakrise ist und sich da auch sehr wenig tut. Das heißt, wir reden im Moment nicht über die wirklichen Ursachen des Problems, sondern wir reden über relativ teure Sondermaßnahmen zur Klimaanpassung.
1: Und 80% der Menschen in Deutschland machen sich Sorgen wegen des Klimawandels. Das zeigt eine repräsentative Befragung der Bertelsmann Stiftung. Aber im Vergleich zu den Vorjahren geht die Zustimmung der Bevölkerung zurück. Mischa Dahlmann berichtet.
4: 4 von 5 Befragten sorgen sich wegen des Klimawandels. Die Zustimmung zur Energiewende ist trotzdem gesunken. Vor 5 Jahren standen fast 7 von 10 dahinter. Heute sind es nur noch 6 von 10. Hauptgrund sind wirtschaftliche Sorgen. Gut die Hälfte fürchtet, dass die Klimapolitik die eigenen Finanzen belastet. Die meisten halten den Umstieg auf eine klimafreundliche Heizung oder ein E-Auto ohne staatliche Hilfe für nicht machbar. Kritisch bewerten die Befragten, welches Bild die Bundesregierung bei dem Thema abgibt. Vielen gilt die Energiewendepolitik als unverständlich und bürgerfern. Mehr als die Hälfte vertraut der Bundesregierung in diesem Bereich nicht.
1: Die Pressesprecherin von US-Präsident Trump-Levitt gibt überraschend ihren Posten zum Ende des Monats auf. Die 28-Jährige begründete ihren Rücktritt mit dem Wunsch, mehr Zeit mit ihren Kindern und ihrer Familie zu verbringen. Levitt ist für ihren rauen Umgang mit Journalisten bekannt. Sie weist sie immer wieder zurecht und wirft Medien vor, Falschnachrichten zu verbreiten. Trump erklärte, er respektiere ihre Entscheidung. Levitt werde künftig als eine seiner wichtigsten externen Beraterinnen tätig sein. Soweit die Antenne Brandenburg Nachrichten. 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
5: Heute läuft das Eis den Kindern wieder den Arm runter. Es wird wärmer als gestern. 28 bis 31 Grad sind möglich. Aktuell haben wir um die 12 Grad und so ziemlich den ganzen Tag strahlt die Sonne am blauen Himmel. Morgen bleibt es sonnig und noch etwas wärmer bei bis zu 34 Grad.
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5: Vorsicht auf der A10 westlicher Berliner Ring Richtung Dreieck Havelland. Zwischen Leest und Potsdam Nord gab es einen Unfall. Vorsicht auf der A10 östlicher Berliner Ring Richtung Dreieck Spreeau. Zwischen Hohenschönhausen und Marzahn steht ein Pannenauto auf der linken Spur. A15 Übergang Forst Richtung Dreieck Spreewald zwischen Cottbus Süd und Fetschau brennt ein LKW. Der Verkehr wird einspurig am Brandort vorbeigeleitet. Und nochmal Vorsicht auf der B198 zwischen Schmiedeberg und Greifenberg gab es einen Unfall. Da wo es geht, eine gute Fahrt.
6: Um 4:06.
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6: An diesem Donnerstag, das wird ein Wetter zum Dahinschmelzen im wahrsten Sinne des Wortes. Also ganz wichtig, cremen Sie sich heute ein. An welchen Körperstellen?
7: Die Füße, das Gesicht, die Beine, den Körper.
6: Ja.
7: Und die Nase.
8: Die Ohren.
7: Und die Nasen.

0: 12 Minuten nach 6 am Donnerstag.
1: Hier ist Antenne Brandenburg, guten Morgen.
0: So, das Erste, was Sie heute Morgen machen, ist WhatsApp. Erstmal öffnen, Status gucken und was sehen Sie? Ein verwackeltes Bild nach dem nächsten von der Sonnenfinsternis.
1: Ja, war schwierig, das zu fotografieren, war besser, das live zu sehen. Gestern Abend waren ja zum Beispiel hunderte Menschen vor dem Schloss Babelsberg in Potsdam. Ich war gegenüber auf der Glienicker Brücke und ein paar Meter weiter kamen.
2: Wir haben auch durch so eine Brille geguckt und da konnte man ganz toll erkennen, wie sich der Mond so langsam peu à peu vorschiebt und war klasse, war genial. Und wenn man überlegt, dass die nächste Sonnenfinsternis, die totale, 2,81 ist, schaffen wir das wahrscheinlich nicht mehr.
0: Also was, 2,81 die nächste, ja?
1: Ja, also totale. Gestern war ja eine partielle Sonnenfinsternis.
0: Ja.
1: Hast du geguckt? Hast hoffentlich nicht direkt in die Sonne geguckt, oder?
0: Nee, ging ja nicht. Da war ja der Mond davor.
3: Hatte ja keine Chance.
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0: 6.20 Uhr, 10 vor halb 7.
1: Guten Morgen, hier ist Antonia Brandenburg.
0: Erinnern Sie sich noch an die Zeit, als dieser Song hier im Radio lief?
1: Ah, ja.
0: Da war gerade Sonnenfinsternis.
1: Stimmt, die letzte totale, 99.
0: 1999.
1: Und Mutti hatte die Brille noch von damals, hat sie gestern benutzt, nur so nebenbei.
0: Na, wirklich? Ja, eine gute Freundin auch, habe ich im WhatsApp-Status tatsächlich gesehen, die hat die wieder rausgekramt aus dem Fotoalbum, also die war angeklebt dort als Erinnerung und hat sie wieder rausgenommen, hat funktioniert. Ja. So, und Sie merken, wir holen diese Zeit irgendwie wieder zurück, gestern die Sonnenfinsternis und heute der Song von damals. Ein Vorschlag, Two Times Ann Lee für unsere Sommer-Top 30, spielen wir auch gleich in voller Länge. Und wenn Sie sagen, jo, der ist wirklich top in den Sommer-Top 30, dann gerne abstimmen, antennebrandenburg.de. Und dann läuft er womöglich am Sonnabend auch in Ihrer Chartliste. Sonnabend, apropos, kommt er übrigens auch.
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1: Im Studio Ronald Schleif. Guten Morgen. Zum 65. Jahrestag des Mauerbaus warnen Politiker davor, die DDR zu verklären. Brandenburgs Innenminister Rethmann äußerte gegenüber Antenne Brandenburg Unverständnis über Menschen, die mit Inbrunst wieder die DDR-Nationalhymne singen. Die DDR sei ein Staat gewesen, der auf seine eigenen Bürger habe schießen lassen. Das Sonntagsfahrverbot für Lkw auch in Brandenburg auszusetzen, hält der Verkehrsclub VCD Brandenburg für ein falsches Signal. Demnach ist nur ein kleiner Teil der Lieferkette betroffen. Dafür Fahrpersonal und Ersatz-Lkw zu finden, werde ein größeres Problem, so der VCD. Bei den Schwimm-Europameisterschaften in Paris hat es eine weitere Goldmedaille für das deutsche Team gegeben. Johannes Liebmann gewann am Abend das Finale über 800 Meter Freistil. Er verbesserte damit zugleich seinen eigenen Europarekord.
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2: Im Studio Prenzlau, Claudia Baradoy. Guten Morgen. Die Online-Petition gegen das Aus der direkten Bahnverbindung zwischen Spiet und Berlin zielt aktuell rund 5.700 Unterstützer. Statt der direkten Fahrt von Spiet nach Berlin ist ab Dezember ein Umstieg in Angermünde auf einen Pendelzug vorgesehen. Die Petition und der Protest sollen auch Thema beim Besuch von Verkehrsminister Robert Krumbach sein, sagt der Initiator der Unterschriftensammlung Dietrich Klein.
3: Also am 24.8. kommt ja der Minister nach Spiet, da wird sicherlich die Zahl nochmal sehr deutlich bekannt gemacht werden. Und ansonsten versuche ich mit Argumenten weiterzukommen. Und auch mit Nachfragen. Da stellt sich immer raus, dass das Land bei dieser Entscheidung sehr oberflächlich vorgegangen ist. Aber das ist so die Art und Weise, wie das Ministerium agiert, mit nicht falschen Zahlen, aber mit falschen Maßstäben und falschen Zusammenhängen. Und ich hoffe, dass sich in Potsdam noch was bewegt.
2: An der Hochschule für nachhaltige Entwicklung in Eberswalde kann künftig der Doktorgrad erworben werden. Das gilt auch für mehrere Brandenburger Fachhochschulen. Robert Köhler.
4: Wie das Wissenschaftsministerium mitteilte, wird dafür ein sogenanntes Promotionskolleg eingerichtet. Es soll seinen Sitz an der Hochschule für nachhaltige Entwicklung in Eberswalde haben und zugleich auch für die Fachschule Potsdam sowie die Technischen Hochschulen in Brandenburg an der Havel und Wildau zuständig sein. Das Promotionsrecht besitzen in Deutschland in der Regel nur Universitäten und ihnen gleichgestellte Hochschulen.
2: In Lüchen können Naturfreunde heute und morgen an geführten Floßtouren teilnehmen. Im Rahmen der langen Naturwachtnacht laden Naturwacht-Ranger ein zu Wanderungen per Fuß und Floß. An und auf den sieben Seen der Stadt können die Teilnehmer mit etwas Glück Fischadler oder Biber beobachten. Start ist jeweils um 16 Uhr am Marktplatz. Soweit die Meldungen aus dem Antenne Brandenburg Studio Prenzlau. Und abschließend die Zeit. Es wird 6 Uhr und 33.
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5: Heute Nachmittag einfach mit der Luftmatratze auf den See und treiben lassen, aber vorher schön eincremen mit Sonnencreme. Es wird den ganzen Tag super sonnig und warm bei 28 bis 31 Grad maximal. Aktuell haben wir um die 12 Grad. Morgen sind dann bis 34 Grad möglich und es bleibt sonnig.
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5: Vorsicht auf der A10 westlicher Berliner Ring Richtung Dreieck Havelland. Zwischen Leest und Potsdam Nord gab es einen Unfall. Vorsicht auf der A12 Richtung Frankfurt Oder. Zwischen Storkow und Fürstenwalde West liegt verlorene Ladung auf der Straße. A15 Übergang Forst Richtung Dreieck Spreewald. Zwischen Cottbus Süd und Fetschau brennt ein LKW. Der Verkehr wird einspurig am Brandort vorbeigeleitet. Und nochmal Vorsicht auf der A24 Richtung Hamburg. Zwischen dem Dreieck Wittstock und Pritzwalk liegen nach einem Unfall Metallteile auf der Straße. Da, wo es geht, eine gute Fahrt.
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0: 6.41 Uhr, hier ist Antenne Brandenburg. Schönen guten Morgen, wer ist denn dran? Hallo?
1: Ich bin Frau Thielemann aus Frankfurt-Oder.
0: Ja, schönen guten Morgen, herzlich willkommen bei Antenne Brandenburg. Hier sind Marie und Christopher. Na, wie war gestern Sonnenfinsternis?
1: Ja, war gut. Haben wir am Fernsehen beobachten können, weil wir so schlecht gelegen sind und nicht mehr rausgekommen sind. Aber war wirklich interessant.
2: Ja, man muss ein bisschen auf den Berg gehen, ne?
1: Ja, sind wir leider nicht und war alles verdeckt. Deswegen die Live-Schalte nach Mallorca, ZDF, das war schon sehr, sehr, sehr interessant.
0: Und haben Toll. Sie dann den Fernseher abfotografiert und das bei WhatsApp hochgeladen?
1: Natürlich nicht.
0: So, aber wenn wir dann mal freie Sicht auf die Sonne haben und der Mond sich nicht vorsetzt, dann haben wir die Chance, ein bisschen Energie einzuspeisen mit einem Balkonkraftwerk. Da haben Sie ja die Woche die Chance. Das bräuchten Sie?
1: Wäre nicht verkehrt, auf jeden Fall. Genug Stromfresser haben wir auch im Haushalt.
2: Ja, was denn so?
1: Kühlschrank, Fernseher, das Übliche. Kühltour.
0: Sie haben alles richtig gemacht. Wenn wir aufrufen, rufen Sie an.
2: Und morgen losen wir den Gewinner aus und rufen zurück.
1: Versprochen?
0: Na, ob Sie es werden, kann ich nicht sagen. Aber wir rufen auf jeden Fall morgen den Gewinner an.
1: Okay, freue mich.
2: Drückt die Daumen.
1: Vielen, vielen Dank.
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0: denn ab Sonntag ist nichts mehr mit 30 Grad und Sonne, da werden es eher so 22, 23 Grad mit Wolken und Regen, weil da kommt Polarluft zu uns.
1: Das stimmt, wenn Sie jetzt in die Wetter-App schauen, ist heute noch alles schön, morgen auch alles Sonne, Sonne, Sonne, Sonne, Sonne und ab Sonntag graue Wolken, Regen und dann so knapp über 20 Grad. War es das dann mit dem Sommer oder kommt er dann
0: nochmal? Da wird es nochmal ein bisschen sonnig und wärmer auch.
1: Kommt nochmal wieder.
0: Ja, ein bisschen.
1: Ja, das macht ja Hoffnung. 6.52 Uhr.
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1: Im Studio Luise Burkhardt. Guten Morgen. Zum 65. Jahrestag des Mauerbaus. Heute warnen Politiker und frühere Bürgerrechtler davor, die DDR zu verklären. Die SED-Opferbeauftragte des Bundestags Zupke sagte, dass persönliche Erinnerungen und Nostalgie nicht verdrängen dürften, dass die Diktatur viele Opfer hervorgebracht habe. Brandenburgs Innenminister Redmann sagte dazu Antenne Brandenburg.
2: Na, wir erleben ja gerade, dass es wieder Menschen gibt, die mit Inbrunst die DDR-Nationalhymne singen. Da finde ich, ist es schon wichtig, daran zu erinnern, dass die DDR ein Staat war, der auf seine eigenen Bürger schießen ließ an der innerdeutschen Grenze, an der Berliner Mauer. Dass die DDR ein autoritäres Regime war, das unfrei war, das den Menschen, die eine andere Meinung hatten, sie ins Gefängnis brachte.
1: Bis zum Mauerfall starben nach wissenschaftlichen Schätzungen mindestens 1000 Menschen bei dem Versuch, aus dem Osten in den Westen zu fliehen. Am kommenden Sonntag werden auf Brandenburgs Autobahnen auch Lastwagen rollen können. Der Verkehrsclub VCD Brandenburg kritisiert die Entscheidung, das Sonntagsfahrverbot bis Ende des Monats auszusetzen. Sprecherin Anja Hähnel sagte uns:
3: Für uns als ökologischer Verkehrsclub ist es halt sehr fragwürdig, dass man das jetzt, diese relativ geringen Mengen im Vergleich zur Gesamtmenge, dass man die jetzt halt gerade am Wochenende transportieren muss. Denn wie gesagt, das betrifft nur punktuell die Lieferkette. Und ich glaube, das Problem wird viel eher sein, hat man Fahrpersonal für die LKWs und hat man Ersatz-LKWs? Für mich ist das fast ein bisschen eine Scheindiskussion.
1: Das Sonntagsfahrverbot ist bis Ende des Monats wegen des Niedrigwassers in vielen Flüssen ausgesetzt. So sollen Transporte vom Wasser auf die Straße verlagert werden können. Der Bundesgerichtshof muss sich mit der rechtsextremen Gruppierung Letzte Verteidigungswelle befassen. Mehrere Verurteilte haben Revision gegen die Entscheidung am Oberlandesgericht Hamburg eingelegt. Dirk Schneider berichtet.
4: Um Mitternacht war die Frist dafür abgelaufen. Wie das Gericht auf unsere Nachfrage mitteilte, haben mindestens 3 Angeklagte eine Revision beantragt. Es könnten aber noch weitere Anträge fristgerecht eingegangen sein. Bis der Bundesgerichtshof eine Entscheidung trifft, dürften mehrere Monate vergehen. Das Hamburger Gericht hatte die insgesamt 8 Angeklagten wegen Mitgliedschaft und Unterstützung in einer terroristischen Vereinigung zu Jugendstrafen zwischen 1,5 und 5 Jahren verurteilt. 2 der Angeklagten hatten unter anderem das Kulturhaus in Altdörmern in Brand gesteckt und dadurch völlig zerstört.
1: Wegen der Vulkanasche vom Ätna bleibt der Flughafen von Catania auf Sizilien erstmal geschlossen. Nach Angaben des Betreibers gibt es bis mindestens morgen um 2 Uhr früh keine Starts und Landungen. Ob dann der Flugbetrieb wieder aufgenommen werden kann, ist offen. Seit mehreren Tagen beeinträchtigt der jüngste Ausbruch des Ätna den Flugverkehr auf Sizilien. Reisende müssen mit weiteren Ausfällen und Umleitungen rechnen. Soweit die Antenne Brandenburg Nachrichten. 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
5: Mit kurzer Hose ins Auto setzen tut wieder weh am Po heute, wenn die Sonne knallt. Es wird wärmer als gestern, 28 bis 31 Grad. Viel Sonnenschein, blauer Himmel und aktuell haben wir noch um die 13 Grad. Morgen wird es dann weiterhin sonnig und sogar bis 34 Grad sind möglich.
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5: Vorsicht auf der A10, südlicher Berliner Ring Richtung Dreieck Spreeau. Zwischen dem Dreieck Werder und Glindow liegen Holzteile auf der Straße. A15 Übergang Forst Richtung Dreieck Spreewald. Zwischen Cottbus Süd und Fettschau hat ein LKW gebrannt. Der Verkehr wird einspurig am Brandort vorbeigeleitet. Und Vorsicht im Landkreis Dahme-Spreewald. Auf der Straße zwischen Krossen und Dransdorf gab es einen Wildunfall und die Unfallstelle ist noch nicht abgesichert. Da, wo es geht, eine gute Fahrt.
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0: Minuten nach sieben, hier ist Antenne Brandenburg. Der Sender, wo sie eine Chance haben auf ein nagelneues Balkonkraftwerk, das sie diese Woche gewinnen. Hier sind Marie und Christopher. Und wer sind Sie? Hallo?
1: Ja, hallo, hier ist die Antje.
0: Antje aus?
1: Wiesendorf bei Werder.
0: Mussten Sie jetzt nachdenken, wo Sie herkommen?
1: Ich habe jetzt überlegt, ob ich nur Werder sage oder direkt, weil das ja Bliesendorf ist ja nochmal separat.
2: Na, Bliesendorf, da bin ich auch jedes zweite Wochenende.
1: Ach so?
2: Ja, meine Schwiegerfamilie kommt daher.
0: Ach so?
2: Ja. Wohnen Sie da Richtung Dorfmitte oder am Anfang?
1: Mittendrin sozusagen, vor der Kurve.
2: Oh, ich bin auch in der Kurve, auf der linken Seite. Egal, wir grüßen uns mal am Gartenzaun.
1: Ja, das machen wir.
0: Ja, aber
2: ich kann ja denn vielleicht beobachten, wenn Sie bald Ihre neue Solaranlage da aufrichten im Garten oder auf dem Dach.
1: Ja, ich rufe tatsächlich an, weil ich die gerne meinen Eltern geben wollen würde. Die haben ein kleines Gartengrundstück und da können die das gut gebrauchen.
2: Sie haben alles richtig gemacht. Sie haben rechtzeitig angerufen, wir sind rangegangen und damit sind Sie auf der Gewinnerliste fürs Balkonkraftwerk. Morgen rufen wir den Gewinner zurück.
1: Oh, super, da würde ich mich sehr freuen.
0: Ja.
1: Und meine Eltern dann überraschen.
0: Warum müssen Sie unbedingt mal Danke sagen Ihren Eltern?
1: Ja, weil sie immer für mich und meine Schwester da waren oder auch immer noch da sind, wenn irgendwas ist. Und ja, wir haben in meinen Augen alles richtig gemacht.

0: Marc, sag mal, wie viele Länder gibt's eigentlich auf dieser Welt?
1: Es gibt 194 Länder, ich will jedes davon sehen.
0: Ja, das ist schön. Und es gibt einen Song, der die Frage immer beantwortet, und zwar genau der von Marc Forster, den Sie auch übrigens wählen können in die Sommer-Top 30.
2: Das Motto in dieser Woche: Zahlen 194. Oh, gerne abstimmen auf antennebrandenburg.de.
0: Und wir hören den Song gleich in 30 Sekunden.
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0: So, jetzt wollte ich eigentlich Marc Forster spielen, weil ich gesagt habe, in 30 Sekunden, jetzt kommst du wieder um die Ecke.
2: Da ist ein Unfall passiert. Vorsicht auf der A13 Berlin Richtung Dresden zwischen Baruth, Mark und Starkow. Eine ungesicherte Unfallstelle.
0: Darf ich jetzt?
2: Yep.

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1: Im Studio Ronald Schleif. Guten Morgen. Anlässlich des 65. Jahrestags des Berliner Mauerbaus warnt Brandenburgs Innenminister Rethmann, die DDR-Diktatur zu verharmlosen. Er kritisierte, dass Menschen wieder mit Inbrunst die DDR-Nationalhymne singen. Da sei es wichtig, daran zu erinnern, dass der Staat an der Mauer auf seine eigenen Bürger hat schießen lassen, so Rethmann. Die Binnenschiffer fordern von der Bundesregierung schnellere Maßnahmen gegen die Folgen der niedrigen Flusspegelstände. Der Verband verlangt in einem Drei-Punkte-Plan unter anderem, dass Schiffe gefördert werden, die auf Niedrigwasser ausgelegt sind. Fußball-Champions-League-Sieger Paris Saint-Germain hat auch das UEFA-Supercup-Finale gewonnen. In Salzburg setzten sich die Franzosen gegen den englischen Europa-League-Gewinner Aston Villa 2:1 durch.
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2: Im Studio Prenzlau, Claudia Baradoi, guten Morgen. Der Zustand der Birkenallee in Angermünde ist heute Thema in der Stadtverordnetenversammlung. Die marode Straße besteht aus alten Betonplatten aus DDR-Zeiten. Anwohner fordern mit einer Unterschriftensammlung die Sanierung. Stefan Kunzer.
3: Schon seit Jahren ist der Sanierungsbedarf der Birkenallee kaum zu übersehen. Die Betonplatten sind teilweise beschädigt, sie weisen Löcher oder ausgefranste Ränder auf. Im städtischen Radwegekonzept wird die Birkenallee als marode bezeichnet. Dennoch passierte jahrelang nichts. Die Anwohner wollen deshalb nicht länger warten und machen nun mit ihrer Petition Druck auf die Stadtverordneten. Wie diese mit der Forderung umgehen und ob es konkrete Pläne für eine Sanierung gibt, soll am Abend nun Thema im Stadtparlament sein.
2: Die Sitzung ist öffentlich. Sie beginnt um 16 Uhr. Die Online-Petition gegen das Aus der direkten Bahnverbindung zwischen Schwedt und Berlin zählt aktuell rund 5.700 Unterstützer. Sie war im Mai gestartet worden. Statt der direkten Fahrt von Schwedt nach Berlin ist ab Dezember ein Umstieg in Angermünde auf einen Pendlerzug vorgesehen. Der Initiator der Unterschriftensammlung, Dietrich Klein.
4: Für ein so begrenztes Einzugsgebiet, was betroffen ist, sind 5.700 Unterschriften sehr viel. Die Masse ist natürlich aus Schwedt und Umgebung. Und auch viele aus Berlin, die ja betroffen sind. Also ich werte das jetzt mal als großen Erfolg, aber auch eben als großes Misstrauen, was da gegenüber dem Verkehrsministerium sich aufgebaut hat.
2: In Prenzlau ist ab heute ein Zirkus zu Gast. Die Vorstellungen mit Tieren, Clowns und Akrobaten dauern jeweils 2 Stunden. In der Pause können die Zuschauer an Tierfütterungen teilnehmen. Kinder dürfen auf Ponys reiten. Heute beginnt die Vorstellung um 17 Uhr. Der Zirkus Moreno ist bis zum Sonntag auf dem Festplatz an der Brüsseler Straße zu finden. Soweit die Meldungen. 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Die Zeit 7.33 Uhr.
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5: Wenn Sie gestern die Sternschnuppen verpasst haben, dann können Sie auch heute noch welche sehen. Klarer Himmel, tagsüber super viel Sonnenschein. Aktuell haben wir um die 14 Grad. 28 bis 31 Grad werden es heute. Und morgen geht es sonnig weiter bei bis zu 34 Grad.
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5: Vorsicht auf der A13 Berlin Richtung Dresden. Zwischen Barutmark und Starkow gab es gerade eben einen Unfall. A15 Übergang Forst Richtung Dreieck Spreewald. Zwischen Cottbus Süd und Fettschau ist nach einem LKW-Brand nur eine Spur frei. Vorsicht auf der B112 Frankfurt-Oder Richtung Eisenhüttenstadt. Zwischen Briesko-Finkenherd und Ziltendorf liegt ein totes Tier. Im Landkreis Dahme-Spreewald auf der Straße zwischen Krossen und Kümmritz gab es einen Wildunfall. Und auf der alten B198 hinter dem Ortsausgang Perleberg Richtung Wittenberge steht ein Blitzer. Danke, Eugen. Und dann ist noch jemand am Telefon. Guten Morgen, wer ist dran?
6: Anne ist dran, guten Morgen. Ich wollte einen Blitzer melden. Und zwar ein Ob-Eingang Fetscher aus Richtung Karlau kommt.
5: Danke, Anne, und gute Fahrt.
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7: 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Sie sind wichtig. Lassen Sie sich bitte nichts anderes erzählen. Sie sind wichtig, sogar überlebenswichtig. Also wenn Sie jetzt zum Beispiel eine Mitgliedschaft im Fitnessstudio haben und regelmäßig nicht hingehen.
5: Das ist echt so. Eine Chefin aus dem Fitnessstudio hat letztens zugegeben, Fitnessstudios leben von Karteileichen. Ohne die müssten sie zumachen.

0: Also, was wollen Sie an der Playa, wenn Sie auch Brandenburg haben? Also, ganz nach dem Motto, lieber Garz als Gardasee. Also ich meine, eine gute Woche sind ja noch Sommerferien und unser Morgenreporter, der vergleicht heute wieder einen typischen Ferienort mit einem Ort in Brandenburg. Heute Garz oder Gardasee?
1: Ivo, du bist jetzt gerade in Garz. Sag an, wer macht das Rennen, Italien oder Uckermark?
2: Also wenn ihr mich fragt, die Uckermark, eindeutig. Also die von der Eiszeit geformte Landschaft, so mit Hügeln, Grundmoräne, Endmoräne, vielen kleinen Seen. Und jetzt stehe ich an der Oder und es sieht irre aus. Also gerade geht die Sonne auf, Nebel über der Oder, da scheint die Sonne so rein, ein unglaubliches Bild. Und da stehe ich mit dem Lutz Kohlheim, dem stellvertretenden Bürgermeister hier. Ist doch viel besser als am Gardasee.
3: Ja, also ich sag mal, landschaftlich können wir durchaus mithalten. Wir haben natürlich nicht ganz so viele Berge, sag ich mal. Wir haben zwar die geformte Eiszeitlandschaft, aber ansonsten, sag ich mal, vom Wasser her und von der Natur her, wir sind mitten im Nationalpark und könnten dort sozusagen jederzeit mit dem Rad, mit dem Kanu unsere Touren machen. Also ähnlich wie auf dem Gardasee.
2: Und man kann ja sogar reinspringen, man kann die Bahn gehen.
3: Ja, durchaus. Also wer das möchte, der kann hier durchaus Bahn gehen.
2: Na, das mache ich doch mal. Wassertemperaturen wie am Gardasee?
3: Also ich denke sogar wärmer, weil der Fluss relativ langsam fließt und der Gardasee selber ist ja eigentlich relativ kalt. Also ich denke, das sollte hier ein bisschen angenehmer sein.
2: Wirklich? Okay, wirklich warm. Hast du eine Ahnung, wie warm das ist?
3: Keine Ahnung, aber ich denke mal, über 20 Grad wird es schon noch haben.
2: Und du hast doch gesagt, Garz hat ja noch viel mehr, also was der Gardasee auch zu bieten hat.
3: Ja, wir haben eine mittelalterliche Altstadt sozusagen. Wir haben verschiedene Gebäude, die man sich anschauen kann. Dort ist ein QR-Code hinterlegt. Man kann sich die Geschichte dort sozusagen zu Gemüte führen. Und ja, am Gardasee gibt es ja auch viele, viele alte Städte und alte Häuser. Und da können wir durchaus mithalten.
2: Also mit allem Wasser, alte Gebäude, viel Tourismus auch, Wassertourismus auch?
3: Ja, hauptsächlich Wassertourismus und natürlich Radtourismus. Ne? Also der Oder-Neiße Radweg, der führt ja genau durch Garz. Und wir haben es ja gerade gesehen, hier nächtigt gerade jemand, der sozusagen Rast gemacht hat direkt an der Oder. Und ich habe das Gefühl, es wird jedes Jahr mehr.
2: Also Gardasee kann einpacken und ich gehe nochmal ins Wasser.

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0: Von einem Moment auf den anderen war es dunkel. Kein Vogelzwitschern, absolute Stille, kein Wind, kein Blätterrascheln. Fast unheimlich dieses Gefühl. Bin aber sehr dankbar für dieses einmalige Erlebnis der Sonnenfinsternis. Die Bilder kann man sich auch im TV anschauen, aber die Gänsehaut und das Gefühl hat man nur draußen.
1: Und auch bei uns in Brandenburg war es richtig schön. Diese Dame hat die Sonnenfinsternis am Schloss Babelsberg mit ihren Freundinnen gesehen.
2: Wir haben uns nochmal eine aktuelle Brille geholt. Ich hatte eine von 99 noch dabei. Aber ich habe dem Material nicht mehr getraut und dachte, es besser lieber dann nochmal eine aktuelle zu haben. Ich fand es auch toll, jetzt hier von diesem Ort mit dem Blick auf die Glienicker Brücke und an diesem Ort zu sitzen, alle zusammen. Na, also vor 89 wäre das ja so nicht möglich gewesen. Und das fand ich also auch nochmal ganz besonders an diesem Ort, das zu sehen.
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0: Die Zeit 7.53 Uhr.
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1: Im Studio Luise Burkhardt. Guten Morgen. Am kommenden Sonntag werden auf Brandenburgs Autobahnen auch Lastwagen fahren können. Der Verkehrsclub VCD Brandenburg kritisiert das Aussetzen des Sonntagsfahrverbots für Lkw. Sprecherin Anja Hennel hält das für ein falsches Signal.
2: Also was bei der ganzen Diskussion ja auch immer zu kurz kommt, ist, dass der Verkehr ja eigentlich einer der Hauptverursacher der Klimakrise ist und sich da auch sehr wenig tut. Das heißt, wir reden im Moment nicht über die wirklichen Ursachen des Problems, sondern wir reden über relativ teure Sondermaßnahmen zur Klimaanpassung.
1: Wegen des Niedrigwassers in vielen Flüssen wurde das Sonntagsfahrverbot bis Ende August ausgesetzt. So sollen Transporte vom Wasser auf die Straße verlagert werden können. Politiker aus Bund und Ländern warnen davor, die DDR-Diktatur zu verharmlosen. Brandenburgs Innenminister Redmann kritisierte zum heutigen 65. Jahrestag des Baus der Berliner Mauer bei Antenne Brandenburg, dass Menschen wieder mit Inbrunst die DDR-Nationalhymne singen. Deswegen sei es wichtig, daran zu erinnern, dass der Staat an der Mauer auf seine eigenen Bürger hat schießen lassen. Kulturstaatsminister Weimer warf in der FAZ vor allem der AfD und der Linken vor, in Ostdeutschland Zerrbilder der DDR zu produzieren. Hauptstadtkorrespondent Frank Eichmann.
3: Der Kulturstaatsminister schlägt als aktive Form der Erinnerungsarbeit vor, Straßen und Plätze nach Widerstandskämpfern aus der DDR zu benennen. Vor einer Verharmlosung und Verklärung der DDR warnt auch Evelyn Zupke als SED-Opferbeauftragte des Bundestages, zuständig für alle Anliegen und Fragen von Opfern der DDR. Dem ARD-Hauptstadtstudio sagte Zupke, so menschlich nostalgische Erinnerungen seien, dürfe Diktatur und Überwachung nicht in Vergessenheit geraten.
1: 80% der Menschen in Deutschland machen sich Sorgen wegen des Klimawandels. Das zeigt eine repräsentative Befragung der Bertelsmann Stiftung. Im Vergleich zu den Vorjahren zeigt sich aber auch, die Zustimmung der Bevölkerung geht zurück. Mischa Dahlmann berichtet.
4: Hauptgrund sind wirtschaftliche Sorgen. Gut die Hälfte fürchtet, dass die Klimapolitik die eigenen Finanzen belastet. Die meisten halten den Umstieg auf eine klimafreundliche Heizung oder ein E-Auto ohne staatliche Hilfe für nicht machbar. Kritisch bewerten die Befragten, welches Bild die Bundesregierung bei dem Thema abgibt. Vielen gilt die Energiewendepolitik als unverständlich und bürgerfern. Mehr als die Hälfte vertraut der Bundesregierung in diesem Bereich nicht.
1: Die Pressesprecherin von US-Präsident Trump, Leavitt, gibt überraschend ihren Posten zum Ende des Monats auf. Die 28-Jährige begründete ihren Rücktritt mit dem Wunsch, mehr Zeit mit ihren Kindern und ihrer Familie zu verbringen. Leavitt ist für ihren rauen Umgang mit Journalisten bekannt. Sie weist immer wieder Journalisten zurecht und wirft Medien vor, Falschnachrichten zu verbreiten. Trump erklärte, er respektiere ihre Entscheidung. Soweit die Antenne Brandenburg Nachrichten. 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
5: Ja, heute wäre so ein Obstsalat was richtig Leckeres bei dem Wetter. 28 bis 31 Grad bekommen wir heute. Aktuell sind es um die 16 Grad und dazu super viel Sonnenschein. Und morgen geht's auch sehr sonnig weiter, aber bis zu 34 Grad.
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5: A13 Berlin Richtung Dresden zwischen Baruth und Starkow gab's einen Unfall. A15 Übergang Forst Richtung Dreieck Spreewald zwischen Cottbus Süd und Fettschau ist nach einem LKW-Brand nur eine Spur frei. Vorsicht auf der A24 Richtung Hamburg zwischen Putlitz und Suckow liegt ein totes Tier auf der Straße. Und Vorsicht nochmal im Landkreis Dahme-Spreewald auf der B179 zwischen Peetz und dem Kreisverkehr Bestensee gibt's eine noch ungesicherte Unfallstelle. Gute Fahrt.
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0: Und wer ist am Telefon? Hallo?
2: Ja, hallo, hier ist Linda Ross.
0: Linda?
2: Ja, Linda Ross.
0: So, die Linda Ross. Das klingt wie ein Künstlername. Was machen Sie beruflich? Sind Sie berühmt?
2: Nein. Ich bin bei der Behörde.
0: Bei der Behörde? Na, ich mach's mal ganz förmlich. Sehr geehrte Linda Ross, Sie haben jetzt die Chance auf ein nagelneues Balkonkraftwerk. Sie brauchen eins?
2: Naja, man muss einfach mal ein bisschen nachdenken. Ja, schön nachhaltig und ja, spart ein bisschen, ne?
0: Sie haben alles richtig gemacht. Sie haben ja angerufen, wenn wir aufgerufen haben und wenn wir zurückrufen. Sprich morgen, dann wissen Sie, was das bedeutet, ne?
2: Ja, das weiß ich. Ich werde mich an meinem Handy festhalten.
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0: Das ist Musik. Das ist Musik, die bleibt, von Rod Stewart hier auf Antenne Brandenburg um 8:20 Uhr, 10 vor. Wobei, ich habe von dem die letzten Tage was gelesen, also nichts Gutes, dem muss es wohl irgendwie schlecht gehen.
1: Ja, der hat Konzerte abgesagt, der musste operiert werden. Mhm. Kollegin Antje Sieb, wie geht's Rod Stewart denn jetzt?
2: Also nach dem, was er und sein Management auf Social Media bekannt gegeben haben, ist er auf dem Weg der Besserung. Er hat die Operation gut überstanden, soll sich aber noch ein paar Wochen schonen. Es ging um so einen Eingriff an den Blutgefäßen des Herzens, ein Stent. Das gilt eigentlich als Routineprozedur. Das macht man, um Blutgefäße offen zu halten, um zum Beispiel einen Herzinfarkt zu vermeiden. Und er freut sich schon drauf, wieder auf der Bühne zu stehen. Das hat er zumindest auf Insta geschrieben.
0: Ja, das klingt doch gut.
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1: Im Studio Ronald Schleif. Guten Morgen. Das Sonntagsfahrverbot für Lkw auch in Brandenburg auszusetzen, hält der Verkehrsclub VCD Brandenburg für ein falsches Signal. Demnach ist nur ein kleiner Teil der Lieferkette betroffen. Dafür Fahrpersonal und Ersatz-Lkw zu finden, werde ein größeres Problem, so der VCD. Zum 65. Jahrestag des Mauerbaus heute warnen Politiker davor, die DDR zu verklären. Brandenburgs Innenminister Rethmann äußerte gegenüber Antenne Brandenburg Unverständnis über Menschen, die mit Inbrunst wieder die DDR-Nationalhymne singen. Die DDR sei ein Staat gewesen, der auf seine eigenen Bürger habe schießen lassen. Bei den Schwimm-Europameisterschaften in Paris hat es eine weitere Goldmedaille für das deutsche Team gegeben. Johannes Liebmann gewann am Abend das Finale über 800 Meter Freistil. Er verbesserte damit zugleich seinen eigenen Europarekord.
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2: Im Studio Prenzlau, Claudia Baradoy. Guten Morgen. Die Online-Petition gegen das Aus der direkten Bahnverbindung zwischen Schwedt und Berlin zählt aktuell rund 5.700 Unterstützer. Statt der direkten Fahrt von Schwedt nach Berlin ist ab Dezember ein Umstieg in Angermünde auf einen Pendelzug vorgesehen. Die Petition und der Protest sollen auch Thema beim Besuch von Verkehrsminister Robert Krumbach sein, sagt der Initiator der Unterschriftensammlung Dietrich Klein.
3: Also am 24.8. kommt ja der Minister nach Schwedt, da wird sicherlich die Zahl nochmal sehr deutlich bekannt gemacht werden. Und ansonsten versuche ich mit Argumenten weiterzukommen und auch mit Nachfragen. Da stellt sich immer raus, dass das Land bei dieser Entscheidung sehr oberflächlich vorgegangen ist. Aber das ist so die Art und Weise, wie das Ministerium agiert, mit nicht falschen Zahlen, aber mit falschen Maßstäben und falschen Zusammenhängen. Und ich hoffe, dass sich in Potsdam noch was bewegt.
2: Auf Gut Kleino startet heute ein internationales Tanzprojekt. Zwei Wochen lang leben dort junge Menschen aus mehreren europäischen Ländern, entwickeln Choreografien und setzen sich kreativ mit Themen auseinander, die sie bewegen. Peter Klinke berichtet.
4: Die Organisatoren verstehen das Projekt auch als Gegenpol zu Social Media. Statt Likes, Vergleichen und digitaler Selbstdarstellung geht es um Begegnung, Teamarbeit und Verantwortung. Beim gemeinsamen Tanzen müssen die Jugendlichen aufeinander hören und sich als Gruppe abstimmen. Unterschiedliche Muttersprachen spielen dabei kaum eine Rolle. Der Tanz wird zur gemeinsamen Sprache. Die Idee dahinter, Gemeinschaft entsteht vor allem dort, wo junge Menschen wieder unmittelbar miteinander in Kontakt kommen.
2: In Prenzlau ist ab heute der Zirkus Moreno zu Gast. Die Vorstellung mit Tieren, Clowns und Akrobaten dauern je 2 Stunden. In den Pausen können die Zuschauer an Tierfütterung teilnehmen. Heute beginnt die Vorstellung um 17 Uhr. Der Zirkus ist bis zum Sonntag auf dem Festplatz an der Brüssower Straße zu finden. Und abschließend ein Blick zur Uhr. Es wird 8 Uhr und 33.
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5: Heute haben die Kinder wieder eine schöne Eisschnute. Es wird wärmer als gestern. 28 bis 31 Grad sind möglich. Aktuell haben wir um die 18 Grad. Und so ziemlich den ganzen Tag strahlt die Sonne am blauen Himmel. Morgen bleibt es sonnig und noch etwas wärmer bei bis zu 34 Grad.
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5: Vorsicht auf der A9 Berlin Richtung Leipzig. Zwischen Belitz und Brück liegen Gegenstände auf der Straße. Vorsicht auf der A10 südlicher Berliner Ring Richtung Dreieck Werder. Zwischen Ludwigsfelde West und dem Dreieck Nutetal gab es gerade eben einen Unfall auf der rechten Spur. A13 Berlin Richtung Dresden zwischen Baruth und Starkow gibt es auch Behinderungen nach einem Unfall. Vorsicht auf der B96 Marlow Richtung Rangsdorf. Zwischen Glasow und Dahlewitz Ost liegen auch Gegenstände rum. Im Landkreis Dahme-Spreewald auf der B179 zwischen Pelz und dem Kreisverkehr in Bestensee gab es einen Unfall. Und in Berlin dauert es ein paar Minuten länger auf der A100 Richtung Wedding vor der Baustelle Detmolder Straße und in Richtung Treptow zwischen Wechsstraße und Tempelhofer Damm. Da, wo es geht, eine gute Fahrt.
6: Um kurz nach 8:30.
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6: Ja, sie haben Sonne im Gesicht. Das ist heute wirklich ein Wetter zum Dahinschmelzen, ja, im wahrsten Sinne des Wortes. Also ganz wichtig, Sonnencreme benutzen. Was muss ich alles eincremen?
7: Die Füße, das Gesicht, die Beine, den Körper.
6: Ja.
7: Und die Nase. Die Ohren. Und die Nasen.
6: Ah ja.

0: Garz oder Gardasee? Das ist hier die Frage. Ich meine, bisschen was vom Sommer ist ja noch übrig und damit Sie sich für das richtige Urlaubsziel entscheiden, machen wir den Vergleich. Ein typischer Urlaubsort oder ein schöner Ort in Brandenburg und eben Garz oder Gardasee.
1: Morgenreporter Ivo ist heute nach Garz in die Uckermark gefahren. Ivo, am Gardasee gibt's ja dieses tolle blaue Wasser. Kann die Uckermark da mithalten?
2: Doch, ich habe was gefunden, da kann Garz locker mit dem Gardasee mithalten. Ich bin jetzt mit dem Lutz Kohler nämlich am Anleger, also an der Oder wieder. Und hier ist richtig was los. Hier sind nicht nur ganz viele Angler, die hier schön in der Sonne stehen, sondern auch Schiffe, Segelschiffe zum Teil sogar.
3: Ja, die Flussschifffahrt ist hier bei uns ja sowieso geschichtlich sehr geprägt. Wir haben ja auch viel Frachtschifffahrt gehabt, deswegen sind wir hier am Bollwerk so genannt, an dem Anleger Bollwerk. Wir haben, ähnlich wie am Gardasee, ist vieles über das Wasser transportiert worden.
2: Okay, und man kann ja am Gardasee so mit einer Fähre oder mit einem Ausflugsschiff fahren, kann man hier aber auch.
3: Ja, seit diesem Sommer funktioniert das wieder, dass wir eine Flussschifffahrt haben von Stettin nach Garz und zurück. Das findet immer viermal die Woche im Moment statt. Also das war erst nur am Wochenende geplant.
2: Sogar ins Ausland kann man fahren.
3: Genau, ja, sozusagen, ja, man fährt sozusagen innerhalb der EU nach Polen, sozusagen nach Stettin und kann dort mit dem Schiff dann, wenn man dort ankommt, sich auch noch die Stadt angucken. Man kann hier schon mithalten.
0: Alter.

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0: Grüß Antenne Brandenburg, guten Morgen.
1: So, das Erste, was Sie heute Morgen machen, ist WhatsApp. Erstmal öffnen, Status gucken und was sehen Sie? Ein verwackeltes Bild nach dem nächsten von der Sonnenfinsternis.
0: Ja, war schwierig, das zu fotografieren, war besser, das live zu sehen. Gestern Abend waren ja zum Beispiel hunderte Menschen vor dem Schloss Babelsberg in Potsdam. Ich war gegenüber auf der Glienicker Brücke und ein paar Meter weiter kamen.
2: Wir haben auch durch so eine Brille geguckt und da konnte man ganz toll erkennen, wie sich der Mond so langsam peu à peu vorschiebt. War klasse, war genial. Und wenn man überlegt, dass die nächste Sonnenfinsternis die totale 281 ist, schafft man das wahrscheinlich nicht mehr.
1: Also, was? 2081 die nächste, ja?
0: Ja, also totale. Gestern war ja eine partielle Sonnenfinsternis.
1: Ja.
0: Hast du geguckt? Hast hoffentlich nicht direkt in die Sonne geguckt, oder?
1: Nee, ging ja nicht. Da war ja der Mond davor. Hatte ja keine Chance.
0: Die Zeit, 8:51 Uhr.

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1: Im Studio Luise Burkhardt, guten Morgen. Lastwagen auch sonntags auf Autobahnen fahren zu lassen, das hält der Verkehrsclub VCD Brandenburg für ein falsches Signal. Wegen des Niedrigwassers in vielen Flüssen hatte auch Brandenburg das Sonntagsfahrverbot für Lkw bis Ende des Monats ausgesetzt. So sollen Transporte vom Wasser auf die Straße verlagert werden können. VCD-Sprecherin Anja Hähnel sagte dazu:
2: Für uns als ökologischer Verkehrsclub ist es halt sehr fragwürdig, dass man das jetzt, diese relativ geringen Mengen im Vergleich zur Gesamtmenge, dass man die jetzt halt gerade am Wochenende transportieren muss. Denn wie gesagt, das betrifft nur punktuell die Lieferkette. Und ich glaube, das Problem wird viel eher sein, hat man Fahrpersonal für die LKWs und hat man Ersatz-LKWs? Für mich ist das fast ein bisschen eine Scheindiskussion.
1: Straßen, Plätze und Häuser wurden geteilt, Bahnverbindungen unterbrochen. Heute vor 65 Jahren begann der Bau der Berliner Mauer. Zum Jahrestag warnen Politiker davor, die DDR-Diktatur zu verklären. Die SED-Opferbeauftragte des Bundestags Zupke sagte, dass persönliche Erinnerungen und Nostalgie nicht verdrängen dürften, dass die Diktatur viele Opfer hervorgebracht habe. Brandenburgs Innenminister Redmann sagte dazu Antenne Brandenburg:
3: Na, wir erleben ja gerade, dass es wieder Menschen gibt, die mit Inbrunst die DDR-Nationalhymne singen. Da finde ich, ist es schon wichtig, daran zu erinnern, dass die DDR ein Staat war, der auf seine eigenen Bürger schießen ließ an der innerdeutschen Grenze, an der Berliner Mauer. Dass die DDR ein autoritäres Regime war, das unfrei war, das den Menschen, die eine andere Meinung hatten, sie ins Gefängnis brachte.
1: Bis zum Mauerfall starben nach wissenschaftlichen Schätzungen mindestens 1000 Menschen bei dem Versuch, aus dem Osten in den Westen zu fliehen. Hohe Temperaturen und anhaltende Trockenheit lässt die Waldbrandgefahr in Brandenburg wieder steigen. So gilt laut Umweltministerium in 9 Landkreisen die zweithöchste Gefahrenstufe 4. Unter anderem in Oberhavel, Märkisch-Oderland, Dahme-Spreewald, Spree-Neiße, Prignitz und Elbe-Elster. Im Havelland, in Potsdam-Mittelmark, Teltow-Fläming, der Uckermark und Oder-Spree gilt die mittlere Gefahrenstufe 3. Nach Einschätzung des Deutschen Wetterdienstes könnte morgen dann im ganzen Bundesland die zweithöchste Warnstufe erreichen werden. Am Sonnabend ist demnach die höchste Stufe 5 möglich. Wegen der Vulkanasche vom Ätna bleibt der Flughafen von Catania auf Sizilien erstmal geschlossen. Nach Angaben des Betreibers gibt es bis mindestens morgen um 2 Uhr früh keine Starts und Landungen. Ob dann der Flugbetrieb wieder aufgenommen werden kann, ist offen. Seit mehreren Tagen beeinträchtigt der jüngste Ausbruch des Ätna den Flugverkehr auf Sizilien. Hunderte Verbindungen wurden gestrichen oder umgeleitet. Reisende müssen mit weiteren Ausfällen und Umleitungen rechnen. Soweit die Antenne Brandenburg Nachrichten. 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
4: Wenn Sie sich heute mit der Luftmatratze auf den See treiben lassen, vorher mit Sonnencreme einschmieren. Es wird den ganzen Tag super sonnig und warm bei 28 bis 31 Grad maximal. Aktuell haben wir um die 18 Grad. Morgen sind bis 34 Grad möglich und es bleibt sonnig.
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4: Vorsicht auf der A2 Magdeburg Richtung Berlin. Zwischen Ziesa und Wolin steht ein Pannenauto. Vorsicht auf der A12 Berlin Richtung Frankfurt-Oder. Zwischen Storkow und Fürstenwalde West liegen LKW-Reifenteile auf der Straße. A10 südlicher Ring Richtung Dreieck Werder. Zwischen Ludwigsfelde West und dem Dreieck Nutetal gab es einen Unfall. Noch ein Unfall auf der A13 Berlin Richtung Dresden zwischen Baruth und Starkow. Im Landkreis Dahme-Spreewald auf der B179 zwischen Pelz und dem Kreisverkehr Bestensee hat es auch einen Unfall gegeben. Und in Berlin der längste Stau auf der A103 stadteinwärts im Übergang auf die A100 Richtung Treptow und zum Sachsendamm. Da brauchen sie jeweils 20 Minuten länger. Wo es geht, eine gute Fahrt.
5: Eine gute Fahrt.
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2: Gott ist Liebe. Drei Worte, die sehr vertraut klingen. Aber vielleicht lohnt es sich, einmal genauer hinzuhören. Was ist Liebe eigentlich? Die Soziologin Eva Illouz schreibt, dass wir darüber sprechen müssen. Denn das Wort Liebe wird für ganz unterschiedliche Dinge gebraucht. Manchmal sogar für ihr Gegenteil. Ich mache das nur aus Liebe. Diesen Satz haben schon viele Menschen gehört. Manche, bevor sie kontrolliert wurden. Andere, bevor sie klein gemacht wurden. Wieder andere, bevor ihnen wehgetan wurde. Liebe kann als Begründung für Dinge herhalten, die mit Liebe nichts zu tun haben. Genau deshalb ist der Satz, Gott ist Liebe, so anspruchsvoll. Denn er fragt nicht nur danach, wie wir über Gott denken. Er fragt auch danach, woran wir echte Liebe erkennen. Der erste Johannesbrief schlägt deshalb einen anderen Weg ein. Er definiert Liebe nicht. Er beschreibt ihre Wirkung. Furcht ist nicht in der Liebe, sondern die vollkommene Liebe treibt die Furcht aus. Das ist ein erstaunlicher Maßstab. Johannes fragt nicht, wie intensiv fühlt sich Liebe an. Er fragt, was richtet sie im Leben eines Menschen an? Lässt sie mich ängstlich werden? Muss ich ständig aufpassen, nichts falsch zu machen? Oder gibt sie mir den Mut, ich selbst zu sein? Liebe zeigt sich nicht in großen Worten. Sie zeigt sich daran, dass Menschen in ihrer Nähe aufatmen können. Kinder beantworten die Frage nach der Liebe oft ganz ähnlich. Sie sprechen nicht über große Gefühle. Sie erzählen davon, dass jemand sie tröstet, dass jemand wartet, dass jemand sie in den Arm nimmt, wenn sie traurig sind. Und dass Liebe schmeckt wie die Lieblingspizza. Liebe schenkt Geborgenheit. Sie macht keine Angst. Darum bedeutet der Satz, Gott ist Liebe, für mich nicht, dass Gott besonders viele Gefühle für uns hat, sondern dass seine Nähe Menschen aufatmen lässt, dass sie Würde schenkt, dass sie aus der Angst herausführt. Ich wünsche mir, dass wir häufiger so über Liebe sprechen und nicht ständig darüber, wen wir lieben, sondern darüber, woran wir Liebe erkennen. Denn das schützt uns vor falschen Vorstellungen und es schärft den Blick für die Liebe, die wirklich Leben schenkt. An dieser Wirkung erkenne ich die Liebe. Und an dieser Liebe erkenne ich Gott.

0: Schön, dass Sie mit uns fahren um 9.15 Uhr. Hier ist Antenne Brandenburg. Aber Vorsicht.
1: Vorsicht auf der A24 Berlin Richtung Hamburg. Zwischen Kremmen und Fährberlin liegen mehrere große Steine auf der linken Spur.
0: Wir haben es 9.16 Uhr. Hier ist Antenne Brandenburg. Am Donnerstag. Guten Morgen.
2: Immer

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1: Guten Morgen.
0: Heute mit Marie Günther.
1: Und Christopher Hameister.
0: Schön, dass Sie mit uns in den Tag starten. Oder was ist bei Ihnen so als erstes, Dirk?
2: Ja, also meine Morgenroutine, dass ich dann in meinen Pool springe und so den Tag eben beginne. Man startet einfach frisch in den Tag und man ist aufgewacht und es ist ein Dogma für mich.
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1: Im Studio Ronald Schleif. Guten Morgen. Wie kann künstliche Intelligenz in der Medizin eingesetzt werden? Darüber informiert sich Digitalisierungsminister Grimm heute am Universitätsklinikum Brandenburg an der Havel. Konkret geht es um den Einsatz von KI in der Radiologie und Urologie. Das Sonntagsfahrverbot für Lkw auch in Brandenburg auszusetzen, hält der Verkehrsclub VCD Brandenburg für ein falsches Signal. Demnach ist nur ein kleiner Teil der Lieferkette betroffen. Dafür Fahrpersonal und Ersatz-Lkw zu finden, werde ein größeres Problem, so der VCD. Fußball-Champions-League-Sieger Paris Saint-Germain hat auch das UEFA-Supercup-Finale gewonnen. In Salzburg setzten sich die Franzosen gegen den englischen Europa-League-Gewinner Aston Villa 2:1 durch.
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2: Im Studio Prenzlau, Claudia Baradoy. Guten Morgen. Die Online-Petition gegen das Aus der direkten Bahnverbindung Schwedt-Berlin zielt aktuell rund 5.700 Unterstützer. Statt der direkten Fahrt von Schwedt nach Berlin ist ab Dezember ein Umstieg in Angermünde vorgesehen. Die Petition und der Protest sollen auch Thema beim Besuch von Verkehrsminister Robert Krumbach sein, sagt der Initiator der Unterschriftensammlung Dietrich Klein.
3: Also am 24.8. kommt ja der Minister nach Schwedt, da wird sicherlich die Zahl noch mal sehr deutlich bekannt gemacht werden. Und ansonsten versuche ich mit Argumenten weiterzukommen und auch mit Nachfragen. Da stellt sich immer raus, dass das Land bei dieser Entscheidung sehr oberflächlich vorgegangen ist. Aber das ist so die Art und Weise, wie das Ministerium agiert, mit nicht falschen Zahlen, aber mit falschen Maßstäben und falschen Zusammenhängen. Und ich hoffe, dass sich in Potsdam noch was bewegt.
2: Auf Gut Kleinau startet heute ein internationales Tanzprojekt. 2 Wochen lang leben dort junge Menschen auf mehreren europäischen Ländern zusammen, entwickeln Choreografien und setzen sich kreativ mit Themen auseinander, die sie beschäftigen. Peter Klinke berichtet.
4: Die Organisatoren verstehen das Projekt auch als Gegenpol zu Social Media. Statt Likes, Vergleichen und digitaler Selbstdarstellung geht es um Begegnung, Teamarbeit und Verantwortung. Beim gemeinsamen Tanzen müssen die Jugendlichen aufeinander hören und sich als Gruppe abstimmen. Unterschiedliche Muttersprachen spielen dabei kaum eine Rolle. Der Tanz wird zur gemeinsamen Sprache. Die Idee dahinter, Gemeinschaft entsteht vor allem dort, wo junge Menschen wieder unmittelbar miteinander in Kontakt kommen.
2: In Lüchen können Naturfreunde heute und morgen an geführten Floßtouren teilnehmen. Im Rahmen der langen Naturwachtnacht laden Ranger ein zu Wanderungen per Fuß und Floß. An und auf den 7 Seen der Stadt können die Teilnehmer mit etwas Glück Fischadler oder Biber beobachten. Start ist jeweils um 16 Uhr am Marktplatz. Abschließend die Zeit, es wird 9.33 Uhr.
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5: Das Auto ist heute wieder wie ein Backofen, wenn es lange in der Sonne stand. 28 bis 31 Grad heute und die Sonne strahlt am meist blauen Himmel. Aktuell sind es um die 21 Grad. Morgen weiterhin viel Sonnenschein und bis zu 34 Grad.
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5: Ab 10 südlicher Berliner Ring Richtung Dreieck Werder. Zwischen Ludwigsfelde West und dem Dreieck Notetal gab es einen Unfall. Vorsicht auf der A24 Richtung Hamburg. Zwischen Kremmen und Fährbelin liegen mehrere große Steine auf der linken Spur. B246 in Lindenberg, da gab es auf der Hauptstraße an der Ecke Herzberger Straße einen Unfall. Und in Berlin dauert es etwas länger auf der 103 stadteinwärts im Übergang auf die A100 Richtung Treptow und zum Sachsendamm, jeweils plus 20 Minuten. Kommen Sie gut ans Ziel.
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6: ja, das würden wir Ihnen gerne sagen, wer hier moderiert, aber das können wir ja rechtlich nicht. Wir sind ja in Deutschland. Hier gilt ja immer noch die Datenschutzgrundverordnung. Also kurz die
7: DSGVO.
6: Ist wieder doof, ne? Aber ich habe das deswegen nur gebaut, weil jetzt der Song kommt, der da heißt
7: DSGVO.
6: Weißt du, und das ist ja fast genauso wie DSGVO.
5: Ja, haben wir verstanden.

0: Garz oder Gardasee? Das ist hier die Frage. Ich meine, bisschen was vom Sommer ist ja noch übrig. Und damit Sie sich für das richtige Urlaubsziel entscheiden, machen wir den Vergleich. Ein typischer Urlaubsort oder ein schöner Ort in Brandenburg und eben Garz oder Gardasee.
1: Morgenreporter Ivo ist heute nach Garz in die Uckermark gefahren. Ivo, kann die Uckermark da mit dem Gardasee mithalten?
2: Klar kann sie das. Und gerade Garz kann es hier. Ich bin jetzt nämlich im Café und in der Pension zum Mühlenteich, auch am Mühlenteich natürlich, und stehe vor einer Eistruhe. Und hier gibt's bei Sven Müller echtes italienisches Eis, sag ich mal. Zumindest nach italienischen Rezepten.
3: Ja, wir beziehen seit 30 Jahren aus Oderberg unser italienisches Eis. Wozu sollten wir da zum Gardasee fahren? Wenn man es hier vor Ort haben kann. Wir haben so 15 bis 20 Sorten.
2: Also was habt ihr da? Ich sehe Mango, Haselnuss. Das klingt jetzt erstmal typisch deutsch.
3: Ja, klingt typisch deutsch, aber nach italienischen Rezepten hergestellt.
2: Was würdest du denn empfehlen für ein Eis?
3: Also empfehlen würde ich natürlich immer alle unsere Sorten. Verständlicherweise, ne? Aber die Renner sind schon Stracciatella, Vanille, Schoko.
2: Und aber Stracciatella hört sich am italienischsten an.
3: Das schon
2: können wir mal kosten.
3: Alles frisch. Mit schön viel Schokostücken drinne.
2: Okay. So. Ist lecker.
3: Ist lecker.
2: So soll zum sein. Frühstück vor allen Dingen.
3: Genau. Ja, Himbeereis zum Frühstück.
2: Was hat denn Garz für dich noch zu bieten?
3: Garz ist natürlich eine tolle Stadt. Hier direkt mitten im unteren Odertal. Viele wissen gar nicht, wie schön es hier ist. Viel Natur, tolle Radwege direkt an der Oder. Na, und die Menschen hier sind sehr angenehm.
2: Und bei dem Wetter fast schon italienische Verhältnisse.
3: Ja, so ungefähr.
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0: Das ist die Sommermusik, wie sie in der Playlist hier steht. Also die heißt ja Donna Summer. Und wenn Sommer draufsteht, dann ist auch Sommer drin.
1: Madonna-Wetter.
0: Nee, Summer. Donna Summer.
1: Ja, ja, genau.
0: So, wir sind morgen wieder für Sie da, Marie Günther.
1: Und Christopher Hameister.
0: Gleich René Hausmann. Die Zeit jetzt, 9.51 Uhr.
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1: Im Studio Luise Burkhardt, guten Tag. Künstliche Intelligenz kommt auch in der Medizin immer häufiger zum Einsatz. Das Universitätsklinikum Brandenburg an der Havel stellt am Mittag Projekte vor, bei denen KI in der Radiologie und Urologie genutzt werden. Knochenfrakturen, Notfalluntersuchungen und Lungenembolien können mit Hilfe von KI besser gesehen und behandelt werden, sagte der Direktor des Instituts für Radiologie Andreas Schreier, Antenne Brandenburg.
2: Wir haben evaluiert, dass diese Modelle gerade im Nachtdienst wirklich helfen und wir steigern unsere Befundqualität um ungefähr 5-10%. Wir werden nicht ersetzt durch die KI, wir werden besser durch die KI. Und das haben wir in unseren Studien jetzt einfach nachgewiesen. Und wir haben in unseren Studien herausgefunden, dass das Hybridmodell Mensch und Maschine die besten Ergebnisse bringt, die besten Erkennungsraten und die wenigsten Fehler in der Radiologie. Und das ist für mich angewandte Patientenversorgung.
1: Brandenburgs Digitalisierungsminister Grimm wird am Mittag bei der Vorstellung dabei sein. Der Bundesgerichtshof muss sich mit der rechtsextremen Gruppierung Letzte Verteidigungswelle befassen. Mehrere Verurteilte haben Revision gegen das Urteil am Oberlandesgericht Hamburg angelegt. Dirk Schneider berichtet.
3: Um Mitternacht war die Frist dafür abgelaufen. Wie das Gericht auf unsere Nachfrage mitteilte, haben mindestens 3 Angeklagte eine Revision beantragt. Es könnten aber noch weitere Anträge fristgerecht eingegangen sein. Bis der Bundesgerichtshof eine Entscheidung trifft, dürften mehrere Monate vergehen. Das Hamburger Gericht hatte die insgesamt 8 Angeklagten wegen Mitgliedschaft und Unterstützung in einer terroristischen Vereinigung zu Jugendstrafen zwischen 1,5 und 5 Jahren verurteilt. 2 der Angeklagten hatten unter anderem das Kulturhaus in Altdöbern in Brand gesteckt und dadurch völlig zerstört.
1: Sollte Hitzeschutz nicht nur Sache der Länder, sondern auch des Bundes sein? Bundesumweltminister Schneider hat vorgeschlagen, das Grundgesetz entsprechend zu ändern. Unionsfraktionsvize Krings befürchtet aber, eine allgemeine Klimaschutzkompetenz des Bundes würde dazu führen, dass die Länder in einigen Bereichen kaum noch eigene Gesetze beschließen könnten. Der Präsident des Städte- und Gemeindebundes Spiegler hat im RBB 24 Inforadio gesagt, grundsätzlich müsse der Bund Auflagen, die er den Kommunen macht, auch finanzieren.
4: Oberste Priorität muss haben die Sicherung des Trinkwassers, die wichtigste, lebenswichtigste Ressource, die wir haben. Wir brauchen Verbundsysteme, wir brauchen Wasserspeicher, wir brauchen Investitionen in die Struktur, aber eben auch klimaanpassende Maßnahmen. Da reden wir von ungefähr 800 Milliarden Euro in den nächsten 20 Jahren.
1: In Kolumbien steigt nach dem Erdbeben die Zahl der Toten weiter. Laut des Präsidenten sind Stand jetzt 265 Menschen gestorben und etwa 3.500 verletzt worden. Hunderte, wenn nicht gar Tausende weitere werden noch vermisst. Bei dem schwersten Erdbeben in Kolumbien seit Jahrzehnten sollen am Montag 140 Gebäude komplett eingestürzt sein. Soweit die Antenne Brandenburg Nachrichten. 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
5: Eins mit Sonnenschein heute auch von früh bis spät. Häufig strahlend blauer Himmel dazu und es bleibt trocken. Temperaturen liegen bei maximal 28 bis 31 in Berlin. Hoch bei 29 bis 30 Grad. Und nicht rumrandalieren hier zum Schichtstart. Wir schauen auf die aktuellen Temperaturen zur Stunde. 19 Grad in Brandenburg und Neuruppin. Wir haben 20 Grad in Nauen und in Koschen und 21 Grad melden Bernau und Bad Liebenwerda. Die Nacht ist wolkenlos. Bisschen milder noch. Allmählich kühlt's dann aber ab auf 15 bis 10 Grad. In Berlin dann je nach Stadtlage bei 15 bis 11. Und morgen, da haben wir wieder Sonne bei weitgehend wolkenlosem Himmel. Hier und da kann es ein paar Schleierwolken geben. Allgemein ist es aber recht heiß. Bei maximal 31 bis 34 Grad. In Berlin werden es 33. Dazu herrscht eine hohe Waldbrandgefahr.
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5: Der Blick auf die Straßen. Zunächst mal Vorsicht auf der A9 Leipzig Richtung Berlin zwischen Kleinmarzehns und Niemegk. Da steht ein Pannenauto. Dann A10 südlicher Berliner Ring Richtung Dreieck Werder zwischen Ludwigsfelde West und Dreieck Nudetal gibt's Behinderungen nach einem Unfall. Dann Vorsicht auf der B96 Luckau Richtung Berlin zwischen Marlow und dem Abzweig nach Kleinzieten. Da liegen Gegenstände auf der linken Spur. Vorsicht im Landkreis Spree-Neiße. Auf der Landstraße zwischen Burgdorf und Bühle-Gure befinden sich Tiere auf der Fahrbahn. B158 Berlin Richtung Bad Freienwalde zwischen Ahrensfelde und A10 Hohenschönhausen staute sich hier momentan eine Viertelstunde mehr einplanen. Dann zum Stadtverkehr Berlin. Ein paar Minuten länger dauert es auf der A100 Richtung Wedding vor der Baustelle Detmolder Straße und in Richtung Treptow zwischen Beckstraße und Tempelhofer Damm. Stau haben wir auch auf der A103 stadteinwärts am Übergang auf die A100 in Richtung Treptow und zum Sachsendamm. Blitzer, die haben sie uns gemeldet. Von der B189 kurz vor Kubier Richtung Pritzwalk bei Tempo 100 und auf der Grenzstraße in Finsterwalde gegenüber vom Drahtwerk. Da haben wir dann auch noch einen. Staus, Blitzer und Entwarnungen können Sie uns gerne melden beim Antenne Verkehrsservice. Die Nummer 0331 70 98 101. Dankeschön fürs Melden und allen unterwegs eine gute Fahrt.
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5: 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Ja, Tagchen. Gestern partielle Sonnenfinsternis bei uns. Massen von Menschen pilgern in Parks oder Planetarien. Die Polizei musste ganze Landstriche wegen Überfüllung sperren. Ja, so war's. Wie es am Schloss Babelsberg gelaufen ist mit der Sonnenfinsternis, gleich und hier auf der Antenne.

0: Na, heute auch ein bisschen Nackenschmerzen? Ha? Viele von uns haben ja gestern Abend nach oben geguckt.
1: Oh, partielle Sonnenfinsternis.
0: Ob auf dem See, Aussichtsturm oder an der Autobahnbrücke, Hauptsache freie Sicht. Auch vom Schloss Babelsberg in Potsdam haben sich hunderte Menschen zum gemeinsamen Sophie-Gucken versammelt. Organisiert wurde die Sause vom Leibniz-Institut für Astrophysik in Potsdam. Und Antenne-Reporterin Friederike Timmel hat sich dieses astronomische Spektakel angeschaut.
2: Der Andrang ist groß um 19 Uhr vor dem Schloss Babelsberg in Potsdam. Mehrere hundert Menschen versuchen dort noch eine der heiß begehrten Sonnenfinsternisbrillen zu bekommen, die das Leibniz-Institut für Astrophysik hier verteilt. Die Wiese vor dem Schloss Babelsberg füllt sich mit jeder Minute.
3: Also es ist eine riesen Pilgerwanderung hier. Ich glaube, ich habe den Babelsberger Park noch nie so voll gesehen.
2: Und die Potsdamer kommen vorbereitet.
4: Wir haben Picknick dabei. Eine Flasche Wein, Käse und Laugenstangen. Und eine Brille zusammen.
2: Picknickdecken liegen überall verbreitet auf der Wiese. Die meisten Personen tragen eine Sonnenfinsternisbrille. Wer keine mehr bekommen hat, ist kreativ geworden.
5: Hier, unsere Freunde haben sich Lochkameras selber gebaut, aus Pringles-Dosen.
2: Während sich der Mond immer weiter vor die Sonne schiebt, steigt die Spannung. Die Luft wird langsam kühler, das Sonnenlicht wird schwächer und versetzt den Park Babelsberg in ein dämmerndes, orangenes Licht. Und dann, zum Höhepunkt um 20.08 Uhr, bricht Jubel aus. Alle blicken voller Neugier in Richtung der Glienickerbrücke nach oben in den Himmel. Die Potsdamer sind begeistert.
6: Großartig.
7: Besonders der Applaus im richtigen Moment. Ist wie ein Popkonzert ohne Musik.
2: Gegen 20.30 Uhr packen die meisten Leute ihre Sachen zusammen und machen sich auf den Heimweg. Thilo Bergemann vom Leibniz-Institut für Astrophysik zieht Bilanz.
8: Überwältigend im wahrsten Sinne des Wortes. Also wir wurden ja wirklich überrannt und hätten damit auch gar nicht gerechnet.
0: Tja, hunderte Menschen, dicht an dicht, beste Stimmung, also fast wie beim Rockkonzert, nur dass der Star 150 Millionen Kilometer entfernt war und nicht mal eine Zugabe gegeben hat. Dafür eben alles friedlich, wie wir gerade gehört haben, keine Drängelei. Und am Ende sind alle mit demselben gleichen Gedanken nach Hause. So eine Nackenmassage, die wäre jetzt wirklich schick. Ach so, hey, und nochmal ein Dankeschön an meinen Lieferdienst. Ich habe die Brillen in der Pappmülltonne gefunden, sogar noch vor der Sonnenfinsternis. Ja? Dankeschön.

0: Bonnie M. Rasputin. Also der läuft schon mal nicht am kommenden Samstag ab 15 Uhr. Keine Zahl im Titel. Pech gehabt. Aber der hier wird laufen. Klaus Lage mit 1001 Nacht.
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0: Und besonders ist, diese Nummer ist nicht im Studio, sondern 1983 in der holländischen Provinz aufgenommen worden. Die Band hat da in einem Gemeindehaus geprobt zwischen Wiesen und Kühen, weil die Eltern vom Bassisten dort ein Ferienhaus hatten. Und da ist er auch entstanden, ja? Die Idee übrigens auch zu 1001 Nacht. Stimmen Sie dafür ab, geht über die Antenne-App oder eben online auf antennebrandenburg.de. Und gleich gibt's den Song in voller Schönheit.
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0: Starker Song von Ten Sharp. You gehört auf der Antenne um 10.30 Uhr.
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2: Im Studio Prenzlau, Claudia Baradoy, guten Tag. Der Zustand der Birkenallee in Angermünde ist heute Thema in der Stadtverordnetenversammlung. Die marode Straße besteht aus alten Betonplatten aus DDR-Zeiten. Anwohner fordern mit einer Unterschriftensammlung die Sanierung. Stefan Kunze.
3: Schon seit Jahren ist der Sanierungsbedarf der Birkenallee kaum zu übersehen. Die Betonplatten sind teilweise beschädigt, sie weisen Löcher oder ausgefranste Ränder auf. Im städtischen Radwegekonzept wird die Birkenallee als marode bezeichnet. Dennoch passierte jahrelang nichts. Die Anwohner wollen deshalb nicht länger warten und machen nun mit ihrer Petition Druck auf die Stadtverordneten. Wie diese mit der Forderung umgehen und ob es konkrete Pläne für eine Sanierung gibt, soll am Abend nun Thema im Stadtparlament sein.
2: Die Sitzung ist öffentlich. Sie beginnt um 16 Uhr. An der Hochschule für nachhaltige Entwicklung Eberswalde kann künftig der Doktorgrad erworben werden. Das gilt für mehrere Brandenburger Fachhochschulen. Robert Köhler berichtet.
4: Wie das Wissenschaftsministerium mitteilte, wird dafür ein sogenanntes Promotionskolleg eingerichtet. Es soll seinen Sitz an der Hochschule für nachhaltige Entwicklung in Eberswalde haben und zugleich auch für die Fachschule Potsdam sowie die technischen Hochschulen in Brandenburg an der Havel und Wildau zuständig sein. Das Promotionsrecht besitzen in Deutschland in der Regel nur Universitäten und ihnen gleichgestellte Hochschulen.
2: In Lüchen können Naturfreunde heute und morgen an geführten Floßtouren teilnehmen. Im Rahmen der langen Naturwachtnacht laden Naturwachtranger ein zu Wanderungen per Fuß und Floß. An und auf den sieben Seen der Stadt können die Teilnehmer mit etwas Glück Fischadler oder Biber beobachten. Start ist jeweils um 16 Uhr. Am Marktplatz.
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2: Heute wird ein richtig schöner Tag mit viel Sonne und blauem Himmel. Es gibt nur einige harmlose Schleierwolken bei 28 bis 31 Grad. In der Nacht wird es sternenklar und etwas milder als zuletzt bei 15 bis 10 Grad. Morgen geht's so schön weiter, Sonne den ganzen Tag und Temperaturen bis 34 Grad. Sonnabend noch einmal heiß mit bis zu 37 Grad, vor allem in der Uckermark steigt die Schauer- und Gewittergefahr. Sonntag wird es wieder kühler mit 24 bis 27 Grad. Dazu Sonne, Wolken und örtlich Regen oder Gewitter. Aktuell haben wir in Prenzlau und Templin 18 Grad, Angermünde und Schwedt 19 Grad. Und ein Blick zur Uhr. Es wird 10 Uhr und 33.
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0: Vorsicht auf der A13 Berlin Richtung Dresden. Zwischen Großköris und Teupitz, da liegen Gegenstände auf der Fahrbahn. Dann zur A9 Leipzig Richtung Berlin. Zwischen Kleinmarzehns und Niemek steht ein Pannenauto. A10 südlicher Berliner Ring Richtung Dreieckwerder. Zwischen Ludwigsfelde West und Dreieck-Nutetal gibt es Behinderungen nach einem Unfall. Vorsicht auf der A24 Hamburg Richtung Berlin. Zwischen Mainburg und Pretzwalk auch nochmal ein Pannenauto. Die B96 Fürstenberg Richtung Oranienburg ist zwischen Gransee und dem Abzweig nach Großmutz nach einem Unfall gesperrt. Dann B158 Berlin Richtung Bad Freienwalde. Zwischen Ahrensfelde und A10 Hohenschönhausen staut es sich. Hier momentan eine Viertelstunde mehr einplanen. Dann zum Stadtverkehr Berlin. Hier dauert es ein paar Minuten länger auf der A100 Richtung Wedding vor der Baustelle Detmolder Straße. In Richtung Treptow auch, und zwar zwischen Beckstraße und Tempelhofer Damm. Und Stau haben wir auch auf der A103 stadteinwärts im Übergang auf die A100 Richtung Treptow. Das Ganze zum Sachsendamm. Blitzer stehen auf der B189 kurz vor Kuhbier Richtung Pretzwalk bei Tempo 100 und auf der Grenzstraße in Finsterwalde, und zwar gegenüber vom Drahtwerk. Staus, Blitzer, Entwarnungen, all das können Sie gerne melden beim Antenne-Verkehrsservice. Die Nummer 0331 70 98 101, da meldet sich die Mia und nimmt alles von Ihnen Gesehene entgegen. Ja, danke schön dafür, sage ich schon mal, und wünsche allen unterwegs eine gute Fahrt.
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0: Ja, keine Frage. Also mehr Musik ist immer gut, definitiv. Aber mehr kostenloser Strom eben auch. 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

0: Rufus und Chaka Khan. Großartiger Song. Ain't Nobody gehört auf Antenne Brandenburg. 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
0: 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So, und vor all dem steht natürlich der Platz auf der Gewinnerliste. 0331 70 98 100. Schönen guten Tag, hier ist René Hausmann. Wer ist denn da?
2: Hallo, hier ist Vanessa.
0: Vanessa, Sie rufen an.
2: Hi.
0: Aus?
2: aus Finsterwalde. Also eigentlich aus, aber ich rufe aus Finsterwalde an.
0: Oh Gott, wir haben eine ganz schlechte Leitung. Das wuppelt immer so weg. Vanessa, also erstmal herzlich willkommen auf der Gewinnerliste. Das hat schon mal geklappt.
2: Ja.
0: Ja, damit steigen schon mal die Chancen auf ein Balkonkraftwerk, das morgen eventuell auf dem Weg nach Finsterwalde gehen könnte. Vanessa, jetzt muss ich mal fragen, wie das bei Ihnen zu Hause so mit dem Stromverbrauch ist. Angenommen, Sie fahren morgen für 2 Wochen in den Urlaub. Was läuft bei Ihnen zu Hause trotzdem weiter und gönnt sich da Strom, während Sie am Strand liegen?
2: Hm? Naja, Fernseher, WLAN und so weiter.
0: Und wenn Sie mit dem Balkonkraftwerk im Jahr angenommen mal 400 Euro sparen könnten, würde das Geld dann in die Urlaubskasse kommen oder wird davon der nächste Strompresser für zu Hause gekauft?
2: Naja, eher für die Hochzeitsfeier.
0: Oh, eine Hochzeitsfeier steht an. Da muss ich ja schon mal nachfragen. Wer heiratet denn da wen und wann vor allen Dingen?
2: Na, ich mein Freund und Datum steht noch nicht fest, aber auf jeden Fall vielleicht nächstes Jahr.
0: Also der Antrag wurde schon gemacht?
2: Genau, ja.
0: Hat er sich Mühe gegeben?
2: Ja, war sehr schön.
0: Vanessa, würden Sie uns verraten, wie er es gemacht hat?
2: Na, wir waren in Valencia gewesen, in Spanien.
0: Oh.
2: Genau. Und ich habe eigentlich damit schon abgeschlossen und dachte, da kommt nichts mehr. Und dann waren wir am Strand gewesen und dann sind wir runtergegangen, so eine Klippe. Und auf einmal habe ich mich umgedreht und da hat er schon vor mir gekniet, genau.
0: Oh, wie schön, Vanessa, ich habe Gänsehaut. Vielleicht klappt das ja mit dem Hochzeitsgeschenk, also das wäre natürlich toll. Daumen sind sowas von feste gedrückt. Ganz, ganz liebe Grüße nach Finsterwalde, Vanessa. Noch kurz in der Leitung bleiben. Ja, ich wünsche noch einen schönen Tag, der für Sie noch wie aussieht.
2: Ja, arbeiten.
0: Vanessa, durchhalten, der Feierabend kommt. Bis bald dann.
2: Mach ich, danke.
0: Danke für den Anruf. Tschüss.
2: Tschüss.
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0: Follow Me. Genesis gehört auf Antenne Brandenburg. Apropos hören, wenn man Biennale hört, da denkt man erstmal an Venedig, an große Kunst, große Namen, große Boote. Geht aber auch ohne Gondel, ja. Die Lausitz hat jetzt ihre erste eigene Biennale und die macht sich gleich mal richtig breit. In 9 Orten gibt's Ausstellungen, jedes Wochenende wird woanders eröffnet. Mehr als 70 Künstler und Kreative sind dabei. Ja, so kann man sich auch entspannt durch die Lausitz arbeiten. Wobei, nur davor stehen dann Kopf schief halten und sagen, oh, interessant. Das reicht ausdrücklich nicht, denn die Lausitz-Biennale will, dass wir mitmachen, mitreden und vor allem mitdenken, sagt auch die künstlerische Leiterin Michaela von der Dirisch.
1: Leute bekommen einen neuen Blick auf die Lausitz, einen positiven Blick, was aus der Lausitz wird. Und sie haben die Chance, damit an diesem Entwicklungsprozess aktiv sich zu beteiligen. Also zu sehen, da wird Zukunft gestaltet.
0: 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September läuft die Lausitz-Biennale und welche Ausstellungen an diesem Wochenende anstehen und was es mit den Lauchhammer-Abdrücken auf sich hat, das zeigen wir Ihnen heute Abend im rbb-Fernsehen und zwar in der Tag in Berlin und Brandenburg. Das Ganze ab 18 Uhr.

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1: Im Studio Luise Burkhardt. Guten Tag. Nach dem Fund eines Toten in Eisenhüttenstadt hat die Polizei einen Verdächtigen festgenommen. Nach Angaben der Frankfurter Staatsanwaltschaft handelt es sich um einen 29 Jahre alten Mann. Den Angaben zufolge wurde der Mann bereits gestern festgenommen. Heute soll entschieden werden, ob der 29-Jährige in Untersuchungshaft bleibt. Vorgestern Abend haben Polizisten in einem Mehrfamilienhaus in Eisenhüttenstadt die Leiche eines 64 Jahre alten Mannes gefunden. Anhand der Spuren in der Wohnung geht die Polizei davon aus, dass der Mann getötet wurde. Wie kann künstliche Intelligenz in der Medizin eingesetzt werden? Darüber informiert sich Digitalisierungsminister Grimm heute am Universitätsklinikum Brandenburg an der Havel. Konkret geht es um den Einsatz von KI in der Radiologie und Urologie. Knochenfrakturen, Notfalluntersuchungen und Lungenembolien können mit Hilfe von KI besser gesehen und behandelt werden, sagte der Direktor des Instituts für Radiologie, Andreas Schreier, Antenne Brandenburg.
2: Wir haben nachgewiesen mit unseren Studien, KI macht uns besser. Nur diese Technik ist keine kostenlose Technik. Zurzeit in der Politik ist man sich nicht darüber klar, dass das irgendwo gegenfinanziert werden muss. Und das in dieser schwierigen Zeit ohnehin für Kliniken finanziell, sodass unsere Hoffnung hier ist, dass es einfach in der Politik ankommt. Man kann nicht sagen, kommt KI in die Medizin? Sie ist bereits in der Medizin. Ist die Frage, wie wird sie vernünftig eingesetzt? Und das ist meine Hoffnung, dass wir das in einem Gespräch gut rüberbringen können und diskutieren können mit Herrn Grimm.
1: Politiker aus Bund und Ländern warnen zum 65. Jahrestag des Baus der Berliner Mauer davor, die DDR-Diktatur zu verharmlosen. Brandenburgs Innenminister Redmann kritisierte bei Antenne Brandenburg, dass Menschen wieder mit Inbrunst die DDR-Nationalhymne singen. Der Staat habe an der Mauer auf seine eigenen Bürger schießen lassen und Menschen mit anderer Meinung ins Gefängnis gebracht. Kulturstaatsminister Weimar warf in der FAZ vor allem der AfD und der Linken vor, in Ostdeutschland Zerrbilder der DDR zu produzieren. Hauptstadtkorrespondent Frank Eichmann.
3: Der Kulturstaatsminister schlägt als aktive Form der Erinnerungsarbeit vor, Straßen und Plätze nach Widerstandskämpfern aus der DDR zu benennen. Vor einer Verharmlosung und Verklärung der DDR warnt auch Evelyn Zupke als SED-Opferbeauftragte des Bundestages zuständig für alle Anliegen und Fragen von Opfern der DDR. Dem ARD-Hauptstadtstudio sagte Zupke, so menschlich nostalgische Erinnerungen seien, dürfe Diktatur und Überwachung nicht in Vergessenheit geraten.
1: Hohe Temperaturen und anhaltende Trockenheit lassen die Waldbrandgefahr in Brandenburg wieder steigen. So gilt laut Umweltministerium in 9 Landkreisen die zweithöchste Gefahrenstufe 4. Unter anderem in Oberhavel, Märkisch-Oderland, Dahme-Spreewald, Spree-Neiße, Prignitz und Elbe-Elster. In den restlichen 4 Landkreisen herrscht die mittlere Warnstufe. Nach Einschätzung des Deutschen Wetterdienstes könnte Sonnabend die höchste Stufe 5 erreicht werden. Soweit die Antenne Brandenburg Nachrichten. 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
4: Ist halt Hochsommer, ne? Sonnenschein von früh bis spät, strahlend blauer Himmel dazu. Es bleibt trocken, Temperaturen heiß. 28 bis 31 Grad in Berlin, 29 bis 30. Aktuelle Temperaturen noch relativ zum Aushalten in Manchen und Angermünde mit 21 Grad. 23 sind es in Stechlin und Bad Liebenwerda und 25 Grad haben wir schon in Guteborn und Jüterbog. In der Nacht wolkenloser Himmel, bisschen milder wird's. 15 bis 10 Grad dazu, in Berlin je nach Stadtlage bei 15 bis 11. Und morgen dann wieder Sonne, wolkenloser Himmel, hier und da mal ein paar Schleierwolken, allgemein heiß bei 31 bis 34 Grad. In Berlin bekommen wir 33, es herrscht verbreitet hohe Waldbrandgefahr. Am Samstag viel Wolken, aber auch viel Sonne, dabei vor allem in der Prignitz. Ansteigende Schauer- oder Gewitterneigung. Von Sonntag bis Dienstag dann mal Sonne, mal Wolken, Zeit und stellenweise ein bisschen Regen oder Gewitter möglich und es wird deutlich kühler.
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4: Der Blick auf die Straßen, wir schauen auf die A9. Leipzig Richtung Berlin, zwischen Kleinmarzehns und Nemeck haben wir Stau nach einem Unfall im Baustellenbereich. Hier dauert es aktuell eine halbe Stunde länger. A10 westlicher Berliner Ring Richtung Dreieck Werder, zwischen Potsdam Nord und Vöben haben wir Stau an einer Baustelle. Hier dauert es 10 Minuten länger. A11 Berlin Richtung Stettin, zwischen Lanke und Finofurt, stockender Verkehr, auch hier nochmal 10 Minuten obendrauf. Und Vorsicht auf der A13 Dresden Richtung Berlin, zwischen Schönborn und Ortrand, da liegt eine Plane auf der Fahrbahn. A24 Hamburg Richtung Berlin, zwischen Meinburg und Pritzwalk, da haben wir ein Pannenauto. Dann zur B96 Fürstenberg Richtung Oranienburg, die ist zwischen Gransee und dem Abzweig nach Großmutz nach einem Unfall gesperrt. Und die B169 Cottbus Richtung Elsterwerda ist zwischen der A13 Ruhland und Lauchhammer nach einem Unfall ebenfalls dicht. Vorsicht im Landkreis Märkische Oderland auf der Klosterdorfer Straße zwischen Hennickendorf und Bungalow-Siedlung. Da sind Tiere auf der Fahrbahn. Aber ich weiß nicht, ob es ein Regenwurm oder eine Giraffe war. Vielleicht kriegen wir dann was raus. Dann Blitzer, die stehen auf der B189 kurz vor Kubier Richtung Pritzwalk bei Tempo 100. Und B5 kurz hinter Dölln in Richtung Küritz. Da haben wir auch noch einen. Staus, Blitzer und Entwarnungen können Sie gerne melden beim Antenne Verkehrsservice. Die Nummer 0331 70 98 101. Danke fürs Melden. Allen unterwegs gute Fahrt. 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
4: So, kommen Sie mal ein bisschen näher ans Radio, damit ich auch was mitkriege. Oh, Sie riechen so gut heute Morgen. Parfüm aufgelegt, na? Wo ging's denn hin? Hals ist ja sehr beliebt, na? Im Netz klingt das allerdings gerade so.
5: Stell dir vor, jemand sprüht sich täglich Parfüm auf Hals und Dekolleté. Klingt harmlos, oder?
6: Das wird dein Denken komplett verändern. Falls du immer noch Parfüm verwendest, hör bitte auf, es direkt auf deinen Hals zu sprühen. Jedes Mal, wenn du das tust, sprühst du das Parfüm direkt auf deine Schilddrüse.
5: Speichere dir dieses Video ab, wenn du deiner Schilddrüse unbedingt helfen willst.
4: Na super, morgens gut riechen wollen und plötzlich hat mal ein Gesundheitsproblem. Aber stimmt das überhaupt? Wir machen gleich mal den Faktencheck mit Dr. Yael Adler nach zwei Songs genau hier.

0: Neil Sung, Without You. Die schönste Musik für Brandenburg auf der Antenne. So, haben Sie heute schon frischen Duft aufgelegt?
1: Ganz deutlich rieche ich was. Was riechen Sie?
0: Ein Spritzer links, einer rechts an den Hals, fertig. Ja, also so benutzen vermutlich Millionen Menschen ihr Parfüm. Ist auch richtig so. Und jetzt kommt aber das Internet und sagt, hey, bloß nicht, die Schilddrüse. Hey, wieder etwas, bei dem man bis gestern gar nicht wusste, dass man sich Sorgen machen soll. Aber ist Parfüm am Hals tatsächlich problematisch oder riecht das Ganze eher nach Social Media Panik? Dazu die Dermatologin Dr. Jelle Adler.
2: Die Schilddrüse liegt ja relativ tief im Hals, unter Muskeln und Gewebe. Und Parfümstoffe, die man auf die Haut aufträgt, gelangen dann nicht direkt von der Haut in die Schilddrüse.
3: Die Barriere der Haut sei ein sehr effektiver Schutzmechanismus, der die meisten Stoffe abhalte oder nur in die oberste Hautschicht eindringen lasse. Ausnahme: Arzneimittel, wie etwa bestimmte Schmerzsalben, deren Inhaltsstoffe ja auch in den Körper eindringen sollen. Sie gelangen dann aber in den Blutkreislauf, nicht zur Schilddrüse. Kosmetika dürften die Hautbarriere nicht durchdringen.
2: In der EU gibt es strenge Regularien für Kosmetikartikel. Es gibt auch verbotene Inhaltsstoffe, wie zum Beispiel einige Moschusverbindungen. Und Hormonstörer in Produkten ist ein Thema, das hat man auch im Blick.
3: Denn Substanzen, die das Potenzial haben, den Hormonhaushalt zu beeinflussen, sind nicht generell in Kosmetika verboten, so das Bundesinstitut für Risikobewertung auf eine Anfrage der ARD. Aber sie entfalteten ihre Wirkung auf den Hormonhaushalt nur, wenn eine kritische Konzentration im Körper erreicht werde. Parfüm spiele da eine untergeordnete Rolle. Zusammengefasst: Die Sorge, dass die künstlichen Duftstoffe von Parfums durch die Haut am Hals direkt zur Schilddrüse vordringen könnten, ist nach Aussage von Experten unbegründet. So weit dringen die Stoffe nicht vor. Nichtsdestotrotz enthalten Parfums chemische Inhaltsstoffe, die in höheren Konzentrationen im Körper gesundheitsschädliche Auswirkungen haben könnten. Und auch auf der Haut können sie unangenehme Nebenwirkungen haben, so Dermatologin Adler.
2: Duftstoffe können absolut problematisch sein. Sie führen sehr häufig zu Kontaktallergien mit Rötung, Schwellung, juckenden Bläschen und Streureaktionen. Und das Immunsystem vergisst das auch nicht. Das kann also immer wieder bei neuem Kontakt aufflammen.
0: Tja, Entwarnung also trotzdem für die Schilddrüse. Sie dürfen ihr Parfüm weiterhin an den Hals sprühen. Und bei medizinischen Tipps aus dubiosen Social-Media-Videos gilt vielleicht eher nicht auftragen, einfach wegwischen.

0: Bruce Springsteen, Hungry Heart, gehört auf Antenne Brandenburg. So, und kommenden Samstag, da machen wir allen eine Freude, die mit Zahlen besonders gut können.
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0: Ja, da wird das Angenehme mit dem Nützlichen verbunden. Zahlen in Songs, Zahlen bitte und wenn, dann auch gleich nochmal ein schöner Song dazu. Ich hätte da schon mal einen, der da laufen sollte. James Blunt mit 1973. Hommage an das Eröffnungsjahr des legendären Nachtclubs Pacha auf Ibiza, einem damaligen Hippie-Treffpunkt. Er besingt hier ein paar Erinnerungen an seine Zeit dort nach einer ersten Tour. Und was ich besonders spannend finde, ja, eine Simona spielt eine Rolle. Eine mysteriöse Frau, die offensichtlich nur den James kennt. Also, Simona, melde dich bitte mal. Ich würde gerne wissen, was da damals los gewesen ist. 1973 gleich und am Samstag nochmal, dann auf einer Platzierung, die Sie zu verantworten haben, über die Antenne-App oder auf Antenne Brandenburg.
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0: eine der wichtigsten Stimmen der 80er. Alison Moyet, Is This Love, um 11.30 Uhr.
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2: Im Studio Prenzlau, Claudia Baradoy. Guten Tag. Die Online-Petition gegen das Aus der direkten Bahnverbindung zwischen Schwedt und Berlin zählt aktuell rund 5.700 Unterstützer. Statt der direkten Fahrt von Schwedt nach Berlin ist ab Dezember ein Umstieg in Angermünde auf einen Pendelzug vorgesehen. Die Petition und der Protest sollen auch Thema beim Besuch von Verkehrsminister Robert Krumbach sein, sagt der Initiator der Unterschriftensammlung, Dietrich Klein.
3: Also am 24.8. kommt ja der Minister nach Schwedt, da wird sicherlich die Zahl noch mal sehr deutlich bekannt gemacht werden. Und ansonsten versuche ich mit Argumenten weiterzukommen und auch mit Nachfragen. Da stellt sich immer raus, dass das Land bei dieser Entscheidung sehr oberflächlich vorgegangen ist. Aber das ist so die Art und Weise, wie das Ministerium agiert, mit nicht falschen Zahlen, aber mit falschen Maßstäben und falschen Zusammenhängen. Und ich hoffe, dass sich in Potsdam noch was bewegt.
2: Kann gemeinsames Tanzen jungen Menschen mehr Gemeinschaft vermitteln als soziale Medien? Dieser Frage geht ein internationales Projekt auf Gut Kleino in der Uckermark nach. Zwei Wochen lang leben dort junge Menschen aus mehreren europäischen Ländern zusammen. Sie entwickeln Choreografien und setzen sich kreativ mit Themen auseinander, die sie beschäftigen. Peter Klinke berichtet.
4: Die Organisatoren verstehen das Projekt auch als Gegenpol zu Social Media. Statt Likes, Vergleichen und digitaler Selbstdarstellung geht es um Begegnung, Teamarbeit und Verantwortung. Beim gemeinsamen Tanzen müssen die Jugendlichen aufeinander hören und sich als Gruppe abstimmen. Unterschiedliche Muttersprachen spielen dabei kaum eine Rolle. Der Tanz wird zur gemeinsamen Sprache. Die Idee dahinter, Gemeinschaft entsteht vor allem dort, wo junge Menschen wieder unmittelbar miteinander in Kontakt kommen.
2: In Prenzlau ist ab heute der Zirkus Moreno zu Gast. Die Vorstellung mit Tieren, Clowns und Akrobaten dauern jeweils 2 Stunden. In der Pause können die Zuschauer an Tierfütterungen teilnehmen. Heute beginnt die Vorstellung um 17 Uhr. Der Zirkus ist bis zum Sonntag auf dem Festplatz an der Prusshoer Straße.
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2: Heute wird es ein richtig schöner Tag. Viel Sonne, blauer Himmel, nur einige harmlose Schleierwolken bei 28 bis 31 Grad. In der Nacht sternenklar und etwas milder als zuletzt bei 15 bis 10 Grad. Und morgen geht's so schön weiter, Sonne den ganzen Tag und Temperaturen bis 34 Grad. Das waren die Meldungen aus dem Antenne Brandenburg Studio in Prenzlau. Abschließend ein Blick zur Uhr, es wird 11.33 Uhr.
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5: Vorsicht auf der A2 Berlin Richtung Magdeburg. Zwischen Brandenburg und Wollin, da steht ein Pannenauto auf der rechten Spur und auch auf der Standspur. A9 Leipzig Richtung Berlin. Zwischen Kleinmarzehen zu Nemeck haben wir Stau nach einem Unfall im Baustellenbereich. Hier dauert es aktuell 20 Minuten länger. A10 westlicher Berliner Ring Richtung Dreieckwerder. Zwischen Potsdam Nord und Vöben Stau an einer Baustelle. Hier 10 Minuten mehr einplanen. Dann A11 Berlin Richtung Stettin, zwischen Lanke und Finofurt, stockender Verkehr, 20 Minuten obendrauf. A24 Hamburg Richtung Berlin, zwischen Fährberlin und Kremmen aber Stau, hier 10 Minuten mehr einplanen. Die B169 Cordbus Richtung Elsterwerda ist zwischen der A13 Ruhland und Lauchhammer nach einem Unfall ebenfalls gesperrt. Dann Vorsicht im Landkreis Oder-Spree am Fuchsbau in Höhe Abzweig nach Petersdorf. Da gibt's in beiden Richtungen Behinderungen durch eine ungesicherte Unfallstelle. Vorsicht im Landkreis Märkische Oderland auf der Klosterdorfer Straße zwischen Hennickendorf und Bungalow-Siedlung. Da befinden sich 3 Wasserbüffel auf der Straße. Wir haben es geklärt. Mia, dankeschön fürs Recherchieren. So, dann haben wir noch einen auf der B5, also ein Blitzer meine ich, von Großwarnow Richtung Karstädt in Höhe der Abfahrt Neupinnow. Eugen hat ihn gesehen. Dankeschön, Eugen, fürs Durchgeben. Und auf der Bahnhofstraße am Meldensee, da ist der nächste, gesehen von Dominik. Staus, Blitzer und Entwarnungen können Sie vorbildlich melden, so wie Eugen und Dominik eben, unter 0331 70 98 101. Da sitzt die Mia und ist erreichbar. Dankeschön fürs Melden. Allen unterwegs, da wo es geht, eine gute Fahrt.
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5: Yep, das sind 3 Songs zum Luftholen vor der Mittagspause. Man kann auch besonders viel arbeiten, wenn man möchte, ja? Man kann die Musik aber auch einfach durchlaufen lassen und sich für ein Balkonkraftwerk bewerben. Das geht jetzt im Gespräch mit dem Onkel-Moderator im Studio. Ich freue mich, bis gleich.
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0: Deep Purple, Smoke on the Water, die schönste Musik für Brandenburg auf der Antenne am Donnerstagmittag. Stellen Sie sich mal vor, Sie liegen im Urlaub, schön am Strand, Füße hoch, Handy auf Flugmodus, herrlich. Nur Ihr Zuhause macht leider keinen Urlaub. Kühlschrank, Gefrierfach, Router ziehen weiter wie Bolle. Aber hier kommen wir ins Spiel.
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0: 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Einen wunderschönen guten Tag, René Hausmann hier, wer ist denn da?
2: Na, schönen guten Tag, mein Name ist Angela aus Burg.
0: Hallo Angela aus Burg, schon im Urlaub gewesen?
2: Leider nein.
0: Steht noch ein Urlaub an bei Ihnen?
2: Dieses Jahr nicht mehr. Wir bleiben zu Hause. Wir haben es hier so schön.
0: Ja, Burg ist wunderschön. Da muss man gar nicht in Urlaub fahren, oder?
2: Ja, das sag ich auch immer.
0: Aber generell, ich meine, Sie waren ja sicherlich schon im Urlaub und machen es auch wieder. Wie ist es bei Ihnen? Ich habe ja vorhin mit der Vanessa auch schon drüber gesprochen. Im Urlaub, was läuft da bei Ihnen zu Hause? Beziehungsweise, wie sind Sie da unterwegs mit dem Stromsparen, Stecker raus und alles abschalten? Oder sagen Sie, ach, Tür zu, ab ins Auto, wird schon irgendwie?
2: Na, ich bin eher Stecker raus, abschalten. Aber das WLAN läuft ja trotzdem und Telefon das nicht. Aber die anderen Geräte, ja, Stecker raus und abschalten, sparen.
0: Sehr vorbildlich, Angela, das ist toll. Was läuft bei Ihnen im Sommer zu Hause häufiger als im Winter? Ventilator, Getränkekühlschrank, Poolpumpe, gibt es da sowas bei Ihnen, was so richtig zieht?
2: Oh, ja, was genau. Kühlschrank, Poolpumpe.
0: Auch lernen eine Poolpumpe. Ja. Ich lerne dazu. Ja, Brandenburg ist Poolland, das ist unglaublich. Ja. Das ist natürlich klar, dass man da nicht in Urlaub fahren will, ne? Morgens früh einen schönen Kopfsprung in den Pool, bisschen bewegen, in der Sonne regeln, herrlich. So kann es gehen. Angela, dann drücke ich ganz fest die Daumen. Vielleicht klappt es ja morgen schon mit dem Balkonkraftwerk, was die Poolpumpe so ein bisschen entlasten könnte, beziehungsweise ja irgendwie auch Ihr Konto, ne?
2: Das kostet ja alle.
0: Ich wünsche noch einen wundervollen Tag. Für Sie sieht der noch wie aus? Was steht noch an bei Ihnen?
2: Ja, wir machen heute nur Gartenarbeit und dann werden wir ein bisschen ausruhen und dann,
0: Richtig so.
2: Ein großes Grundstück, das ist wunderbar.
0: Da weiß man am Abend, was man getan hat am Nachmittag.
2: Ja, so ungefähr.
0: Schön Radio hören, da geht die Arbeit leichter, habe ich gehört.
2: Das mache ich.
0: Liebe Angela, grüßen Sie Ihren Mann von uns und haben Sie noch einen schönen Tag.
2: Dankeschön. Vielen Dank für Sie auch.
0: Ciao.
2: Danke.
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0: Mit Amadeus Gräber aus Brandenburg-Havel, dessen Mama saß die ganze Zeit auf der Tribüne, hatte die Augen zu. Und dabei gab es eigentlich gar keinen Grund zum Weggucken.
1: Sie ist immer aufgeregt und ich glaube, das ist auch schwierig, wenn man da selber nichts beeinflussen kann. Sie macht dann die Augen zu und hofft einfach und lässt mich da dann machen, was ich kann.
0: Herrlich, sehr sympathisch, oder? Was er kann, zeigt er heute weiter. Seit 20 Minuten laufen die Wettkämpfe. Grande Finale ist heute Abend um 10. Die Zeit 11:55 Uhr.

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1: Im Studio Luise Burkhardt. Guten Tag. Nach dem Fund eines Toten in Eisenhüttenstadt hat die Polizei mittlerweile zwei Verdächtige festgenommen. Nach Angaben der Frankfurter Staatsanwaltschaft handelt es sich um einen 29 Jahre alten Mann und eine 40 Jahre alte Frau. Den beiden Tatverdächtigen wird nach Angaben gemeinsam

0: wirtschaftlicher Totschlag vorgeworfen. Im Laufe des heutigen Tages soll entschieden werden, ob der 29-Jährige und die 40-Jährige in Untersuchungshaft bleiben müssen. Vorgestern Abend haben Polizisten in einem Mehrfamilienhaus in Eisenhüttenstadt die Leiche eines 64 Jahre alten Mannes gefunden. Anhand der Spuren in der Wohnung geht die Polizei davon aus, dass der Mann getötet wurde. Künstliche Intelligenz kommt auch in der Medizin immer häufiger zum Einsatz. Das Universitätsklinikum Brandenburg an der Havel stellt am Mittag Projekte vor, bei denen KI in der Radiologie und Urologie genutzt werden. Knochenfrakturen, Notfalluntersuchungen und Lungenembolien können mit Hilfe von KI besser gesehen und behandelt werden, sagte der Direktor des Instituts für Radiologie, Andreas Schreier, Antenne Brandenburg.
1: Wir haben evaluiert, dass diese Modelle gerade im Nachtdienst wirklich helfen und wir steigern unsere Befundqualität um ungefähr 5-10%. Wir werden nicht ersetzt durch die KI, wir werden besser durch die KI und das haben wir in unseren Studien jetzt einfach nachgewiesen. Und wir haben in unseren Studien herausgefunden, dass das Hybridmodell Mensch und Maschine die besten Ergebnisse bringt, die besten Erkennungsraten und die wenigsten Fehler in der Radiologie. Und das ist für mich angewandte Patientenversorgung.
0: Auch Brandenburgs Digitalisierungsminister Grimm wird bei der Vorstellung dabei sein. In Deutschland werden immer mehr Kinder und Jugendliche vernachlässigt oder misshandelt. Das meldet das Statistische Bundesamt. Ursula Mayer berichtet.
2: Demnach war letztes Jahr das Wohl von rund 79.800 Kindern und Jugendlichen in Gefahr. Das war 10% mehr als im Jahr davor und ein weiterer Rekord. Nach Angaben der Statistiker war mehr als die Hälfte der betroffenen Kinder höchstens 8 Jahre alt, viele sogar deutlich jünger. Die meisten wuchsen bei ihren Eltern auf oder zumindest bei einem Elternteil. Und in den überwiegenden Fällen waren es auch die Mütter oder Väter, die ihre eigenen Kinder schlecht behandelten.
0: Am Firmensitz von Rheinmetall im Berliner Ortsteil Gesundbrunnen haben wieder Aktivisten gegen eine Aufrüstung protestiert. Wie eine Polizeisprecherin dem RBB mitteilte, haben sich am frühen Morgen insgesamt 11 Personen auf der Straße festgeklebt. Die Polizei ist demnach mit über 40 Kräften im Einsatz, um die Protestierenden von der Fahrbahn zu lösen. Ähnliche Aktionen hat es in jüngster Zeit häufiger gegeben. Zuletzt hatten sich vor genau einem Monat fast 40 Demonstranten vor dem Rheinmetall-Gebäude am Pariser Platz in Berlin-Mitte festgeklebt. Soweit die Antenne Brandenburg-Nachrichten. 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
4: Sonne von früh bis spät heute, strahlend blauer Himmel dazu, Temperaturen steigen auf 28 bis 31 Grad. In der Nacht wolkenloser Himmel, bisschen milder wird's, 15 bis 10 Grad, in Berlin je nach Stadtlage 15 bis 11. Morgen wieder Sonne, wolkenloser Himmel dazu, es kann mal ein paar Schleierwolken geben, aber allgemein ist die Hitze da. Ja. Bei 31 bis 34 Grad, in Berlin werden es 33 Grad, dazu haben wir verbreitet hohe Waldbrandgefahr. Am Samstag viel Sonne, einige Wolken, dabei vor allem in der Prignitz ansteigende Schauer- oder Gewitterneigung. Von Sonntag bis Dienstag dann mal Sonne, mal Wolken, zeit- und gebietsweise stellenweise Regen. Vereinzelt auch Gewitter möglich und es wird deutlich kühler.
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4: Der Blick auf die Straße. Hallo Autos, zunächst zur A9. Leipzig Richtung Berlin, zwischen Kleinmarzehens und Niemek haben wir Stau nach einem Unfall, das Ganze im Baustellenbereich. Hier dauert es 20 Minuten länger. A10, westlicher Berliner Ring Richtung Dreieckwerder, zwischen Potsdam Nord und Vöben, Stau an einer Baustelle. Hier 10 Minuten mehr einplanen. Dann A11, Berlin Richtung Stettin, zwischen Lanke und Finofurt, stockender Verkehr, da dauert es 20 Minuten länger. Mal gucken, was los ist im Stadtverkehr Berlin. A114 haben wir hier eine Meldung stadteinwärts. Zwischen Dreieck Pankow und Schönerlinder Straße blockiert ein Pannenauto die rechte Spur. Dann haben wir Blitzer, die stehen aktuell auf der B5, wenn sie von Großwarnow in Richtung Karstädt fahren, in Höhe der Abfahrt Neu-Pinnow und einer auf der Bahnhofstraße am Meldensee. Staus, Blitzer, Warnungen, all das können Sie gerne melden beim Antenne Verkehrsservice. Die Nummer 0331 70 98 101. Dankeschön dafür. Allen unterwegs gute Fahrt.
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4: 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Ja, bei der Arbeit. Dazu kommt gleich noch unser Professor Rudolf. Ja, der hat in der letzten Stunde schön vorm offenen Kühlschrank gesessen und sich Gedanken über den Namen Wollenberg gemacht. Was er herausgefunden hat, nach 2 Songs gleich hier. Zuvor Christa Berg, Lady in Red und die Shania Twain auch noch mit Catching.

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1: Und wir sind bei Susanne Ziem aus Pazaro. Hallo.
3: Super.
1: Frau Ziem, Sie möchten gerne mehr über Ihren Geburtsnamen erfahren, der der Wollenberg heißt.
3: Ja.
1: Und Sie sagen, dass Sie Vorfahren in und um Markgraf Pieske im Land Brandenburg gelebt haben, im Landkreis Oder Spree. Soweit korrekt?
3: Ja, soweit korrekt.
1: So, da haben wir die Ortsmarken. Herr Professor Udolf, jetzt müssen Sie übernehmen. Ich kann doch nicht alles machen.
4: Ne? Na, ich dachte, René, Sie machen auch meinen Namen hier, ehrlich. Ja? Frau Ziem, schönen guten Tag, hallo.
3: Ja, ich grüße Sie.
4: Also René hat keine Lust, ich soll das machen, Frau Ziem, okay?
3: Na, mal gucken.
4: Ja, Sie sind skeptisch, sehr vernünftig. Also, Wollenberg, ich habe eine Verbreitungskarte hier, das ist immer ganz wichtig. Wo kommt der Name eigentlich her? Und da sehe ich, dass dieser Name einen Schwerpunkt hat, einwandfrei. Das liegt hier in Berlin und dann östlich von Berlin haben wir ein gewisses Zentrum. Vor allen Dingen aber Landkreis Oder-Spree und auch Märkisch-Oderland. Dort haben wir eine gewisse Konzentration des Namens. Und es hat einen Grund, Frau Ziem. Denn in Märkisch-Oderland gibt es Wollenberg, ne? Den Ortsnamen.
3: Ja.
4: Kennen Sie,
3: ne?
4: Nee?
3: Nee, sehen Sie.
4: Dann wird es Zeit, dass Sie hinfahren. Und,
3: unbedingt.
4: Und wenn Sie hinfahren, dann wird das Ortsschild nicht geklaut, sondern nur fotografiert. Verstanden? Ja,
3: natürlich, aber
4: gut.
3: Wohl.
4: Ja. In Ordnung. Das ist die Grundlage für Ihren Familiennamen. Wollenberg.
3: Okay.
4: Durch deutsche Siedler ist der Name aus dem Westen übertragen worden. Und zwar gibt es den Namen auch als Wollenberg im Kreis Stendal in Sachsen-Anhalt, ne? Dieses Wollenberg ist dann im Laufe der Zeit zu Wollenberg geworden, das ist ein niederdeutscher Name und bedeutet der Waldenberg oder der mit Wald bestandene Berg. Das ist die Lösung für den Ortsnamen.
3: Okay.
4: Und Ihr Familienname geht auf diesen Ortsnamen zurück. Okay?
3: Vielen, vielen Dank.
1: Liebe Grüße nach Pazaro. Machen Sie es gut.
3: Danke.
1: Und schön Antenne hören. Tschüss.
4: Tschüss.
3: Danke. Tschüss.
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0: Love is in the Air, die schönste Musik für Brandenburg auf der Antenne. So, und wir schauen mal auf das, was bei uns immer Samstag passiert. Samstags sieht es nämlich so aus, dass die Top 30 bei Ihnen laufen. Wenn Sie abstellen möchten, können Sie das gerne tun. Auf antennebrandenburg.de finden Sie 30 Songs, die sich diesmal allein um Zahlen drehen. Ja, andere Geschichte. Männer- und Hochzeitsberichte. Das ist ja manchmal eine ganz eigene Disziplin. Sie sagt, es war magisch, die Blumen, die Musik, dieser Moment, als wir uns gesehen haben, angesehen. Und er so, war aber schön. Travis Kelce, der hat jetzt zum ersten Mal über seine Hochzeit mit Taylor Swift gesprochen. Und für einen Mann, der sonst beruflich den Harten macht, ist er da ganz weich geworden. Ja? Es sei die beste Nacht seines Lebens gewesen, sagt er. Und diese Nacht, die, man hat es auch in sich, Pi mal Daumen, 1000 Leute waren da, Anfang Juli im Madison Square Garden. Striktes Handyverbot, angeblich Verschwiegenheitserklärungen. Die Feier soll geschätzt 20 bis 30 Millionen Dollar gekostet haben. Und es gibt sogar das Gerücht, dass Paul McCartney persönlich I Want to Hold Your Hand gesungen hat von den Beatles. Ja, also viele Details weiß man darüber nicht. Die verrät er auch nicht, der Kelce. Vielleicht auch besser so, wenn eine Party 30 Mille kostet, da möchte man hinterher vermutlich nicht erklären müssen, wer dann die Rechnung übernommen hat.
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0: Susan Vega. Tom Steiner, die schönste Musik für Brandenburg um 12.30 Uhr.
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2: Mit David Klebenow im Studio in Frankfurt-Oder. Guten Tag. Nach dem Fund einer Leiche in Eisenhüttenstadt hat die Polizei mittlerweile zwei Verdächtige festgenommen. Nach Angaben der Frankfurter Staatsanwaltschaft handelt es sich um einen 29 Jahre alten Mann und eine 40 Jahre alte Frau. Toni Schönberg berichtet.
3: Den beiden Tatverdächtigen wird nach Angaben gemeinschaftlicher Totschlag vorgeworfen. Im Laufe des heutigen Tages soll entschieden werden, ob der 29-Jährige und die 40-Jährige in Untersuchungshaft bleiben müssen. Vorgestern Abend haben Polizisten in einem Mehrfamilienhaus in Eisenhüttenstadt die Leiche eines 64 Jahre alten Mannes gefunden. Anhand der Spuren in der Wohnung geht die Polizei davon aus, dass der Mann getötet wurde. Zu den weiteren Umständen der Tat wollte die Staatsanwaltschaft bisher keine Angaben machen.
2: Buko in der Märkischen Schweiz ist auch in diesem Sommer ein beliebtes Ausflugsziel. Trotz Niedrigwasser auf den Seen und Flüssen in Ostbrandenburg und Problemen mit der Trinkwasserqualität in den vergangenen Wochen besuchen aktuell zahlreiche Gäste die Kurstadt. Gerade die Natur zieht zahlreiche Touristen in die Region, sagt Bürgermeister Thomas Mix.
4: Das Wasser ist unverändert, also wir haben keinen sinkenden Pegelstand, so wie in Strausberg. Bei uns funktioniert das alles. Die Touristen sind mehr als zuvor, aber wir waren auch zurückhaltend wegen dieser Trinkwassergeschichte. Und auch innerhalb der Woche ist der Strandbad gut besucht. Also gehen da 800 Leute rein, 750 sehe ich auf jeden Fall da drin.
2: Ein weiterer Höhepunkt, zu dem zahlreiche Besucher erwartet werden, steht am kommenden Wochenende an. Dann wird in Buko das 20. Angler- und Fischerfest gefeiert. Ein 19 Jahre alter Mann ist bei einem Verkehrsunfall in der Nähe von Templin schwer verletzt worden. Wie die Polizei mitteilte, kam der Mann gestern Abend aus bislang noch ungeklärter Ursache mit seinem Auto von der Straße ab. Anschließend prallte er gegen einen Baum und wurde in dem Wrack eingeklemmt. Einsatzkräfte befreiten den 19-Jährigen und brachten ihn ins Krankenhaus. Die Kriminalpolizei ermittelt. Und die Gemeindevertretung Fichtenhöhe im Amt Seelow kommt heute Abend zu ihrer nächsten Sitzung zusammen. Dort soll es unter anderem um die Vorbereitung der Wahl des ehrenamtlichen Bürgermeisters gehen. Beginn ist 19 Uhr im Gemeindehaus in Niederjesa.
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2: Viel Sommer heute bei uns in Ostbrandenburg. Die Sonne ist da, der Himmel ist blau und die Temperaturen, die machen auch ordentlich mit. Die schaffen es am Nachmittag bis auf maximal 31 Grad. Morgen, der Freitag, der sieht dann ähnlich aus. Nur noch heißer mit Werten um die 34 Grad, dann in der Spitze 12.33 Uhr.
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5: Der Blick auf die Straßen, zunächst mal einer auf die A15, Dreieck Spreewald, Richtung Übergang Forst, zwischen Rugosen und Forst. Da steht ein Pannenauto und es liegen auch Reifenteile auf der Fahrbahn. Hier bitte besonders vorsichtig fahren. Weiter mit der A10 westlicher Berliner Ring Richtung Dreieckwerder. Zwischen Potsdam Nord und Vöben haben wir Stau an einer Baustelle. Hier momentan etwa 10 Minuten mehr einplanen. A11 Stettin Richtung Berlin. Zwischen Pfingstberg und Joachimsthal Stau an einer Baustelle. Hier dauert es 10 Minuten länger. Und dann Vorsicht in Potsdam, Babelsberger Straße bis Lange Brücke. Zwischen Kreisverkehr und Lange Brücke, da laufen in beiden Richtungen Personen auf der Fahrbahn. Stadtverkehr Berlin, was haben wir da? Eine Meldung von der A114 stadteinwärts. Zwischen Dreieck Pankow und Schönerländer Straße blockiert nämlich ein Pannenauto die rechte Spur. Und Blitzer stehen auf der A13 Richtung Berlin an der Ausfahrt Freiwalde. Dann in Cottbus auf dem Nordring an der Spreebrücke. Und es blitzt auf der Bahnhofstraße am Mellensee. Staus, Blitzer und Entwarnungen können Sie gerne melden beim Antenne Verkehrsservice. Die Nummer 0331 70 98 101. Dankeschön fürs Melden. Allen unterwegs eine gute Fahrt durch die Sonne.
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5: Ja, wie immer um kurz nach halb der kleine Trip in die musikalische Wohlfühl-Oase. Mehr Musik am Mittag. Das sind drei Songs ohne Unterbrechung. Dazu kümmern wir uns gleich um eine Nebenwirkung im Hochsommer, an die man eigentlich gar nicht erstmal denkt. Ja, wir bestellen was und bekommen kaputte Ware geliefert, ohne dass irgendjemand was fallen lassen hat. Was die Hitze damit zu tun hat und wer am Ende dafür gerade stehen muss, gleich hier.

0: Chris Norman, Midnight Lady, geschrieben von Dieter Bohlen, ursprünglich mal für einen Schimanski-Tatort. Und Chris Norman hat für die Aufnahme weniger als einer Stunde gebraucht. Danach war das Ding 6 Wochen Nummer 1 in Deutschland. Also manchmal ist früher Feierabend eben doch produktiv. Anderes Thema. Brandenburg bekommt ja heute wieder 30 Grad und mehr. Und damit wird selbst eine Packstation zum kleinen Umluftofen. Bis zu 60 Grad können da drin entstehen. Für die Bestellung heißt es dann, wow, T-Shirt hält durch, die Schokolade wird zur Trinkschokolade, die Gesichtscreme macht sich selbstständig und bei Medikamenten hört der Spaß dann wirklich auf. Jenny Bein aus unserer Verbraucherredaktion, wenn ich statt meiner Bestellung ein hitzegeschädigtes Überraschungspaket aus dem Fach hole, wer haftet denn dafür?
1: Im Normalfall liegt die Verantwortung dafür beim Händler. Denn er bestimmt ja, wie und mit welchem Transportdienst er die Ware verschickt. Gerade bei hitzeempfindlichen Produkten bieten viele Online-Shops deshalb gar nicht erst an, die Bestellung an eine Packstation zu schicken. Wenn der Händler es trotzdem so macht und die Ware dann defekt ist, kann der Kunde zum Beispiel einen Ersatz fordern oder vom Vertrag zurücktreten. Diese Möglichkeiten empfiehlt auch die Verbraucherzentrale. Eine Ausnahme gibt es, wenn ich als Kunde selbst aktiv eine Packstation ausgewählt habe und dann die Ware eventuell noch mehrere Tage bei über 30 Grad darin liegen lasse.
0: Ja, jetzt kommt ja immer wieder mal vor, dass ein Paketdienst von sich aus die Ware in einer Packstation ablegt, weil zu Hause angeblich niemand angetroffen wurde. Wer haftet dann?
1: Auch hier gilt, die Verantwortung liegt beim Händler. Denn ich als Kundin oder Kunde bin ja nicht gefragt worden. Das heißt, ich konnte auch nicht verhindern, dass die Ware in einer Packstation landet und erfahre meistens erst durch eine E-Mail-Benachrichtigung davon. Ist also die Ware durch die Lagerung in der Packstation beschädigt oder verdorben, kann ich beim Händler einen Ersatz fordern oder vom Vertrag zurücktreten.
0: Tja, Hitzeschäden in der Packstation. Wieder was gelernt. Besten Dank für die Infos. Jenny Bein, hier ist Antenne Brandenburg jetzt. Mit Lara Fabian, I Will Love Again.

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0: Musik aus den 70ern hier auf Antenne Brandenburg von den Bee Gees, Night Fever. Cristiano Ronaldo, der kann offenbar machen, was er will. Es wird ein Rekordversuch daraus. Ich habe es Ihnen ja gestern erzählt. CR7 hat seine Georgina geheiratet. Anschließend hat er ein Hochzeitsfoto bei Instagram gepostet. Kein Brautkleid, keine Torte, kein Kuss vorm Sonnenuntergang. Nur ihre beiden Hände mit den Eheringen. Also nichts, wo man sagen würde, ist das schön. Ja, und nach gerade mal einem halben Tag hatte das Bild schon mehr als 24 Millionen Likes. Dazu dann Glückwünsche praktisch im Sekundentakt. Da muss man aber auch sagen, dass ihm mal eben 678 Millionen Menschen auf Social Media folgen. Ja, für den Instagram-Weltrekord reicht die Hochzeit trotzdem nicht. Ja, und jetzt wird's so ein bisschen gemein. Den hält nämlich ausgerechnet Lionel Messi. Sein Foto mit dem WM-Pokal von 2022 kommt auf rund 74,6 Millionen Likes. Das heißt für Ronaldo, selbst bei der eigenen Hochzeit liegt Messi noch vor ihm. Das würde ich Georgina allerdings erst nach den Flitterwochen erzählen. Die Zeit, 12.54 Uhr.
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1: Im Studio Luise Burkhardt. Guten Tag. Die Frankfurter Staatsanwaltschaft hat neue Details zu dem Fall des Toten in Eisenhüttenstadt bekannt gegeben. So sind mittlerweile 2 Verdächtige festgenommen worden. Dabei handelt es sich demnach um einen 29 Jahre alten Mann und eine 40 Jahre alte Frau. Toni Schönberg berichtet.
2: Den beiden Tatverdächtigen wird nach Angaben gemeinschaftlicher Totschlag vorgeworfen. Im Laufe des heutigen Tages soll entschieden werden, ob der 29-Jährige und die 40-Jährige in Untersuchungshaft bleiben müssen. Vorgestern Abend haben Polizisten in einem Mehrfamilienhaus in Eisenhüttenstadt die Leiche eines 64 Jahre alten Mannes gefunden. Anhand der Spuren in der Wohnung geht die Polizei davon aus, dass der Mann getötet wurde. Zu den weiteren Umständen der Tat wollte die Staatsanwaltschaft bisher keine Angaben machen.
1: Wie kann künstliche Intelligenz in der Medizin eingesetzt werden? Darüber informiert sich Digitalisierungsminister Grimm in diesen Minuten.

0: Minuten am Universitätsklinikum Brandenburg an der Havel. Konkret geht es um den Einsatz von KI in der Radiologie und Urologie, aber auch über die Finanzierung der KI-Technologie in der Medizin, wie der Direktor des Instituts für Radiologie Andreas Schreier Antenne Brandenburg sagte.
1: Diese Technik ist keine kostenlose Technik. Zurzeit in der Politik ist man sich nicht darüber klar, dass das irgendwo gegenfinanziert werden muss. Und das in dieser schwierigen Zeit ohnehin für Kliniken finanziell, sodass unsere Hoffnung hier ist, dass es einfach in der Politik ankommt. Man kann nicht sagen, kommt KI in die Medizin? Sie ist bereits in der Medizin. Ist die Frage, wie wird sie vernünftig eingesetzt? Und das ist meine Hoffnung, dass wir das in einem Gespräch gut rüberbringen können und diskutieren können mit Herrn Grimm.
0: Sollte Hitzeschutz nicht nur Sache der Länder, sondern auch des Bundes sein? Da ist sich die schwarz-rote Koalition uneins. Bundesumweltminister Schneider hat vorgeschlagen, das Grundgesetz entsprechend zu ändern. Unionsfraktionsvize Krings befürchtet, eine allgemeine Klimaschutzkompetenz des Bundes würde dazu führen, dass die Länder in einigen Bereichen kaum noch eigene Gesetze beschließen könnten. Der Präsident des Städte- und Gemeindebundes Spiegler hat im RBB 24 Inforadio gesagt, grundsätzlich müsse der Bund Auflagen, die er den Kommunen macht, auch finanzieren.
2: Oberste Priorität muss haben die Sicherung des Trinkwassers, die wichtigste, lebenswichtigste Ressource, die wir haben. Wir brauchen Verbundsysteme, wir brauchen Wasserspeicher, wir brauchen Investitionen in die Struktur, aber eben auch klimaanpassende Maßnahmen. Da reden wir von ungefähr 800 Milliarden Euro in den nächsten 20 Jahren.
0: Grüne und Linke äußerten sich positiv, fordern aber konkrete Maßnahmen, um die Kommunen beim Hitzeschutz zu unterstützen. In Kolumbien steigt nach dem Erdbeben die Zahl der Toten weiter. Laut des Präsidenten sind es Stand jetzt 265 Menschen und etwa 3500 Verletzte. Hunderte, wenn nicht gar Tausende weitere werden noch vermisst. Rettungskräfte suchen in den Trümmern nach Verschütteten. Bei dem schwersten Erdbeben in Kolumbien seit Jahrzehnten sollen am Montag 140 Gebäude komplett eingestürzt sein. Soweit die Antenne Brandenburg Nachrichten. 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
3: Luise, schönen Feierabend.
0: Dankeschön.
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3: Mach hier alleine weiter. Ja, viel Sonnenschein heute wieder, dazu strahlend blauer Himmel, kaum Wolken, es wird heiß. Höchstwerte bei 28 bis 31 Grad. Aktuell sind es 24 in Grünow bei Prenzlau und Heckelberg, 25 Grad derzeit in Neuruppin und Schönefeld. Im Laufe des Tages bleibt sonnig, trocken sowieso, der Wind wird schwach aus Ost bis Südost. Am Abend und in der Nacht bleibt der Himmel an Sternen klar, Tiefstwerte dazu bei 15 bis 10 Grad. Und morgen, da geht's hochsommerlich weiter bei Höchstwerten von 31 bis 34 Grad.
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3: Der Blick auf die Straßen. Wir schauen zunächst auf die A12 Berlin Richtung Frankfurt-Oder zwischen Fürstenwalde West und Ost. Da liegt ein toter Fuchs auf der linken Spur. Hier bitte aufpassen. Dann A10 westlicher Berliner Ring Richtung Dreieck-Werder zwischen Potsdam-Nord und Vöben haben wir Stau an einer Baustelle. Es dauert hier 20 Minuten länger. A11 Stettin Richtung Berlin zwischen Pfingstberg und Joachimsthal. Stau an einer Baustelle. Auch hier nochmal 10 Minuten obendrauf. A15, Dreieck Spreewald Richtung Übergang Forst zwischen Rogosen und Forst. Da steht ein Pannenauto und es liegen auch Reifenteile auf der Fahrbahn. Hier bitte aufpassen. Stadtverkehr Berlin, A114, stadteinwärts zwischen Dreieck Pankow und Schöner Linder Straße blockiert ein Pannenauto die rechte Spur. Und Blitzer stehen, von Ihnen gemeldet, auf der A13 in Richtung Berlin an der Ausfahrt Freiwalde, dann in Cottbus auf dem Nordring an der Spreebrücke. Und auf der Bahnhofstraße am Mellensee, da haben wir dann auch noch einen. Staus, Blitzer, Entwarnungen, all das gerne melden beim Antenne Verkehrsservice. Die Nummer 0331 70 98 101. Danke dafür, allen unterwegs eine gute Fahrt.
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3: Ja, und gleich wird's auch hier deftig, bayerisch. Und auch ein kleines bisschen tödlich, ja. Der Eberhofer ist wieder da und diesmal spielt er ausgerechnet einen Steckelfisch oder mit einem Steckelfisch zusammen eine ziemlich wichtige Rolle. Was der mit diesem neuen Kriminalfall im Kino zu tun hat und ob man danach vielleicht überhaupt noch Appetit hat, das sage ich Ihnen nach zwei Songs genau hier.

0: Patrick Hernandez, Born to be Alive, hier auf Antenne Brandenburg am Donnerstagmittag. So, wir schauen ins Kino. Donnerstag gibt's hier mal neue Filme. Diesmal einer zum Lachen, aber spannend ist er auch. Eine deftige Mahlzeit, ein Teil Krimi-Andeutung. Genau daraus setzen sich ja fast alle Titel der Franz Eberhofer Abenteuer zusammen. Kennen Sie ganz sicher von Griesnocker-Affäre bis Sauerkraut-Koma. Jetzt kommt mit Steckerfisch-Fiasko der 10. Eberhofer-Krimi in die Kinos. Wie gewohnt natürlich mit Sebastian Bessel in der Hauptrolle. Und da steht die kulinarische Komponente mal ganz im Mittelpunkt des Falls.
1: Steckerfisch, Paulus, hat's erwischt.
2: Wo ist die Leiche?
3: Das Fiasko nimmt seinen Lauf als ein lokaler Dorf- und Volksfestmillionär, reich geworden eben auch mit Steckerfischbuden, ermordet aufgefunden wird und Franz Eberhofer sich gemeinsam mit seinem diesmal sehr zerzausten und viel zu lange ungeduschten Partner Rudi, gespielt wie immer von Simon Schwarz, auf die Suche nach dem Täter macht.
4: Rudi, du stinkst wie ein Iltis.
5: Ich mache einen Selbstversuch.
6: Wie lange es dauert, bis die Vögel wegen deiner Aura vom Himmel fallen?
7: Ich bin der lebende Beweis dafür, dass minimaler Konsum zu maximaler Intuition führt.
3: Was den Mord angeht, ist natürlich erstmal eine ortsansässige, kleinkriminelle Familiensippe verdächtig. Aber ganz so einfach ist es natürlich nicht.
8: Wer war das?
9: Wir haben keine Feindschaft mit den Dottingers.
10: Alles Verbrecher.
3: Letztlich ist in Steckerfisch-Fiasko der Kriminalfall, um den es eigentlich geht, noch mehr Nebensache als sonst in den Filmen. Und Betzels Eberhofer hat eher damit zu tun, dass sich die Welt um ihn herum immer mehr verändert. Dauerfreundin Susi will Bürgermeisterin werden, sein Sohn Pauli hat eine Ballett-Schulaufführung, das neue Haus, das sie gerade gebaut haben, ist ihm viel zu modern und überhaupt ist ihm manchmal einfach nur alles viel zu viel.
11: Wolfi, ich brauche dringend ein paar Therapiehäube.
12: Bier!
13: Das ist eine sehr gute Idee.
3: Das Ganze, wie gewohnt, ein liebgewonnener, selig-grantiger Bayernbesuch in einer Welt, die auf ihre nur leicht ledierte Art und Weise noch herrlich heil ist und vor allem deswegen ein so großes Vergnügen bietet, weil sie gleichzeitig sehr speziell ist und sich dabei anfühlt wie etwas, das man nur allzu gut und schon ewig lange kennt.
0: Ja, klingt nach einem Muss im Kino. Alexander Soyer über den neuesten Eberhofer Film ab heute in den Kinos, unter anderem im Scala Kulturpalast in Werder, im Film Forum in Schwedt und im Spreekino in Spremberg, da wird er auch gezeigt. Hier ist Antenne Brandenburg, Ihr Begleiter mit der schönsten Musik, jetzt von Adele, Set Fire to the Rain.

0: Die Musik zum Sommer 2026 in Brandenburg. Madonna mit Open Your Heart. So, und den Song hier.
1: Three times a lady and I love you.
0: Ach, den nehmen wir voll auf Lunge, den Song, oder? Den gibt's da gleich in voller Länge. Commodores, Three Times a Lady. Muss auch kommen bei unseren Sommertop 30, wenn es um Zahlen geht. Songs von Null bis Unendlich. Ja, den können Sie auch als Liebling branden, diesen Song. Geht ganz einfach über die Antenne-App. Da kann man sich alle Songs von unseren Sommertop 30 nochmal zur Gemüte führen. Der von den Commodores handelt von tiefer Dankbarkeit, Liebe und Respekt. Und die Zeile You're once, twice, three times a lady soll ausdrücken, dass die Partnerin die ultimative und vollkommene Frau ist. Lionel Richie hat die wunderschöne Liebeserklärung geschrieben, nachdem er eine sehr herzliche Rede von seinem Papa zu seinem 37. Hochzeitstag gehört hatte. Den Walzer seiner eigenen Frau, damaligen Ehefrau, muss man ja sagen, hat er dann geschrieben. Und bis heute ist er erfolgreich. Sie können abstimmen über die Antenne-App oder auch online auf antennebrandenburg.de, geht beides.
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0: Filmmusik auf Antenne Brandenburg. Ein schönes Brett von John Parr, St. Elmo's Fire um 13.30 Uhr.
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2: Mit David Klebenow im Studio in Frankfurt-Oder. Guten Tag. Nach dem Fund einer Leiche in Eisenhüttenstadt hat die Polizei mittlerweile zwei Verdächtige festgenommen. Nach Angaben der Frankfurter Staatsanwaltschaft handelt es sich um einen 29 Jahre alten Mann und eine 40 Jahre alte Frau. Toni Schönberg berichtet.
3: Den beiden Tatverdächtigen wird nach Angaben gemeinschaftlicher Totschlag vorgeworfen. Im Laufe des heutigen Tages soll entschieden werden, ob der 29-Jährige und die 40-Jährige in Untersuchungshaft bleiben müssen. Vorgestern Abend haben Polizisten in einem Mehrfamilienhaus in Eisenhüttenstadt die Leiche eines 64 Jahre alten Mannes gefunden. Anhand der Spuren in der Wohnung geht die Polizei davon aus, dass der Mann getötet wurde. Zu den weiteren Umständen der Tat wollte die Staatsanwaltschaft bisher keine Angaben machen.
2: In Angermünde beschäftigt der Zustand der Birkenallee heute das Stadtparlament. Die marode Straße besteht noch aus alten Betonplatten aus DDR-Zeiten. Über 100 Anwohner haben deshalb bereits eine Petition unterschrieben, in der sie eine Sanierung fordern. Stefan Kunze hat Einzelheiten.
4: Schon seit Jahren ist der Sanierungsbedarf der Birkenallee kaum zu übersehen. Die Betonplatten sind teilweise beschädigt, sie weisen Löcher oder ausgefranste Ränder auf. Im städtischen Radwegekonzept wird die Birkenallee als marode bezeichnet. Dennoch passierte jahrelang nichts. Die Anwohner wollen deshalb nicht länger warten und machen nun mit ihrer Petition Druck auf die Stadtverordneten. Wie diese mit der Forderung umgehen und ob es konkrete Pläne für eine Sanierung gibt, soll am Abend nun Thema im Stadtparlament sein.
2: Die öffentliche Sitzung beginnt um 16 Uhr. In Strausberg sucht das gemeinnützige Familienzentrum der Arbeiterwohlfahrt aktuell neue Ehrenamtliche für ein Patenschaftsprojekt. Gefragt sind Paten, die sich einmal pro Woche eines Kindes annehmen möchten. Im Mittelpunkt des Projektes steht dabei die gemeinsame Zeit zwischen Pate und Schützling. Das Alter der Kinder reicht dabei von 4 bis 13 Jahre. Bewerbungen zu einer Patenschaft nimmt die AWO in Strausberg entgegen. Und in Ergner wird der Garten des Heimatmuseums heute zum Freiluftkino. Das traditionelle Wanderkino zeigt ab 21 Uhr drei Stummfilmklassiker, unter anderem von Thomas Edison und Buster Keaton. Die Filme werden live am Klavier begleitet.
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2: Heute mit ganz viel Sonnenschein, der Himmel ist blau, maximal so kleine Wolken kommen dazu. Die Temperaturen schaffen es bis auf heiße 31 Grad maximal. Morgen zum Start ins Wochenende sieht das ähnlich aus, die Werte allerdings noch ein Stück weiter oben, 34 Grad.
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5: Vorsicht auf der A13 Berlin Richtung Dresden zwischen Klettwitz und Schwarzheide. Da steht in der Baustelle ein Pannenauto auf der rechten Spur. A10 westlicher Berliner Ring Richtung Dreieckwerder zwischen Potsdam Nord und Vöben haben wir Stau an einer Baustelle. Je normal 20 Minuten obendrauf. A11 Stettin Richtung Berlin zwischen Pfingstberg und Joachimsthal. Stau an einer Baustelle, dort 10 Minuten länger. Stadtverkehr Berlin, A100, Stadtring Richtung Treptow, zwischen Beckstraße und Tunnel Innsbrucker Platz sind nach einem Unfall zwei Spuren blockiert. Dann A114 stadteinwärts, zwischen Dreieck Pankow und Schönerlinder Straße blockiert ein Pannenauto die rechte Spur. Blitzer, die habe ich von der A13 Richtung Berlin an der Ausfahrt Freiwalde, in Cottbus einer auf dem Nordring an der Spreebrücke und es blitzt auf der Bahnhofstraße am Mellensee. Staus, Blitzer, Entwarnungen gerne melden beim Antenne Verkehrsservice. Die Nummer 0331 70 98 101. Dankeschön dafür. Allen unterwegs eine gute Fahrt.
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5: Ach, ist es denn schon wieder soweit? Ja, zum letzten Mal jetzt drei Songs ohne Unterbrechung. Schon wieder noch doller erholen als in den letzten drei Stunden schon. Ja, man kann übrigens auch beides. Man kann drei Songs ohne Unterbrechung mitnehmen in seinen Alltag und sich auch nochmal schnell auf die Gewinnerliste setzen lassen für unser Balkonkraftwerk, das morgen verlost wird. Hier ist mein Last Call.
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0: diese lustige Singevereinigung aus den 70ern namens Les Humphrey Singers. Mama Lou gehört auf Antenne Brandenburg. So, Alltag. Morgens Kaffee, nebenbei schon das Handy laden, Kühlschrank läuft sowieso, WLAN auch. Und bevor man überhaupt richtig wach ist am Morgen, hat der Stromzähler schon mehr geschafft als man selbst. Also das kann so nicht weitergehen.
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0: Wir verschenken jede Woche ein komplettes Balkonkraftwerk im Wert von mehr als 1.200 €. Vorher bitte Platz nehmen im erlauchten Kreis der potenziellen Gewinner. Ich setze auf die Liste. Einen wunderschönen guten Tag, hier ist René Hausmann. Wer will denn rauf?
2: Hallo, hier ist die Lisa Motsch. Hallöchen.
0: Hallo Lisa, von wo aus rufen Sie an?
2: Ich rufe aus Bronsdorf an. Da
0: Was?
2: Scheint gerade auch schön die Sonne.
0: Wie im Rest der ganzen Welt vermutlich.
2: Wahrscheinlich,
0: es ist
2: ja.
0: Aber unglaublich,
2: wir wollen
0: ja.
2: uns mal nicht beschweren darüber.
0: Nein,
2: oder?
0: Natürlich nicht. Während wir hier telefonieren, Lisa, was lässt denn bei Ihnen gerade den Stromzähler am meisten rotieren?
2: Oh, na, das sind so die Alltagsgegenstände, ne? Die Waschmaschine, der ja. Wäschetrockner und
0: Klassiker.
2: So weiter.
0: Ja, ja,
2: genau.
0: Wenn Sie nur einen einzigen Tag lang ein einziges Elektrogerät benutzen dürften, welches wäre das denn?
2: Oh, das ist eine schwierige Frage. Wahrscheinlich. Also den Geschirrspüler, da kann ich nicht drauf verzichten. Ich wasche so ungern ab. Ja, das ist, wenn ich mich entscheiden müsste, dann ist es der Geschirrspüler.
0: Okay, sehr löblich. Bei Lisa zu Hause immer das Geschirr piekfein und total sauber. Und zwar
2: genau.
0: 24 Stunden lang.
2: Richtig.
0: Lisa, also der Platz auf der Gewinnerliste ist schon mal sicher. Wenn es morgen bei Ihnen klingelt, dann haben Sie bald ein Balkonkraftwerk.
2: Drücke ich ganz fest die Daumen.
0: Ja, ich erst, sowieso.
2: Mich auch wahnsinnig freuen. Der liebäugelt auch schon ganz lange damit und ist ganz scharf darauf. Wir würden uns riesig freuen darüber.
0: Lisa, dann wünsche ich noch einen schönen Tag. Heute noch irgendwas vor in der Sonne?
2: Ja, wir werden heute uns noch ein bisschen abkühlen mit den Kindern.
0: Oh, wo geht's hin?
2: Wahrscheinlich am besten See.
0: Ja, super.
2: Und kann man die Sonne nämlich auch gut aushalten.
0: Richtig, schön abkühlen. Dann viel Spaß beim Planschen, Lisa, und vielleicht zwischendurch ein bisschen Antenne hören. Erstmal am Telefon bleiben. Ich wünsche noch einen schönen Nachmittag, ja?
2: Danke, gleichfalls.
0: Tschüss.
2: Tschüss.
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0: Dusty Springfield in Prayville und damit verabschiede ich mich ins Private und ab 14 Uhr plaudern dann die Kollegen aus unseren Regionalstudios aus dem Nähkästchen. Yep. Gleich für Sie ein handgemachtes Programm aus Cottbus, Frankfurt und Potsdam. Die Begleitung im Urlaub oder die für uns armen Seelen an der Stanze. Ja, Ablenkung kann man da gut gebrauchen bis zum Feierabend und die wird's geben. Ich für meinen Teil mache derweil die Biege. Mein Name ist René Hausmann. Ich danke fürs Zuhören und darf morgen, soweit ich das sehe, sogar wiederkommen. Ja, bis dahin lieb sein und gesund bleiben natürlich. Die Zeit 13.55 Uhr. Ich muss nach Hause.
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1: Im Studio, Jasmin Becker, guten Tag. Nach dem Fund eines Toten in Eisenhüttenstadt hat die Polizei mittlerweile zwei Verdächtige festgenommen. Nach Angaben der Frankfurter Staatsanwaltschaft handelt es sich um einen 29 Jahre alten Mann und eine 40 Jahre alte Frau. Den beiden Tatverdächtigen wird nach Angaben gemeinschaftlicher Totschlag vorgeworfen. Im Laufe des heutigen Tages soll entschieden werden, ob die beiden in Untersuchungshaft bleiben müssen. Vorgestern Abend haben Polizisten in einem Mehrfamilienhaus in Eisenhüttenstadt die Leiche eines 64 Jahre alten Mannes gefunden. Anhand der Spuren in der Wohnung geht die Polizei davon aus, dass der Mann getötet wurde. Die Online-Petition gegen das Aus der direkten Bahnverbindung zwischen Schwedt und Berlin zählt aktuell rund 5.700 Unterstützer. Statt der direkten Fahrt von Schwedt nach Berlin ist ab Dezember ein Umstieg in Angermünde auf einem Pendelzug vorgesehen. Die Petition und der Protest sollen auch Thema bei einem Besuch von Infrastrukturminister Krumbach nächste Woche sein. Das sagt der Initiator der Unterschriftensammlung, Dietrich Klein.
2: Also am 24.8. kommt ja der Minister nach Schwedt. Da wird sicherlich die Zahl noch mal sehr deutlich bekannt gemacht werden. Und ansonsten versuche ich mit Argumenten weiterzukommen und auch mit Nachfragen. Da stellt sich immer raus, dass das Land bei dieser Entscheidung sehr oberflächlich vorgegangen ist. Aber das ist so die Art und Weise, wie das Ministerium agiert, mit nicht falschen Zahlen, aber mit falschen Maßstäben und falschen Zusammenhängen. Und ich hoffe,

0: hoffe, dass sich in Potsdam noch was bewegt.
1: Am Firmensitz von Rheinmetall im Berliner Ortsteil Gesundbrunnen haben wieder Aktivisten gegen eine Aufrüstung protestiert. Wie eine Polizeisprecherin dem RBB mitteilte, haben sich am frühen Morgen insgesamt 11 Personen auf der Straße festgeklebt. Die Polizei ist demnach mit über 40 Kräften im Einsatz, um die Protestierenden von der Fahrbahn zu lösen. Ähnliche Aktionen hatte es in jüngster Zeit häufiger gegeben. Zuletzt hatten sich vor genau einem Monat fast 40 Demonstranten vor dem Rheinmetallgebäude am Pariser Platz in Berlin-Mitte festgeklebt. Wegen des Ausbruchs des Vulkans Ätna bleibt der Flughafen Catania auf Sizilien vorerst geschlossen. Wie der Betreiber mitteilte, darf es bis morgen früh um 2 Uhr keine Starts und Landungen mehr geben. Italien-Korrespondentin Lisa Weiß.
2: Hunderte Flüge wurden gestrichen oder umgeleitet. Gestrandete Urlauber haben am überfüllten Flughafen übernachtet. Mittlerweile hat sich die Lage am Flughafen selbst etwas beruhigt. Es kommen fast nur noch die Passagiere, für die die Fluggesellschaften eine Abflugslösung gefunden haben, berichten italienische Medien. Die meisten von ihnen werden dann mit Bussen zu anderen Flughäfen in Sizilien transportiert. Wie lange der Ätna noch so aktiv bleibt, kann man nicht vorhersehen, sagen Vulkanologen. Man kann zwar den Beginn eines Ätna-Ausbruchs einigermaßen voraussagen, aber nicht sein Ende.
1: Und soweit die Antenne Brandenburg Nachrichten. 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
4: Ja, das ist ja heute schon der Grund für ganz viel Eis, würde ich sagen. Das erste Softeis hat mir jedenfalls in der Mittagspause gerade sehr gut geschmeckt. Das große in der Waffel, ist ja klar. Panketal und Warnitz, 26 Grad im Moment. Bei Ihnen haben wir gemessen, Friedland, da sind es 27 und 31 sind heute auch noch drin. Dazu Sonne, so viel wie geht, nur kleine Wolken, maximal zwischendurch. Und so schön geht's dann auch morgen ins Wochenende für uns, nur dass es noch heißer wird mit maximal 34 Grad.
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4: 3:02 haben wir es. Grüße zu Ihnen auf die Straßen. Wir gucken auf die A11 Berlin in Richtung Stettin. Hier staut es sich gerade wegen Bauarbeiten zwischen Lanke und Finofurt. 10 Minuten dauert es länger in etwa. Und die A12 Frankfurt in Richtung Berlin zwischen Briesen und Fürstenwalde West. Auch hier stocken 20 Minuten plus. Geblitzt wird unter anderem zwischen der A11 Auffahrt Kurin und Golzow und auch auf der B167 in Fino in Richtung A11. Und wenn Sie auch noch was entdeckt haben, Staus, Blitzer, irgendwas, was nicht auf die Straße gehört, sagen Sie gerne Bescheid bei uns am Antenne-Verkehrsservice unter der 0331 70 98 101. Lieben Dank von uns und Ihnen wie immer eine gute Fahrt.
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4: Jetzt zum Wochenende geht das mit dem Sommer hier wieder zack, zack, zack. Was ja auch schön ist auf der einen Seite. Wir wollen ja auch tolles Wetter, gerade wenn wir Urlaub machen. Aber an anderer Stelle sinkt so ein bisschen die Laune. Und zwar bei all denjenigen, die auf die Schifffahrt angewiesen sind.
5: Die Strecken, die wir sonst fahren, können wir teilweise auch gar nicht mehr richtig fahren, weil das Wasser fehlt.
4: Ja, das ist Thomas. Der fährt gerne mal mit seinen Söhnen eine Paddeltour im Schlauchboot über die Oder. Und selbst die haben schon Probleme, weil Niedrigwasser extrem. Wie ist das da erst für größere Schiffe? Das gucken wir uns gleich an in gut 8 Minuten hier auf der Antenne. Unter anderem nach B.G. Thomas. Und nach Michael Jackson jetzt mit Billie Jean. Schönen Nachmittag.

0: müssen jetzt alle keine Schifffahrtsexperten sein. Sie sehen gerade auch einfach, wenn Sie zum Beispiel an der Oder stehen, da ist es jetzt mit dem Wasser gerade nicht so dolle. Es ist einfach zu wenig drin im Fluss. Es regnet europaweit zu wenig im Moment und das ist für die Binnenschifffahrt, kann man so sagen, eine wirtschaftliche Katastrophe. Aber auch für Tourismus und Fischerei ein ziemlicher Stresstest. Unser Antennereporter Fred Pelarski und Janko Brett haben sich das mal angeguckt.
1: Der polnische Frachter Island hat sich festgefahren auf der Oder bei Lebus. Nichts geht mehr. Schon Ende Mai hat deshalb die Wasserstraßenverwaltung aufgegeben, die Fahrrinne auszumessen und mit Bojen zu markieren, weil selbst die Arbeitsschiffe nicht mehr aus den Häfen kommen. Genauso geht es auch Dirk Triebler. Er ist Ausflugsschiffkapitän in Frankfurt und als Onkel Helmut bekannt. Erst vor wenigen Jahren hatte er sein Schiff auf 75 cm Tiefgang umgebaut.
2: Nun reicht auch diese 75 cm nicht mehr aus. Wir brauchen hier wieder einen Pegelstand in Frankfurt von ca. 1,20 m, um wieder fahren zu können.
1: In Küstrin-Kietz kümmert sich Oderfischer André Schneider in diesen Wochen mehr um sein Imbissgeschäft als um die Fische in der Oder. Das Oderufer ist ein breiter Sandstrand geworden. Wäre da nicht die Strömung, könnte man bequem durch die Oder nach Polen laufen und würde gerade mal bis zum Bauchnabel nass werden.
3: Dass das alle paar Jahre im Sommer mal so auftritt, das ist normal, aber das können wir auch nicht ändern, weil das ist ja nochmal ein Fluss und das Wasser steigt und fällt mal so ein bisschen. Sollte das natürlich über längere Zeit sich hinziehen, gerade zum Herbst oder Winter zu, ist es nicht gut, weil die Fische, die suchen dann irgendwann die tiefen Ecken, wo sie sich verstecken wollen. Also da bräuchte man dann schon wieder mal ein bisschen mehr Wasser.
1: An der Fischerei von André Schneider hat Wasserwanderer Thomas mit seinen beiden Söhnen Halt gemacht. Seit 6 Jahren machen die drei diese Tour, aber jetzt ist alles neu.
3: Wir können mitten in der Oder aussteigen. Also gibt es überall Sandbänke, die jetzt hochkommen. Ja, das ist schon interessant. Also so die Strecken, die wir sonst fahren, können wir teilweise auch gar nicht mehr richtig fahren.
1: 82 Zentimeter waren es gestern am Nachmittag am Frankfurter Pegel nahe der Marina Winterhafen. Hier würde der Betreiber auch gern seine Hausboote verleihen, wenn das Wasser 40 Zentimeter tiefer wäre. Das wird aber auch in den nächsten Tagen nichts werden, denn am Oberlauf der Oder ist vorerst kein Regen in Sicht.
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0: Longbeats, You Bring on the Sun auf Antenne Brandenburg. Du bringst die Sonne und das trifft sich gut.
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0: Jetzt in den Sommerferien haben wir jede Woche ein Balkonkraftwerk für Sie. Das hat ordentlich Leistung, ordentlich Wumms. Damit können Sie nur sparen. Bis zu 350 Euro im Jahr könnten da drin sein. Wenn Sie es dann doch lieber eine Nummer größer mögen und sich eine Photovoltaikanlage aufs Dach basteln möchten, dann gucken Sie vielleicht gerne auch mal beim Lenitzer Energietreff vorbei. Das ist eine ehrenamtliche Gruppe in Oranienburg. Die gibt regelmäßig Crashkurse in Sachen Solarstrom. Björn Ruberg ist da zum Beispiel und er kennt sich richtig gut aus.
2: Es geht darum, die Menschen mit dem Grundwissen auszustatten, das man braucht, um sich einen Plan für die eigene PV-Anlage machen zu können und sich auch qualifiziert mit den Unternehmen und deren Angeboten auseinandersetzen zu können.
0: Ja, und dabei helfen Auskenner in der Nachbarschaft, die sich selbst auch schon eingehend mit diesem Thema beschäftigt haben.
2: Wir gehen alle wichtigen Themen durch. Wir gehen erstmal auf die Auslegung und Rentabilität und natürlich auch auf die Technik und welche Flächen sich eignen und welche vielleicht eher nicht. Das wird auch 2 Stunden dauern, aber danach kann man qualifiziert auf die Jagd gehen nach seiner Solaranlage.
0: Sehr gut. Im Moment ist der Nachbarschaftsverein in der Sommerpause noch. Das nächste Treffen wird aber kommen und das ist dann auch online rechtzeitig angekündigt unter lenitzer-energietreff.de. Und die nächste Chance auf das Antenne-Balkonkraftwerk, das haben Sie bei uns ja immer dann, wenn die Sonne aufgeht hier im Programm. Und das wird wohl, kleiner Spoiler, um kurz nach 4 soweit sein. Also halten Sie die Ohren offen. Wir gucken noch ganz kurz auf die Straße. Auf die A10 fahren Sie da bitte vorsichtig. Östlicher Berliner Ring in Richtung Dreieck Barnim. Da liegen zwischen Hellersdorf und Marzahn gerade Gegenstände auf der Fahrbahn.
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0: Sehr schöner 70er von Cliff Richards auf der Antenne und We Don't Talk Anymore um gleich 14.30 Uhr. Wir müssen ganz kurz nochmal auf die Straße gucken. Es liegt ziemlich viel rum heute Nachmittag. Der Blick geht auf die A12 Berlin Richtung Frankfurt. Hier fahren Sie bitte vorsichtig zwischen Briesen und Müllrose. Da haben wir einen Reifen auf der rechten Fahrspur. Kommen Sie gut und sicher durch. 14.30 Uhr jetzt.
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0: Mit David Klebenow im Studio in Frankfurt-Oder. Guten Tag. Brandenburgs Infrastrukturminister Robert Krumbach fordert vor dem Treffen der ostdeutschen Verkehrsminister morgen eine verlässliche Finanzierung des Bundes für zentrale Schienenprojekte in Ostdeutschland, unter anderem auch für die Ostbahn. Dorette Kirmse berichtet.
2: Der Bund muss laut Krumbach bei langfristigen und komplexen Vorhaben Verantwortung übernehmen. Das dürfe nicht nur für den Westen gelten. Der Osten brauche leistungsfähige Verbindungen nach Berlin sowie zu den europäischen Nachbarländern Polen und Tschechien. Die Ostbahn zwischen Berlin und Kostschin sei dafür ein gutes Beispiel. Ihr Ausbau wird von Berlin und Brandenburg seit Jahren gefordert. Eine verbindliche Finanzierungsperspektive des Bundes steht jedoch aus.
0: Kann gemeinsames Tanzen jungen Menschen mehr Gemeinschaft vermitteln als soziale Medien? Dieser Frage geht ein internationales Erasmus-Projekt auf Gut Kleinow in der Uckermark nach. Zwei Wochen lang leben dort junge Menschen aus mehreren europäischen Ländern zusammen, entwickeln Choreografien und setzen sich kreativ mit den Themen auseinander, die sie beschäftigen. Peter Klinker berichtet.
3: Die Organisatoren verstehen das Projekt auch als Gegenpol zu Social Media. Statt Likes, Vergleichen und digitaler Selbstdarstellung geht es um Begegnung, Teamarbeit und Verantwortung. Beim gemeinsamen Tanzen müssen die Jugendlichen aufeinander hören und sich als Gruppe abstimmen. Unterschiedliche Muttersprachen spielen dabei kaum eine Rolle. Der Tanz wird zur gemeinsamen Sprache. Die Idee dahinter, Gemeinschaft entsteht vor allem dort, wo junge Menschen wieder unmittelbar miteinander in Kontakt kommen.
0: Und am Frankfurter Helenesee beginnt heute das Festival Bucht der Träumer. Dazu erwarten die Veranstalter bis zum Sonntag rund 15.000 Gäste. Zu hören gibt es verschiedene elektronische DJs und Tanzdarbietungen. Die Anreise mit der Bahn ist allerdings eingeschränkt. Der RE1 fährt bis in die Nacht zum Samstag nicht. Die Alternativlinie des RB36 von Königs Wusterhausen über Beeskow ist bereits seit heute stark frequentiert. Das Festivalteam empfiehlt deshalb die Anreise mit zusätzlichen Bussen oder mit dem Fahrrad. Das Festival ist allerdings bereits ausverkauft.
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0: Das sieht festivaltauglich aus, würde ich sagen. Der Himmel ist blau, die Sonne ist da und die Temperaturen, die sind auch gut. 31 Grad maximal heute, da kommt man doch gut ins Schwitzen. Die nächsten Tage wird's noch heißer, bis zu 35 Grad am Samstag. Morgen sind wir bei 34, dazu bleibt die Sonne uns auch erhalten.
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0: Um 3:03 Grüße zu Ihnen auf die Straßen. Die A10 haben wir. Den östlichen Berliner Ring in Richtung Dreieck Barnim. Zwischen Hellersdorf und Marzahn bitte Obacht. Hier liegen Gegenstände auf allen Fahrspuren. Dann die A11 Berlin Richtung Stettin. Stockend zwischen Lanke und Finowfurt. Aufgrund von Bauarbeiten 10 Minuten kommen obendrauf. Obacht bitte auf der A12 Berlin Richtung Frankfurt. Zwischen Briesen und Müllrose. Reifen auf der rechten Fahrspur. Dort hat es auch einen Unfall gegeben. Außerdem die A12 Frankfurt in Richtung Berlin. Auch hier Stau wegen Bauarbeiten zwischen Briesen und Fürstenwalde West. Hier dauert es 20 Minuten länger. Dann wird geblitzt heute Nachmittag auf der A11 bzw. zwischen der A11 Auffahrt Korin und Golzow und auf der B167 in Finow, wenn Sie in Richtung Autobahn 11 unterwegs sind. Und wenn Sie auch noch was gesehen haben, Staus, Blitzer, irgendwas, was nicht auf die Straße gehört, dann sagen Sie gerne Bescheid den Kolleginnen und Kollegen am Antenne Verkehrsservice. Dann gehen wir es weiter unter 0331 70 98 101. Lieben Dank von uns und Ihnen eine gute Fahrt.
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0: Das Wochenende kommt. Sie können es vielleicht ja auch schon so ein bisschen riechen. Ne? Und wir können das vor allem auch die ganze Woche über schon hören. Also wir fühlen quasi, wie das wird am Samstagnachmittag.
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0: Noch sind Sommerferien und solange machen wir uns das auch schön mit Ihrer Lieblingsmusik. Immer samstags ab 3 hier bei uns und quasi unsere Sommer Charts, die Sie selbst die Woche über zusammengestellt haben. Wir geben Ihnen jede Stunde einen Song ins Rennen und Sie entscheiden dann, kommt er mit rein am Samstag oder vielleicht lieber doch nicht. Sie können das einfach über antennebrandenburg.de mit abklicken oder zum Beispiel auch in der App, das geht auch. Wir sind bei Zahlen diese Woche, also alle Songs können mit rein, die was mit Zahlen zu tun haben. Von 0 bis unendlich ist da unser Motto. Da sind wir also ziemlich breit aufgestellt. Zum Beispiel mit Lucas Graham. Also Graham ist nicht etwa sein Nachname, das ist sein zweiter Vorname eher. Der kommt aus Dänemark und der ist hier bei uns in Deutschland auch 2015 mit seinem Song Seven Years bekannt geworden. Es ist quasi so eine kleine Biografie als Song gebastelt. Geht dann mit 7 eben los und dann guckt er auch später weiter in die Zukunft mit allen Hoffnungen, aber auch mit allen Ängsten, die da so aufkommen können, weil wir kennen das ja selbst. Ne? Wer weiß schon, was das Leben mit uns so vorhat. Was Sie mit dem Lukas vorhaben, das können Sie jetzt entscheiden. Der Song zum Vorhören kommt hier für uns auf der Antenne.

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0: Also ob wir jetzt hier heiße Schokolade heute trinken wollen bei um die 31 Grad, das sei mal dahingestellt. Aber Hot Chocolate im Radio, das können wir uns doch gefallen lassen, oder? Aus den 70ern. So You Win Again hier auf Antenne Brandenburg. 14.51 Uhr am Donnerstagnachmittag. Und wir haben vor kurzem auch schon mal hier auf der Antenne drüber gesprochen, dass jetzt im Sommer die Arbeitslosenzahlen etwas gestiegen sind bei uns in der Ecke. Aber die Arbeitsagentur, die macht gerade schon alles, damit sich dieser Trend wieder dreht. Hier in Frankfurt hat sich heute eine Zeitarbeitsfirma vorgestellt, die Fachkräfte vermittelt, auch ungelernte Arbeiter an das Tesla-Werk in Grünheide zum Beispiel, weil der US-Elektroautobauer sucht gerade noch knapp 2000 Mitarbeiter und ungefähr 35 potenzielle neue Kolleginnen und Kollegen sind heute schon hier in Frankfurt gewesen.
1: Einerseits muss ich mich ernähren, ich bin immer wieder offen für Neues und wollte auch mal reinschnuppern. Klar, Tesla ist halt ein bisschen kontrovers, aber wer ist das heutzutage nicht?
2: Menschen schon hier sind, also erwartet einen Job zu finden. Ich hatte schon mal Zeitfirma so Arbeit, ich habe auch gemacht. Ich finde das gute Firma. Besser als ohne Job in Frankfurt. Dort in so einer kleinen Stadt gibt es keinen Job, oder? Ich denke, das ist gute Arbeitgeber. Ich habe auch viele Bekannte dort arbeitet, schon ein paar Jahre. Also.
0: Ja, er sagt, er kennt schon ein paar Leute, die dort arbeiten. Guter Arbeitgeber, er kann sich das super vorstellen. Luisa Lehmann von der Frankfurter Arbeitsagentur, die findet es richtig gut, weil mit so einer Aktion wie heute, sagt sie, bekommen Leute eben auch am besten mit, was es für sie so für Chancen gibt.
3: Der Bedarf ist im vierstelligen Bereich. Da haben wir mit dem Arbeitgeber Kontakt aufgenommen und haben ihn direkt angesprochen. Lasst uns gemeinsam in der Region Berlin-Brandenburg solche Veranstaltungen durchführen und euch unterstützen, Arbeitskräfte zu finden. Solche Veranstaltungen sind sehr wichtig, dass sie zeigen, dass unsere Region lebt. Und dass auf jeden Fall Arbeitskräfte gesucht werden und wir auch den Leuten die Möglichkeit geben, Arbeit in der Region aufzunehmen.
0: Es gab in den letzten Tagen auch schon ähnliche Veranstaltungen in Fürstenwalde und Berlin. Auch auf dem polnischen Arbeitsmarkt wirbt das Unternehmen um weitere Beschäftigte. Also da

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1: Im Studio, Jasmin Becker. Guten Tag. In mehreren Orten Brandenburgs wird zur Stunde an den Berliner Mauerbau vor 65 Jahren erinnert. Nach Angaben von Historikern sind 140 Menschen bei Fluchtversuchen an der Berliner Mauer getötet worden. Das zentrale Gedenken in Brandenburg findet in Schönefeld statt. RBB-Landespolitikreporter Thorsten Südow mit den Einzelheiten.
2: Im Mittelpunkt des Erinnerns heute in Schönefeld steht der Brandenburger Eberhard Schulz. Im März 1966 wurde der damals 20-Jährige beim Versuch, gemeinsam mit einem Freund die Berliner Mauer zu überwinden, von Posten der DDR-Grenztruppen getötet. Landtagspräsidentin Ulrike Liedtke von der SPD und CDU-Innenminister Jan Redmann werden Reden auf der Gedenkveranstaltung halten, die mit einer Kranzniederlegung beendet wird.
1: Die Frankfurter Staatsanwaltschaft hat neue Details zu dem Fall des Toten in Eisenhüttenstadt bekannt gegeben. So sind mittlerweile zwei Verdächtige festgenommen worden. Dabei handelt es sich um einen 29 Jahre alten Mann und eine 40 Jahre alte Frau. Toni Schönberg berichtet.
3: Den beiden Tatverdächtigen wird nach Angaben gemeinschaftlicher Totschlag vorgeworfen. Im Laufe des heutigen Tages soll entschieden werden, ob der 29-Jährige und die 40-Jährige in Untersuchungshaft bleiben müssen. Vorgestern Abend haben Polizisten in einem Mehrfamilienhaus in Eisenhüttenstadt die Leiche eines 64 Jahre alten Mannes gefunden. Anhand der Spuren in der Wohnung geht die Polizei davon aus, dass der Mann getötet wurde.
1: Es bleibt weiter warm in Europa und trocken, mit Auswirkungen auf die Pegelstände der deutschen Flüsse. Vor allem auf dem Rhein und der Donau ist die Schifffahrt teilweise nicht mehr möglich. Und auch Brandenburg kämpft mit Niedrigwasser. Und das nicht erst seit August, sagt Hagen Koch vom Potsdam-Institut für Klimafolgenforschung.
4: Wir haben eigentlich dieses Jahr und letztes Jahr so früh Niedrigwasser in der Region gehabt wie zuvor niemals. Also normalerweise treten Niedrigwasser so ab August auf. Dieses Jahr und letztes Jahr fing diese Niedrigwasserphase, also wirklich, wo sehr niedrige Abflüsse

0: in der Spree, in der Lausitzer Neiße, in der Elbe und so weiter, schon im April und Mai.
1: Wegen der niedrigen Pegelstände in der Donau hat Rumänien jetzt sein einziges Atomkraftwerk komplett heruntergefahren. Dieses Kraftwerk deckt rund 20% des rumänischen Strombedarfs. Unsere Korrespondentin Silke Hane.
2: Um den Ausfall auszugleichen, wird ein altes Braunkohlekraftwerk wieder in Betrieb genommen. Außerdem muss wohl auch mehr Strom importiert werden. Sollte es jetzt zu wenig Strom für die Versorgung des Landes geben, wird als erstes die Industrie stufenweise vom Netz genommen. Das hatte die rumänische Regierung in den vergangenen Wochen gesetzlich vorbereitet. In den anderen Ländern entlang der Donau ist die Lage aktuell wieder etwas entspannter. Im Atomkraftwerk im ungarischen Poksch sind seit vorgestern wieder zwei Turbinen in Betrieb.
1: Und soweit die Antenne Brandenburg Nachrichten. 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
4: Ich sehe uns jetzt schon wieder alle gemeinschaftlich später mit der Gießkanne im Garten rumspringen oder auf dem Balkon, meinetwegen auch. Die schwarze Susanne bei uns zu Hause, die lechzt wahrscheinlich jetzt auch schon wieder nach Wasser. Denn die Sonne knallt ordentlich und blauer Himmel ist da. Nur wenig Schatten gibt es bei 27 Grad in Freienbrink. Bei Ihnen in Wriezen haben wir 28 gemessen, in Templin sind es auch 28 Grad. Morgen ist es noch heißer, 34 Grad bekommen wir und es ist noch immer nicht der heißeste Tag der Woche. Der kommt dann übermorgen zum Samstag, dann auch bei schönstem Sonnenschein.
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4: Gleich 3:04 mit der A11 Berlin in Richtung Stettin. Zwischen Lanke und Finofort hier stockt es, Bauarbeiten laufen da, 20 Minuten kommen obendrauf. Dann die A12 Berlin Richtung Frankfurt zwischen Fürstenwalde Ost und Briesen. Die Autobahn ist hier derzeit nach einem Unfall gesperrt. Die letzte freie Ausfahrt für sie ist Fürstenwalde Ost. Und dann noch ein Stück weiter zwischen Müllrose und Frankfurt West gibt es auch eine Unfallstelle. Die A12 Frankfurt in Richtung Berlin zwischen Briesen und Fürstenwalde West hier stocken 20 Minuten plus. Geblitzt wird unter anderem zwischen der A11 Auffahrt Korin und Golzow und auf der B167 in Fino in Richtung Autobahn 11. Und wenn es noch was gibt, Staus, Blitzer, irgendwas, was nicht auf die Straße gehört, sagen Sie uns gerne Bescheid am Antenneverkehrsservice unter der 0331 70 98 101. Danke von uns und Ihnen eine gute, vor allem aber sichere Fahrt.
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4: Und dann nach der letzten Nacht sind wir ja eigentlich erstmal wieder gut aufgestellt, oder? Da ist einiges an Sternschnuppen runtergekommen. Also wir konnten quasi einen Wunsch nach dem anderen rausballern. Zwei Sternschnuppen habe ich auch gesehen. Dafür habe ich extra nachts noch so ein bisschen in den Himmel gestarrt. Falls Sie geschlafen haben, dann war das bestimmt auch keine schlechte Idee. Es geht ja auch noch bis zum 24. August weiter mit den Perseiden. So, diese hohe Taktung an Sternschnuppen. Also es ist wünschemäßig noch nichts verloren. Kommen Sie gut durch den Nachmittag mit uns. Gleich Harry Styles, aktuelle Musik, American Girls. Und das hier sind aus den 80ern Casey and the Sunshine Band und Give It Up auf Antenne Brandenburg.

0: Das ist jetzt nichts, was jeder so gut mitmachen kann. So rein nervlich, wenn man sich selbstständig macht. Aber es gibt, und das ist schön, viele Leute hier bei uns, die sagen, ich trau mich jetzt. Ich mach das jetzt einfach. Im ersten Halbjahr dieses Jahres wurden mehr als 11.000 neue Gewerbe in Brandenburg bei uns angemeldet. Fast 11% mehr als im Vorjahreszeitraum. Und da kann man sich ja schon mal vorsichtig fragen, ob es entgegen mancher Erwartungen doch wieder bergauf geht mit unserer Wirtschaft. Antenne-Reporter Philipp Barnsdorf hat nachgefragt.
1: Stefan Sandhaus aus Wandlitz ist Gründer. Vor wenigen Wochen ist er mit seinem Unternehmen namens Nexura an den Start gegangen und hilft jetzt anderen Unternehmen dabei, ihre verschiedenen Abteilungen so aufeinander abzustimmen, dass sie künstliche Intelligenz effektiver nutzen können. In künstlicher Intelligenz sieht der 37-jährige Sandhaus auch einen Grund für die vielen Gewerbeanmeldungen.
2: Vom Zeitpunkt her scheint mir jetzt auch gerade mit der ganzen Transformation und Möglichkeiten, die es auch mit KI gibt, deutlich einfacher zu sein, zu gründen. Dadurch, dass man durch KI und KI-Agenten sich natürlich auch so ein kleines Team um sich herum bauen kann und deutlich mehr Wissen und Fähigkeiten hat, Dinge umzusetzen im Vergleich noch von vor 2 Jahren, als es solche Technologien in diesem Umfang noch nicht gab.
1: Von den insgesamt 11.000 Gewerbeanmeldungen in diesem Jahr entfallen knapp 800 auf Sandhausbranche, Information und Kommunikation. Besonders viele neue Gewerbe gibt's im Bereich Gebäudereinigung, Hausmeisterdienste und Gärtnerbetriebe. Aber obwohl wesentlich mehr Gewerbe an- als abgemeldet wurden, ist das nicht unbedingt ein gutes Zeichen für die Wirtschaft. Jochen Freier von der Arbeitsagentur in Frankfurt-Oder sagt,
3: es ist im Moment doch sehr schwer für Berufseinsteiger, aber auch für alle anderen, die irgendwie ein Handicap haben, einen neuen Job zu finden. Und da bietet sich sicherlich für den einen oder anderen auch die Selbstständigkeit an.
1: Übersetzt heißt das, weil die Gründer sonst keine Jobs finden, melden sie aus der Not heraus ein Gewerbe an. Jörn Klitzing ist als Regionalcenterleiter der Industrie- und Handelskammer Ostbrandenburg unter anderem zuständig für Gründungsberatung. Er bestätigt dieses Phänomen auch für seine Wirtschaftskammer.
4: Wir gehen davon aus, dass ca. 36% der Gründer einen Mangel an Erwerbsalternativen haben. Und das ist für uns tatsächlich der höchste Stand seit 11 Jahren.
1: Gut 11.000 Gewerbeanmeldungen bei nur knapp 8.000 Abmeldungen ist also nicht unbedingt ein Zeichen für einen Wirtschaftsaufschwung. Aber was man angesichts der eher niedrigen Arbeitslosenquote trotzdem sagen kann, die Brandenburger hängen sich rein und gründen lieber eigene Unternehmen, als sich arbeitslos zu melden.
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0: tut vielleicht ganz gut, der Spaziergang im Park heute Nachmittag. Ist ein bisschen Schatten dabei, aber trotzdem trinken nicht vergessen bei dieser Hitze da draußen. Nick Straker aus den 70ern hier bei uns auf Antenne Brandenburg zum Donnerstagnachmittag, 15.22 Uhr.
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1: 15.30 Uhr.
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1: Mit David Klevenow im Studio in Frankfurt-Oder. Guten Tag. Auf der A12 staut sich aktuell der Verkehr in Richtung Frankfurt-Oder. So ist die Autobahn zwischen den Anschlussstellen Fürstenwalde-Ost und Briesen aufgrund eines Unfalls gesperrt. Eine weitere Unfallstelle gibt es zwischen Müllrose und Frankfurt-West. Nach Angaben der Leitstelle ist eine Autofahrerin dort über den Mantel eines LKW-Reifens gefahren, der auf der Fahrbahn lag. Sie habe daraufhin die Kontrolle über ihr Fahrzeug verloren und sei in die Leitplanke geraten. Drei Menschen wurden verletzt. Sanitäter seien mit Rettungswagen und einem Hubschrauber im Einsatz. Brandenburgs Infrastrukturminister Robert Krumbach fordert vor dem Treffen der ostdeutschen Verkehrsminister morgen eine verlässliche Finanzierung des Bundes für zentrale Schienenprojekte in Ostdeutschland. Unter anderem auch für die Ostbahn. Dorit Kirmse berichtet.
3: Der Bund muss laut Krumbach bei langfristigen und komplexen Vorhaben Verantwortung übernehmen. Das dürfe nicht nur für den Westen gelten. Der Osten brauche leistungsfähige Verbindungen nach Berlin sowie zu den europäischen Nachbarländern Polen und Tschechien. Die Ostbahn zwischen Berlin und Kostschin sei dafür ein gutes Beispiel. Ihr Ausbau wird von Berlin und Brandenburg seit Jahren gefordert. Eine verbindliche Finanzierungsperspektive des Bundes steht jedoch aus.
1: Wenig Regen und warme Temperaturen lassen die Wasserstände in Ostbrandenburg sinken. Auch an Oder-Havel und auf dem Oder-Havel-Kanal ist das Niedrigwasser inzwischen zu sehen. Für die Berufsschifffahrt hat dies bislang noch keine Folgen. Anders sieht es allerdings örtlich für Hobbykapitäne aus, berichtet Tonio Mohn vom Wasserstraßen- und Schifffahrtsamt Eberswalde.
4: Wenn wir in die Freizeitschifffahrt gehen, sprich die Havel Richtung Müritz, da haben wir natürlich aufgrund der anhaltenden Trockenheit auch nicht mehr die erforderlichen Abflussmengen. Und deshalb kann es also sein, dass es hier zu einzelnen längeren Wartezeiten an den Schleusen kommt. Wir werden die Schleusen natürlich gerade jetzt auch saisonbedingt so voll wie möglich machen, damit so viele Boote wie möglich reinpassen. Aber dadurch, dass wir bei den Schleusungen ja auch Wasser die Havel runterführen, müssen wir gucken, ob wir nicht die eine oder andere Schleusung zwischendurch weglassen müssen.
1: Und soweit die Nachrichten. 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
1: Ja, herrlich ist es. Richtig schön blau, der Himmel, nur kleine Schleierwolken kommen zwischendurch mal gucken. Ansonsten Sonne für uns und Hitze. 31 Grad maximal, aber es wird noch heißer. Morgen zum Freitag haben wir 34 Grad. Am Samstag sind es 35 Grad, also der Sommer dreht jetzt nochmal so richtig auf.
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1: Um 3 Minuten nach 4:30 mit der A11. Berlin in Richtung Stettin. Zwischen Lanke und Finofort staut es sich aufgrund von Bauarbeiten. Hier planen Sie bitte 10 Minuten mehr ein. Dafür gibt's gute Nachrichten von der A12. Berlin Richtung Frankfurt. Zwischen Fürstenwalde Ost und Briesen ist die Autobahn nicht mehr gesperrt. Nur noch die rechte Fahrspur ist dicht. Das Ganze hier nach einem Unfall. Es staut sich noch ab Fürstenwalde Ost. Außerdem die A12 Frankfurt in Richtung Berlin. Auch hier stockend. Wegen Bauarbeiten zwischen Briesen und Fürstenwalde West. 20 Minuten kommen da oben drauf. Geblitzt wird unter anderem heute Nachmittag an der A11 Auffahrt Korin bzw. dazwischen zwischen Korin und Golzow. Dann auf der B167 auch in Fino, wenn Sie in Richtung Autobahn 11 unterwegs sind. Wenn es mehr gibt, Staus, Blitzer, irgendwas, was gar nicht auf die Straße gehört, sagen Sie gerne Bescheid am Antennenverkehrsservice unter der 0331 70 98 101. Lieben Dank und gute Fahrt.
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0: Schöne Grüße aus den 70ern von Gilbert O'Sullivan auf der Antenne und Get Down. 15.41 Uhr haben wir es jetzt. Niemand von uns verzettelt sich, glaube ich, gerne in Zahlen, oder? Es sei denn, es hat was mit Musik zu tun. Das macht die ganze Nummer dann doch sehr viel geschmeidiger.
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0: Zahlen sind unser Ding diese Woche für die Sommer Top 30. Wir haben Songs rausgesucht, die irgendwas damit zu tun haben. Von null bis unendlich sozusagen. Und ich bin doch auch immer wieder erstaunt, was die Musikredaktion da so alles findet. Jede Stunde stellen wir Ihnen einen Song schon mal vor und den können Sie dann in die Sommer Top 30 wählen zum Samstagnachmittag ab 3, entweder auf antennebrandenburg.de, da geht das, oder wenn Sie unterwegs sind, dann auch ganz fix mal eben in der Antenne-App. Hier bei Princess zum Beispiel, da liegt die Nummer klar auf der Hand. Da geht's um jegliche Zuneigung, die man kriegen kann. Und um die Bitte, say I'm your number one.

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0: Feierabend am Donnerstag bei der Hitze da draußen. Die Eagles aus den 70ern und Hotel California bei uns auf Antenne Brandenburg. Kalifornien vielleicht auch mal so ein schönes Urlaubsziel, oder? Wobei wir sind immer schnell dabei zu gucken, was die Reiseprospekte so hergeben. Aber Urlaub bei uns in der Ecke, der kann auch was. Vor allem ist es ja oft so, dass wir vieles vor der eigenen Haustür noch gar nicht kennen, oder? Also warum an den Gardasee oder nach Kalifornien juckeln, wenn es in Garz zum Beispiel auch ganz traumhaft ist in der Uckermark? Unser Morgenreporter Ivo Ziemann ist da heute nämlich gewesen. Er hat den stellvertretenden Bürgermeister Lutz Kohlheim besucht und er schwärmt.
1: Also der Gardasee ist ja schön. Aber Garz ist viel schöner. Ich stehe jetzt hier nämlich direkt an der Oder am Anleger hier. Schiffe legen hier an, die Nächtigen hier fahren dann weiter auf der Oder. Und ich bin jetzt hier mit dem Lutz Kohlheim. Ja, und der ist auch der Meinung, Garz ist schön.
2: Ich lebe hier schon seit Geburt an sozusagen, finde es schön. Und ich denke mal, das wird auch so sein und so weiter bleiben.
1: Ist ja auch schön. Also gerade wo wir hier sind, ist so ein Ausgangspunkt für viele Aktivitäten hier.
2: Ja, genau. Wir können von hier aus entweder mit dem Kanu oder mit einem kleinen Boot durchaus eine schöne Tour machen. Aber ganz preiswert zum Beispiel mit dem Stand-Up-Paddel auf der Oder, in die Nebenarme, in das Zwischenoderland, was auch von verschiedenen Anbietern angeboten wird. Also klar, wir können mithalten.
1: Also ihr habt doch nur so schöne Häuser, eine schöne Altstadt quasi.
2: Wir haben eine über 777-jährige Geschichte, also so lange haben wir schon das Stadtrecht. Und man sieht eben auch, dass wir hier eine Speicheranlage haben. Das heißt, Schifffahrt hat hier eine große Rolle gespielt. Hier wurden verschiedene Ladungen umgeladen und das findet jetzt nicht mehr statt. Aber diese alten Speichergebäude sind umgebaut worden zu Wohnhäusern und damit natürlich perfekt mit einem Blick auf die Oder. Wer die Ruhe liebt und naturverbunden ist, der ist hier genau richtig. Wir haben natürlich für uns ganz nah dran wieder die Kranichwoche, wenn die Kraniche sich sammeln und fertig machen zum Flug in den Süden. Und ein Megaspektakel. Also da haben wir auch relativ viele Touristen, die dann sozusagen Garz besuchen und von hier aus ihre Touren starten, die geführt worden werden vom Nationalpark.
0: Ja, und damit haben wir längst noch nicht alles abgehakt, was in Garz so geht. Lecker Eis gibt's auch noch. Oder Baden in der Oder können Sie auch bei über 20 Grad Wassertemperatur. Fahrradfahren in schönster Natur. Also das ist da was ganz was Feines. Ab nach Garz, würde ich sagen.

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1: Im Studio Jasmin Becker, guten Tag. 65 Jahre nach dem Mauerbau hat Brandenburg der Opfer der deutschen Teilung und des DDR-Grenzregimes gedacht. Bei der zentralen Gedenkveranstaltung in Schönefeld-Großzieten sagte Landtagspräsidentin Liedtke, dass noch nie seit der friedlichen Revolution und dem Fall der Mauer Freiheit so selbstverständlich gelebt werde und gleichzeitig so bedroht sei wie heute. In Berlin-Mitte hat Bundestagspräsidentin Klöckner in der Kapelle der Versöhnung eine Rede gehalten.
2: Die Mauer teilte nicht nur die Bernauer Straße, nicht nur Berlin. Sie teilte Deutschland, sie teilte Europa, sie teilte die Welt. Und der Tag zerriss Verbindungen, die zwischen den beiden Welten standen. Eltern sahen ihre Kinder nicht wieder. Liebespaare verloren einander. Menschen wollten in die Freiheit und sie sprangen in den Tod.
1: An der Berliner Mauer wurden mindestens 140 Menschen bei Fluchtversuchen getötet. Die Flüsse in Brandenburg führen zum Teil schon seit April oder Mai Niedrigwasser, so früh wie noch nie in der Region. Normalerweise passiert das erst im August, sagte uns Hagen Koch vom Potsdam-Institut für Klimafolgenforschung.
3: Jetzt ist eher die Sache, dass in den letzten Wochen durch die angespannte Situation an Rhein und Donau, das Ganze natürlich sehr stark in das Medienzentrum auch gerückt ist, ins Interesse der Öffentlichkeit. Und deshalb geraten jetzt auch wieder sozusagen die Flüsse hier bei uns, eben die Elbe und so weiter, auch wieder ein bisschen in Fokus. Aber eigentlich ist, wie gesagt, die Situation schon seit Monaten angespannt.
1: Zu der Sprengstoffdrohne vom Leipziger Flughafen gibt es neue Details. Ermittler gehen Hinweisen nach, wonach es in der Nähe des Geländes eine Explosion gegeben haben soll. Zeugen zufolge fand die Detonation in einem verlassenen Dorf statt, das an den Flughafen grenzt. Andreas Braun.
4: Das sächsische Landeskriminalamt rückte nach den Hinweisen in dem verlassenen Dorf an. Die Ermittler fanden tatsächlich auf einer Brachfläche neben einer Straße etwas, das ein Detonationsort sein könnte. Kriminalisten versuchen nun zu klären, was in dem verlassenen Dorf passiert ist. Ob die Täter möglicherweise vor dem misslungenen Angriff mit der Drohne auf dem Flughafen Beweismittel vernichtet haben könnten oder ob hier versehentlich eine zweite Sprengladung einer Drohne explodiert sein könnte.
1: Der Eurovision Song Contest 2027 wird in der bulgarischen Küstenstadt Burgas ausgetragen. Das Finale soll am 15. Mai stattfinden. Burgas am Schwarzen Meer setzte sich im Bewerbungsverfahren überraschend gegen die bulgarische Hauptstadt Sofia durch, die lange als Favorit galt. Bulgarien hat den ESC in diesem Jahr zum ersten Mal gewonnen. Der Eurovision Song Contest gilt als größter Musikwettbewerb der Welt.

0: Und soweit die Antenne Brandenburg Nachrichten. 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
2: Wenn Sie heute Nachmittag eine Wolke sehen bei uns, dann ist das schon was Dolles, weil eigentlich sind keine unterwegs. Die hat sich dann wahrscheinlich hier irgendwie verirrt. Viel Sonne und viel heiß heute bei 26 Grad in Seelow im Moment. Lanke und Fürstenberg, da haben wir 27 gemessen. Morgen wird's noch heißer mit maximal 34 Grad. Am Samstag dann noch ein Grad wärmer. Also das wird hier ein sommerliches Wochenende. Zumindest in der ersten Hälfte. Über den Sonntag, würde ich sagen, sprechen wir erstmal noch gar nicht.
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2: Um 3:03. Grüße zu Ihnen auf die Straßen. Die A11 Berlin in Richtung Stettin haben wir noch. Hier immer noch Baustelle. Deswegen 10 Minuten Zeitverlust zwischen Lanke und Finofort. Dort stockt es aktuell. Auf der A12 Berlin Richtung Frankfurt zwischen Fürstenwalde Ost und Briesen. Nach einem Unfall noch die rechte Fahrspur gesperrt. Hier Stau ab Fürstenwalde Ost. 15 Minuten kommen obendrauf. Außerdem die A12 Frankfurt in Richtung Berlin zwischen Briesen und Fürstenwalde West. Auch hier Bauarbeiten. 20 Minuten kostet sie das mehr Zeit. Geblitzt wird unter anderem zwischen der A11 Auffahrt Korin und Goldsow und auf der B167 in Fino, wenn Sie in Richtung A11 unterwegs sind. Und wenn Sie noch was gesehen haben an Staus oder Blitzern oder irgendwas, was nicht auf die Straße gehört, dann melden Sie es gern bei uns am Antenneverkehrsservice unter der 0331 70 98 101. Dankeschön an Sie und gute Fahrt in den Feierabend.
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2: Der ein oder andere Camper unter Ihnen, der wird das wissen, wie gut das ist. Der erste Blick morgens aus dem Fenster und dann gleich so, ach schön, die Sonne scheint. Da geht's gar nicht mal nur darum, dass Sie das ja haben wollen, wenn Sie campen, sondern auch, weil Sie den Kaffee gleich vielleicht mit Sonnenenergie kochen können, die da reinfließt in den Wohnwagen, durch die Solaranlage auf dem Dach zum Beispiel. 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

0: Boney M. und Daddy Cool bei uns auf Antenne Brandenburg. Und cool sind sie vermutlich auch, wenn bei ihnen erstmal Strom aus der Steckdose kommt, der nichts kostet.
1: Was ein Sommer. Was ein Sommer.
0: Genau. Was ein Sommer. Schwitzen und lachen, wenn der Strom plötzlich sehr viel weniger kostet. Da ist jeder Tag mit viel Sonne gleich doppelt so fein. Da lechzen wir noch mehr nach Sonnenstrahlen als ohnehin schon. Und vielleicht mutieren sie ja auch so ein bisschen zum Sparfuchs. 4 Solarmodule im Wert von 1200 Euro von uns und vielleicht ja auch für Jens aus Briesko-Finkenherd, oder? Das wäre doch ganz gut.
2: Ja, Stromsparen ist ja nicht Schlechteste, ne?
0: Ja, auf jeden Fall. Wo soll's denn hin?
2: Carport vielleicht oder so.
0: Also da haben Sie Möglichkeiten. Sie haben auch ein Haus, so wie das klingt?
2: Ja.
0: Also ich meine, das ist wirklich gut, ne? Was da an Sonne reinfließt, ich habe geguckt, also da können Sie wirklich bis zu 350 Euro sparen. Und ein Einzelhaushalt sagt man ja immer so 1500 Kilowattstunden pro Jahr. Also das schafft das Ding auf jeden Fall locker.
2: Ja, das ist doch ganz nett.
0: Bei Ihnen läuft ja wahrscheinlich auch einiges an Strom, oder? Kühlschrank, was haben wir noch? Waschmaschine?
2: Ja, gerne nur an die Kühltruhe. Da kommt schon ein bisschen was zusammen.
0: Kühltour auch noch, okay, ja, das ist ein Stromfresser. Jens, dann drücke ich Ihnen die Daumen, morgen geht das nächste Balkonkraftwerk raus hier bei uns.
2: Okay, dann schauen wir mal, ob es klappt.
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0: Don't Speak, No Doubt auf Antenne Brandenburg um 16.21 Uhr zum Donnerstag Feierabend. Und wir gucken auf ein Ereignis jetzt. Es ist kein schönes gewesen, aber es ist auch wichtig, darauf zu gucken und nicht zu vergessen, weil heute vor 65 Jahren wurde die Berliner Mauer gebaut. Der Historiker und langjährige wissenschaftliche Berater des DDR-Museums, Stefan Wolle, ist damals 10 Jahre alt gewesen. Und er weiß noch, er war zu dem Zeitpunkt in einem Pionierferienlager am Frauensee.
1: Die Leute weinten und waren aufgeregt. Und ich habe das als Kind nicht richtig verstanden. Die hatten vorher über die Lautsprecher durchgesagt, dass man diesen Schiebern, Spekulanten und Grenzgängern nun endlich das Handwerk legen würde. Und ich verstand nicht, wie man da weinen kann, weil den Schiebern das Handwerk gelegt wird.
0: Das war natürlich für alle erstmal ein Schock und unverständlich überhaupt. Aber er hat auch erzählt, es haben sich viele Leute auch schnell daran gewöhnt.
1: Unsere Schule, in die ich damals gegangen bin, seit 1965, also nicht lange nach dem Mauerbau, da war direkt hinter der Turnhalle standen diese spanischen Reiter, also diese Stahlkonstruktionen, um da irgendwelche Fluchtversuche mit Autos oder schweren Fahrzeugen zu verhindern. Ein paar Meter weiter war dann der Todesstreifen und dahinter erhob sich dann das Springer-Hochhaus. Und obwohl das natürlich jeder wusste, da ist die Mauer und da ist die Welt zu Ende und da dürfen wir nicht mehr hin. Und viele sind bis zum 13. August gerne dahin gefahren und haben den Westen immer gerühmt, weil es da Kaugummis gab und Petticoats für die Mädchen und alles Mögliche. Das war Alltag geworden. Auch Repression, Unterdrückung ist dann irgendwo auch ein Stück Alltag und funktioniert über diesen Alltag. Man kann da nicht jeden Tag zur Schule gehen mit der Faust in eine Jackentasche und fluchen, was ist das für ein Regime, was uns nicht zum Kudamm fahren lässt oder um da ins Kino zu gehen oder so. Und je länger das dauert, diese Absurdität der geteilten Stadt und des geteilten Landes, desto normaler wurde es irgendwie auch. Die Unnormalität kam ja dann erst am 9. November, als der Normalzustand wieder eingeführt wurde, dass Berlin wieder eine Stadt war und dann letztendlich Deutschland ein Land. Das war ja eigentlich das Normale. Und das empfanden dann viele als Bruch, als unnormal. Man hat sich an die Absurdität ganz gut gewöhnt in all den Jahren. Und das widerspiegelt sich heute in der Art und Weise, sich zu erinnern.
0: Ja, für Stefan Wolle ist aber auch klar, dass die junge Generation daraus lernen sollte.
1: Die sollte daraus erkennen, dass alle autoritären und totalitären Denkrichtungen immer in der Sackgasse landen, wo im Namen irgendeiner höheren Wahrheit Unrecht begangen wird, führt das in die Sackgasse und in die Unfreiheit. Diese simple Tatsache, die kann man den Leuten gar nicht oft genug um die Ohren hauen, kranen. Denjenigen, die heute die DDR verklären und einem erzählen wollen, wie schön der Quark lecker Maul geschmeckt hat oder wie niedlich Pitti Platsch war.
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0: Smokey, Live Next Door to Alice auf Antenne Brandenburg mit dem kurzen Blick auf die Straße, bevor wir gleich in die Nachrichten gehen. Fahren Sie bitte vorsichtig auf der A12 Berlin Richtung Frankfurt. Zwischen dem Dreieck Spreeau und Friedersdorf liegen gerade Gegenstände auf allen Fahrspuren. 16.30 Uhr.
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0: Mit David Klebenow im Studio in Frankfurt-Oder. Guten Tag. Angesichts der zunehmenden Trockenheit fordern immer mehr Experten, die Flussläufe wieder in ihren natürlichen Zustand zu bringen. Nur so könne auf längere Sicht auch Niedrigwasser im Sommer wirksam verhindert werden, sagt der Ökologe Christian Wolter vom Leibniz-Institut für Gewässerökologie und Binnenfischerei.
2: Gerade Berlin-Brandenburg ist darauf angewiesen, dass das Wasser praktisch über die Oder, über Spree und Elbe kommt, und wir müssten schon längst unser Management umstellen, dass wir das Wasser, wenn es denn in den Wintermonaten fällt, zurückhalten in der Landschaft und nicht so schnell wie möglich ohne Hochwasser abführen und uns dann wundern, dass im Sommer eben deutlich weniger Niederschläge da sind und es länger trocken ist.
0: Der Landkreis Märkisch-Oderland hat vor kurzem seine neuen Seniorenwegweiser für 2026 veröffentlicht. Im Mittelpunkt steht diesmal das Thema Ehrenamt. Die Broschüre zeigt, wie sich ältere Menschen im Landkreis engagieren können, etwa in Vereinen, bei Veranstaltungen oder sozialen Projekten. Robert Köhler hat Einzelheiten.
3: Vorgestellt werden unter anderem Angebote der Brandenburgischen Seniorenwoche, Seniorenweihnachtsfeiern, Buchlesungen, Vereinsstammtische und Ausflugsfahrten. Der Wegweiser enthält außerdem einige Bereiche für zahlreiche Kommunen im Landkreis, von Alt-Landsberg und Bad Freienwalde über Strausberg und Seelow bis nach Neuenhagen und Hoppegarten. Wer sich ehrenamtlich engagieren möchte, findet dort konkrete Angebote und Ansprechpartner. Die Broschüre ist online beim Landkreis abrufbar.
0: In Niederfinow hat gestern ein Mann in einem Hotel randaliert. Nach Angaben der Polizei hatte der 64-Jährige zunächst andere Gäste beschimpft und wurde daraufhin aufgefordert, das Hotel zu verlassen. Allerdings weigerte sich der sichtlich Alkoholisierte, stürzte zu Boden und verletzte sich dabei. Nachdem sich die Polizei der Sache annehmen wollte, wurde der Mann gewalttätig und verletzte einen der Beamten. Der 64-Jährige wurde festgenommen und in eine Ausnüchterungszelle gebracht. Er muss sich nun für seine Taten verantworten.
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0: Herrlich, kann ja schöner eigentlich gar nicht sein. Der Himmel ist so blau, wie er eben blau nur sein kann. Zu viel Sonnenschein bei uns und Hitze. Temperaturen um die maximal 31 Grad. Morgen werden es 34, Samstag 35. Dazu weiterhin herrlichster Sonnenschein.
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0: Um 3:05. Bitte Obacht weiterhin auf der A12 Berlin Richtung Frankfurt. Zwischen dem Dreieck Spreeau und Friedersdorf liegen gerade Gegenstände auf allen Fahrspuren. Die A12 Frankfurt Richtung Berlin zwischen Briesen und Fürstenwalde West hier noch stockend aufgrund der Bauarbeiten dort. 10 Minuten kommen aktuell obendrauf. Geblitzt wird zwischen der A11 Auffahrt Korin und Goldzow und auf der B167 in Fino, wenn Sie in Richtung A11 auch unterwegs sind. Staus, Blitzer, irgendwas, was nicht auf die Straße gehört. Wenn Sie da noch was gesehen haben, können Sie gerne Bescheid sagen bei uns am Antenne Verkehrsservice. Dann können wir es weitergeben unter der 0331 zu erreichen, die Kolleginnen und Kollegen 70 98 101. Lieben Dank und Ihnen eine gute Fahrt durch den Feierabend.
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0: klingt immer so ein bisschen wie so eine sommerliche Blumenwiese. Vom Sound her, aber auch vom Namen. Holly Humberstone und To Love Somebody auf Antenne Brandenburg ist wirklich, finde ich, ein sehr, sehr schöner Song. Und noch mehr von unserer Lieblingsmusik haben wir ja dann wieder geballt am Samstagnachmittag.
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0: Ab 3 geht's los. Unsere Sommerferiencharts, die Sie ganz allein zusammengestellt haben. Wir schlagen die Songs dafür vor und Sie stimmen ab über antennebrandenburg.de, ob der denn mit dazu soll oder lieber nicht und vor allem, wohin er denn soll. Weiter hinten, weiter vorne, also das ist ein großer Spaß. Zahlen sind unser Motto diese Woche dazu, von 0 bis unendlich und da müssen wir mitunter auch mal ein Auge zudrücken, was so die mathematischen Kenntnisse der Musiker angeht, weil hier in diesem Song heißt es zum Beispiel One and One still is one. Also 1 und 1 ist 1, dass das jetzt nicht so stimmt, das wissen wir alle, aber dass der Song trotzdem gut ist, das wissen wir eben auch. Und deswegen ist er dabei. Robert Miles und Maria Naylor hier mit diesem Song, Sommer Top 30.

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0: Dieses Wochenende wird jetzt nicht nur sommerlich warm, das wird auch ganz zauberhaft für die Seele, muss man sagen. Klassik ohne Grenzen läuft in Frankfurt und Swubice im Moment. Es gibt zum Beispiel im Lenné-Park ein Familienkonzert. Danach tritt auch noch ein ganz junger Klavierstar aus Swubice auf. Am Sonntag kommt ein Trio aus Westpolen dazu, möchte auch zum Mitsingen animieren. Also da passiert viel Wunderbares dieser Tage. Und Antenne-Reporter Volker Michael macht mal neugierig auf das dritte Wochenende von Klassik ohne Grenzen hier bei uns.
1: Auf der Wiese vor der Open-Air-Bühne im Lenné-Park ist alles möglich. Erzähler Malte Arkona hat nichts dagegen, wenn die Leute zum Familienkonzert in der Badehose kommen.
2: Zur besten Kaffee- und Kuchenzeit machen wir es uns im Lenné-Park gemütlich und es ist quasi so ein ganzheitliches Erlebnis. Also der Wind säuselt durch die Blätter, man hört auch was von der Straße.
1: Zuhören, essen, viel trinken wegen der Wärme, aber auch mitmachen ist erwünscht. Vor allem beim Sonntagskonzert mit Reed Connection aus Gyulonagura, das Oboist Michał Mogiła mit zwei Kollegen spielen wird. Malte Arkona und der Akkordeonist Nico Guto erzählen beim Familienkonzert das Andersen-Märchen von des Kaisers Nachtigall. Der Herrscher liebt am Ende einen Kunstvogel mehr als die echte Nachtigall. Malte Arkona findet das ganz aktuell.
2: Es passt erschreckend gut, was er sich da ausgedacht hat und sicherlich von KI noch keine Ahnung hatte. Dieser künstliche Vogel, der natürlich fasziniert und der alle in seinen Bann zieht, aber irgendwann in seiner Virtuosität einfach auch begrenzt ist, dadurch, dass er immer dasselbe wiederholt und auch kaputt geht und am Ende ja doch das Natürliche, nicht ganz so Perfekte gewinnt.
1: Eine Nachtigall singt schön und vielgestaltig. Und was kann ein Akkordeon? Malte Arkona verrät ein paar Dinge schon vorher.
2: Nico Guto ist ein Meister seines Fachs und hat sich was ganz Tolles überlegt und spielt also eine Akkordina zum Beispiel für die Nachtigall. Künstliche Sounds mischen sich da auch mit rein. Das wird sicherlich sehr spannend und unsere Premiere. Wir haben das noch nie zusammen gemacht.
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1: Im Studio Jasmin Becker, guten Tag. In Brandenburg und Berlin ist an den Beginn des Mauerbaus vor 65 Jahren erinnert worden. Bei einer Gedenkfeier in Großzieten sagte Brandenburgs Innenminister Rethmann, die DDR-Geschichte dürfe nicht relativiert werden. Die DDR sei ein autoritäres System gewesen. Bundestagspräsidentin Klöckner betonte in der Kapelle der Versöhnung in Berlin-Mitte, die frühere Grenze sei heute zwar kaum noch sichtbar, in den Köpfen aber oft noch da. Kulturstaatsminister Weimar warnte vor Links- und Rechtsextremen, die versuchten, die DDR zu verharmlosen. Ähnlich äußerte sich auch Brandenburgs Landtagspräsidentin Liedtke. Die Freiheit sei heute so bedroht wie seit dem Mauerfall nicht mehr. Weiterhin warme Temperaturen bei uns und kaum Regen. Die Flüsse in Brandenburg führen zum Teil schon seit April oder Mai Niedrigwasser, so früh wie noch nie in der Region. Normalerweise tritt Niedrigwasser erst im August auf, das sagte uns Hagen Koch vom Potsdam-Institut für Klimafolgenforschung. Von dem wenigen Wasser seien auch viele Brandenburger Seen betroffen.
2: Es gibt natürlich diese Flüsse, wie zum Beispiel an der Spree den Schwielochsee. Da fließt die Spree durch und sozusagen der See reagiert sozusagen einerseits auf das, was über die Spree zufließt natürlich. Andererseits fließt auch Grundwasser zu. Aber solche Seen, wie auch im Fall des Schwielochsee, die werden dann teilweise durch Wehre gesteuert. Das heißt, hier gibt es auch nochmal einen menschlichen Eingriff. Man versucht eben über gewisse Weise den Wasserstand oben zu halten.
1: Andere Seen speisen sich nur durch das Grundwasser. Auch hier geht der Pegel zurück. Die Online-Petition gegen das Aus der direkten Bahnverbindung zwischen Schwedt und Berlin zählt aktuell rund 5.700 Unterstützer. Sie war im Mai gestartet worden. Statt der direkten Fahrt von Schwedt nach Berlin ist ab Dezember ein Umstieg in Angermünde vorgesehen. Der Initiator der Unterschriftensammlung, Dietrich Klein.
3: Für ein so begrenztes Einzugsgebiet, was betroffen ist, sind 5.700 Unterschriften sehr viel. Die Masse ist natürlich aus Schwedt und Umgebung und auch viele aus Berlin, die ja betroffen sind. Also ich werte das jetzt mal als großen Erfolg, aber auch eben als großes Misstrauen, was er gegenüber dem Verkehrsministerium sich aufgebaut hat.
1: In Deutschland werden immer mehr Kinder und Jugendliche vernachlässigt oder misshandelt. Das meldet das Statistische Bundesamt. Ursula Meyer berichtet.
4: Demnach war letztes Jahr das Wohl von rund 79.800 Kindern und Jugendlichen in Gefahr. Das war 10% mehr als im Jahr davor und ein weiterer Rekord. Nach Angaben der Statistiker war mehr als die Hälfte der betroffenen Kinder höchstens 8 Jahre alt, viele sogar deutlich jünger. Die meisten wuchsen bei ihren Eltern auf oder zumindest bei einem Elternteil. Und in den überwiegenden Fällen waren es auch die Mütter oder Väter, die ihre eigenen Kinder schlecht behandelten.
1: Und soweit die Antenne Brandenburg Nachrichten. 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
5: Das ist super sommerlich, sonnig, heiß mit aktuell 27 Grad in Angermünde und Strausberg, 28 Grad am Bahnroland, 29 Grad in Küritz. Tja, und so sonnig und warm bleibt es bis Sonnenuntergang heute.

0: 20.40 Uhr ungefähr. Nachts dann weiter klar. Was toll ist, es gibt ja wieder so einen Sternschnuppenregen und die Temperaturen, die sinken heute Nacht auf 15 Grad im Fläming, 9 Grad im Spreewald. Morgen am Freitag wieder große Portion Sommer, blauer Himmel, Sonnenschein und 31 bis 34 Grad. Samstag sogar bis 37 Grad. Ja, und Sonntag dann Wetterwechsel, da wird's gewitterig und 10 Grad kühler.
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0: Viel los, bitte Vorsicht, A9 in Richtung Leipzig zwischen Brück und Niemeck liegen Gegenstände. Dann die A10 westlicher Ring in Richtung Dreieckwerder zwischen Potsdam-Nord und Vöben, Stau an der Baustelle plus 10 Minuten. A10 Richtung Dreieckhafenland, auch westlicher Ring zwischen Großkreuz und Vöben, staut es sich, hier brauchen Sie 20 Minuten extra. A12 Richtung Berlin zwischen Briesen und Fürstenwalde West, Stau auch hier plus 10 Minuten. Und A12 Richtung Frankfurt, da stockt es zwischen Fürstenwalde West und Briesen wegen Bauarbeiten. Landkreis Wittenberg und Landkreis Potsdam-Mittelmark zwischen Abzweig nach Senst und Großmarzehns ist die Straße gesperrt. Hier liegt ein LKW im Straßengraben. Stadtverkehr Berlin, paar Minuten dauert's länger auf der A100 einmal Richtung Wedding, Richtung Norden, vor der Baustelle Detmolder Straße und A100 Richtung Süden, Richtung Treptow stehen sie zwischen Beckstraße und Tempelhofer Damm. Und Stau auch auf der A103 stadteinwärts im Übergang auf die A100 Richtung Treptow bis zum Sachsendamm. Sind wir bei den Blitzern. Auch die gibt's und die erwarten Sie B989 zwischen der A24 und der A19. Und es blitzt in Sieten, wenn Sie aus Richtung Tyro kommen. Na dann, gute Fahrt und sollten Sie noch was haben, 0331 70 98 101.
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0: So, und da habe ich für die italienischen Momente im Leben Albano und Romina Power. Kleinsten Italo-Pop aus den 80ern.

0: richtig schön dreckiger Rock aus den 70ern hier auf Antenne. Status Quo rocking all over the world. Haben Sie einen schönen Donnerstagfeierabend oder schönen Feriendonnerstag. Das Wetter ist ja fantastisch und Brandenburg einfach wunderschön, ne? Da muss man doch gar nicht in die Ferne schweifen, um sich so richtig zu erholen. Brandenburg hat genug zu bieten. Warum denn Malle, wenn es Malo gibt? Warum Gran Canaria, wenn Gran See so nah liegt? Ja, und heute? Heute wagt unser Reporter Ivo Ziemann den kühnen Vergleich zwischen Gardasee und Garz. Ciao Ivo, wer hat die Nase vorn?
1: Also der Gardasee ist ja schön, aber Garz ist viel schöner. Ich stehe jetzt hier nämlich direkt an der Oder am Anleger. Hier stehen ganz viele Angler. Das sieht natürlich sehr romantisch aus. Schiffe legen hier an, die nächtigen hier. Ich bin jetzt hier mit dem Lutz Kohlheim. Ja, und der ist auch der Meinung, Garz ist schön.
2: Ja, also ich lebe hier schon seit Geburt an, finde es schön. Und ich denke mal, das wird auch so sein und so weiter bleiben. Weil die Garzer sind sehr heimatverbunden und das spiegelt sich auch hier wieder.
1: Ist ja auch schön. Also gerade wo wir hier sind, ist so ein Ausgangspunkt für viele Aktivitäten hier.
2: Ja, genau. Wir können von hier aus entweder mit dem Kanu oder mit einem kleinen Boot durchaus eine schöne Tour machen. Aber ganz preiswert zum Beispiel mit dem Stand-Up-Paddel auf der Oder, in die Nebenarme, in das Zwischenoderland. Also klar, wir können mithalten.
1: Zumindest touristisch. Und also ihr habt doch eine so schöne Häuser, eine schöne Altstadt.
2: Ja, wir haben eine über 777-jährige Geschichte. Also so lange haben wir schon das Stadtrecht. Schifffahrt hat hier eine große Rolle gespielt. Hier wurden verschiedene Ladungen umgeladen und das findet jetzt nicht mehr statt. Aber diese alten Speichergebäude sind umgebaut worden zu Wohnhäusern und damit natürlich perfekt mit einem Blick auf die Oder. Wer die Ruhe liebt und naturverbunden ist, der ist hier genau richtig, weil wenn man sehr zeitig aufsteht, kann man hier verschiedenste Arten von Wasservögeln erleben. Wir haben natürlich wieder die Kranichwoche, wenn die Kraniche sich sammeln und fertig machen zum Flug in den Süden. Ein Megaspektakel. Also da haben wir auch relativ viele Touristen, die dann Graz besuchen.
1: Und Eis gibt's hier auch. Zum Beispiel vorm Kaffee am Mühlenteich. Und hier gibt's leckere Eissorten bei Sven Müller. Zum Beispiel Mango, Stracciatella. Passt natürlich zum Gardasee. Was hat denn Graz für dich noch zu bieten?
3: Graz ist natürlich eine tolle Stadt. Viele wissen gar nicht, wie schön es hier ist. Viel Natur. Die Menschen hier sind sehr angenehm.
1: Und bei dem Wetter fast schon italienische Verhältnisse.
3: Ja, so ungefähr.
0: Also Garz statt Gardasee. Bei italienischen Temperaturen, ja? Heute um die 30 Grad. Morgen und übermorgen wieder über 30 Grad. Also coole, tolle Zeit wünschen wir von Antenne Brandenburg.
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0: Einen schönen Donnerstagfeierabend. Fast Wochenende und da schlägt's wieder 30.
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0: Das heißt, Sie voten und wir spielen immer samstags ab 15 Uhr. Das ist immer so schön. Ja, und in dieser Woche geht es um Songs mit Zahlen drin, wie zum Beispiel
2: 7 Millionen
0: Die Millionenlichter von Christina Stürmer. Oder Nene Cherry, Yusundur, 7 Seconds. Oder die Sweet 16 von Billy Idol. Tja, die Millionenlichter von Christina Stürmer, die habe ich gleich in voller Länge für uns. Im Song geht es darum, dass auch viele andere Menschen die gleichen Sorgen, Ängste und Probleme haben wie man selbst. Und man sich deshalb gar nicht so allein fühlen muss. Also super positiver, mutmachender Song. Knipsen wir gleich an die Millionenlichter. Und Sie wählen bitte.
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0: Nick Heyman, Promise Myself, für einen schönen Donnerstagfeierabend. Und jetzt gibt's die Nachrichten 17:30.
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2: Mit David Klevenow im Studio in Frankfurt-Oder. Guten Tag. Nachdem ein 64-Jähriger vorgestern tot in seiner Wohnung in Eisenhüttenstadt aufgefunden wurde, hat die zuständige Staatsanwaltschaft nun weitere Details veröffentlicht. Toni Schönberg berichtet.
3: Laut der Frankfurter Staatsanwaltschaft starb der 64-Jährige aufgrund von massiven Gewalteinwirkungen gegen Kopf und Körper. Das ist das Ergebnis der vorläufigen Autopsie. Im Rahmen der Ermittlungen wurden zwei Personen festgenommen. Eine 40-jährige Frau sowie ein 29 Jahre alter Mann, der nach bisherigen Erkenntnissen im selben Haus leben soll. Er war es auch, der den Angaben zufolge den Notruf gewählt hatte. Gegen beide hat das Amtsgericht Frankfurt-Oder Haftbefehl wegen des Verdachts des gemeinschaftlichen Totschlags erlassen. Sie wurden in Untersuchungshaft genommen. Der Tote wurde am vergangenen Dienstagabend von Polizisten in einem Mehrfamilienhaus in Eisenhüttenstadt gefunden.
2: Die anhaltende Trockenheit lässt im Barnim die Wasserstände sinken. An der Schwärze in Eberswalde werden derzeit 25 Zentimeter gemessen. Der langjährige Mittelwert liegt bei 31 Zentimetern. Auch die Fino führt weniger Wasser als üblich. Besonders deutlich zeigt sich laut Landesamt für Umwelt der Wassermangel am Paarsteiner See. Alina Bröckel hat Einzelheiten.
4: Der Wasserstand des Paarsteiner Sees ist in den vergangenen Jahrzehnten deutlich zurückgegangen. Sinkende Pegel gefährden unter anderem Brut- und Laichgebiete und können die Wasserqualität beeinträchtigen. Auch das Grundwasser bleibt ein Sorgenkind. In Eberswalde steht es an einer Messstelle derzeit rund 70 Zentimeter tiefer als üblich. Experten beobachten die Entwicklung mit Sorge. Weitere heiße und trockene Sommer könnten die Gewässer zusätzlich belasten.
2: In Petersdorf bei Bad Saarow ist ein Transporterfahrer heute Morgen bei einem Unfall in seinem Fahrzeug eingeklemmt worden. Zunächst sei der Mann aus bislang ungeklärter Ursache von der Fahrbahn abgekommen und anschließend umgekippt. Da er sich nicht selbst befreien konnte, musste ein Helfer in den Transporter klettern und die Tür öffnen. Erst die Feuerwehr konnte den Fahrer anschließend endgültig befreien.
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2: Das sieht gut aus heute Abend, auch mit viel Sommer hier bei uns in Ostbrandenburg. Die Sonne ist da, der Himmel ist blau. Die Temperaturen bei aktuell 27 Grad in Seelow und auch 27 Grad in Angermünde bei Ihnen. Morgen, der Freitag, wird noch heißer. Bis zu 34 Grad können das werden. Dazu weiterhin schönster Sonnenschein und auch der Samstag nochmal ähnlich herrlich, bevor es am Sonntag abwärts geht.
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5: Und es dauert ein bisschen wegen Bauarbeiten auf der A10 westliche Berliner Ring in Richtung Dreieckwerder zwischen Potsdam Nord und Leest staute sich an der Baustelle. Und andersrum Richtung Dreieckhafenland, hier stehen sie auch zwischen Großkreuz und Vöben. Stau an der Baustelle plus 20 Minuten. Bitte Vorsicht A12 Richtung Frankfurt zwischen Briesen und Mühlrose, da liegt Rollsplitt auf der Straße. Und andersrum A12 Richtung Berlin zwischen Briesen und Fürstenwalde-West haben wir Stau. Hier brauchen sie 10 Minuten länger. Landkreis Wittenberg und Landkreis Potsdam-Mittelmark. Zwischen Abzweig nach Senst und Großmarzehns ist die Straße gesperrt. Da ist ein LKW in den Straßengraben gerutscht. Und Stadtverkehr Berlin, paar Minuten dauert es länger auf der A100 in Richtung Wedding. Vor der Baustelle Detmolder Straße. Andersrum Richtung Treptow die A100, da stehen sie zwischen Wechsstraße und Tempelhofer Damm. Und Stau auch auf der A103 stadteinwärts im Übergang auf die A100 Richtung Treptow und zum Sachsendamm. Dann blitzt es heute auf der B189 zwischen A24 und A19. Und in Sieten Blitze, wenn Sie aus Richtung Tyrow kommen, und sollten Sie unterwegs jetzt noch irgendetwas gesehen haben, bitte kurz Bescheid geben. Geht unter 0331 70 98 101.
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5: 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Schönen Donnerstagabend und jetzt geht die Sonne auf.
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0: 80er, eine Powerballade mit Jennifer Rush hier auf Antenne, schönen Feierabend. Und jetzt gibt's eine andere Form von Energie.
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0: Ja, heißt extra Watt für Sie durch Sonnenschein, durch Sonnenenergie. Jede Woche schenken wir Ihnen eine Solaranlage im Wert von über 1200 Euro. Ja, und wir hatten jetzt den Aufruf gehört und will mitmachen.
2: Ja, Ronny Piegosch aus Miechendorf, Grüße.
0: Ronny, Grüße von wo?
2: Aus Miechendorf.
0: Du bist dabei.
2: Cool.
0: Also durch diesen Anruf jetzt auf der Gewinnerliste und zwar für morgen schon.
2: Ja, das habe ich. Ich habe jetzt auf Kohlen gelegen hier. Ich habe mit meiner Krankheit ein bisschen zu tun und bin ans Sofa gefesselt und hör den ganzen Tag rauf und runter. Und immer wenn ich dachte ich hatte so ein komisches Gefühl, jetzt bin ich irgendwie so richtig dicht dran.
0: Und?
2: Und hab einfach drauf gedrückt. Denke, jetzt ist irgendwo so vom, ich habe das ja schon ein paar Mal versucht.
0: Ich finde es gut, weil wenn du schon auf dem Sofa liegen musst, ja, dann ist es schön, dass sich das jetzt endlich ausgezahlt hat. Finde ich klasse.
2: Auf jeden Fall.
0: Du, Ronny, wo habt ihr denn Platz? Auf dem Balkon oder?
2: Entweder an der Giebelseite oder bei uns dann halt auf dem Carport.
0: Carport, ja.
2: Wir haben hier ein Eigenheim und da haben wir mehrere Möglichkeiten. Auf dem Dach geht's leider nicht, aber Carport und Giebelseite wäre auch die Südseite bei uns hier.
0: Ja, na fantastisch. Hast du eine Ahnung, was euer größter Stromfresser ist?
2: Größter Stromfresser, wo Pool läuft, ja, die Poolpumpe.
0: Ja, das ist immer. Aber ist natürlich toll, wenn man sowas hat, ne? Gerade bei diesen Temperaturen.
2: Ja.
0: Jetzt am Wochenende, morgen, übermorgen schon wieder über 30, deutlich über 30, da ist das schon echt ein Geschenk.
2: Gut, für die Kinder, ja, die Enkel, die dann halt auch immer rüberkommen können.
0: Ja, klasse.
2: Und dann nochmal die Erfrischung kam hier.
0: Genau.
2: Und wir haben ein bisschen gekämpft jetzt mit dem Wetter, deswegen läuft die Pumpe auch komplett durch mit diesem Wechselwetter und den warmen Temperaturen.
0: Ja, na klar, wird sofort grün, ne? Ja.
2: Ja, das ist eine Menge Arbeit, aber man hat es und wenn man es hat, dann will man es auch nutzen, ja.
0: Genau. Na Mensch, dann morgen früh könnte es soweit sein, so um 8 herum, auf den Anruf hoffen, meine Daumen hast du, Ronny.
2: Auf jeden Fall, super.
0: Ja.
2: Soll ich noch dranbleiben?
0: Ja, bitte. Ja?
2: Ja,
0: alles Gute, ciao, ciao.
2: Danke dir.
0: Gerne, tschüss. Ja, und auch Sie können noch mitmachen, ja, entweder morgen früh hier im Radio vor der Verlosung, da gibt's noch mal eine Runde, so um 6:15, ja, oder Sie spielen anders mit, und zwar übers Web antennebrandenburg.de oder die App, und da geht es dann jederzeit, auch da viel Glück.
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0: Kiss.
1: Absoluter Kulthit von Prince aus den 80ern, Kiss. Und was habe ich da immer vor Augen? Sie ja vielleicht auch. Julia Roberts als Pretty Woman singend in der Badewanne mit diesem Titel.
2: Das ist ja ein Ding.
1: Ja, schönen Feierabend, 17.53 Uhr.
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1: Im Studio Jasmin Becker, guten Abend. In der Region ist heute an den Beginn des Mauerbaus vor 65 Jahren erinnert worden. Die zentrale Gedenkveranstaltung in Brandenburg fand in Großzieten statt. Landtagspräsidentin Liedtke hat die Gedenkrede gehalten. Sie sagte, die Freiheit sei heute so bedroht wie seit dem Mauerfall nicht mehr.
2: Wie schützen wir unsere freie Gesellschaft und die Würde jedes einzelnen Menschen? Wie stark, mutig, erfahren sind wir in der Auseinandersetzung mit autoritären Positionen und Denkweisen? Um mit ihnen umgehen zu können, müssen wir eine wahrhaftige, offene Debatte über schwierige Themen führen.
1: Die Gedenkveranstaltung in Berlin war an der Bernauer Straße in Mitte. Insgesamt sind mindestens 140 Menschen an der Berliner Mauer nach Fluchtversuchen oder bei anderen Zwischenfällen an den Sperranlagen gestorben. In diesem Jahr soll es mehr Äpfel aus Brandenburg geben. Laut Statistikamt werden fast 23.000 Tonnen Äpfel erwartet. Eine überdurchschnittliche Ernte, Britta Notnagel berichtet.
3: Ob Kuchen, Saft oder Kompott. Mit Äpfeln kann man so einiges machen. Und dass wir in diesem Jahr so eine gute Ernte bekommen werden, freut sicherlich den ein oder anderen Brandenburger. Mal zum Vergleich. Im vergangenen Jahr wurden rund 16.500 Tonnen geerntet. Jetzt sind es über 6.000 Tonnen mehr. Dieses Jahr wurden laut Statistik Amt weniger Frostschäden gemeldet. Allerdings fällt die Ernte regional sehr unterschiedlich aus. Vor allem im Osten des Landes werden einige Obstbauern wohl Verlust machen. Generell bleibt die Apfelproduktion in Brandenburg für den Obstanbau aber wichtig.
1: Seen in Brandenburg, die nur durch das Grundwasser gespeist werden, leiden gerade besonders unter den hohen Temperaturen. Seit 2018 hat es nicht mehr genug geregnet, sagt das Potsdam-Institut für Klimafolgenforschung. Das Grundwasser sinke und gleichzeitig verdunste das Seewasser durch die höheren Temperaturen schneller, so Hagen Koch vom Institut.
4: Wir haben ja sozusagen ein doppeltes Defizit. Wir verlieren mehr über die Verdunstung und übers Grundwasser kommt weniger rein. Deshalb haben wir eben in diesen Seen, Großglienickersee, Petsee oder der Briesensee bei Lübben, haben wir in den letzten Jahren, insbesondere seit 2019, einen beständigen Rückgang der Wasserstände.
1: Für die Berufsschifffahrt in Brandenburg hat das Niedrigwasser noch keine Folgen, für die Freizeitschifffahrt allerdings örtlich schon, sagt unter anderem Tonio Mohn vom Wasserstraßen- und Schifffahrtsamt Eberswalde.
5: Wenn wir dann in die Freizeitschifffahrt gehen, sprich die Havel Richtung Müritz, da haben wir natürlich aufgrund der anhaltenden Trockenheit nicht mehr die erforderlichen Abflussmengen, die wir zur Verfügung stellen müssen. Und deshalb kann es also sein, dass es hier zu einzelnen längeren Wartezeiten an den Schleusen kommt.
1: Und soweit die Antenne Brandenburg Nachrichten. 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
6: Super sommerlich, blauer Himmel, Sonnenschein und 27 Grad in Grünow bei Prenzlau, 28 Grad in Buckow, 28 auch in Neuruppin, 29 Grad im Bestensee. Tja, und so bleibt's bis Sonnenuntergang heute, etwa 20.40 Uhr. Wunderbar sommerlich, in der Nacht dann auch weiter klar. Temperaturen sinken auf 15 Grad im Fläming, 9 Grad in der Lausitz. Morgen am Freitag weiter Sonne satt bei 31 bis 34 Grad. Samstag dann auch so bis 37 Grad sogar. Am Sonntag gibt's dann Wetterwechsel, da ist es gewitterig und schon mal 10 Grad kühler wieder.
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6: Einen schönen Donnerstagabend wünsche ich und etwas ruhiger geworden. Sie brauchen ein bisschen länger auf der A10 im westlichen Berliner Ring in Richtung Dreieckwerder. Baustelle zwischen Potsdam Nord und Leest aktuell plus 10 Minuten. Und andersrum, westlicher Ring Richtung Dreieckhaveland. Da stehen Sie auch noch an, Stau zwischen Großkreuz und Vöben.

0: Landkreis Wittenberg und Landkreis Potsdam-Mittelmark zwischen Abzweig nach Senst und Großmarzehns. Straße immer noch gesperrt, hier liegt ein LKW im Straßengraben. Schauen wir nach Berlin, da dauert es ein bisschen länger auf der A100 in Richtung Wedding vor der Baustelle Detmolder Straße. Und andersrum A100 Richtung Treptow, da stehen sie zwischen Weckstraße und Tempelhofer Damm. Stau auch auf der A103 stadteinwärts im Übergang auf die A100 Richtung Treptow und zum Sachsendamm. Und aktuell ist zur S-Bahn wegen eines technischen Defekts an einem Bahnübergang in Borgsdorf. Da gibt's Verspätungen und Ausfälle auf der Linie S1. Und die Blitzer, die stehen auf der B189 zwischen A24 und A19. Und es blitzt in Siethen, wenn Sie aus Richtung Tyro kommen. Ja, und sollten Sie unterwegs jetzt noch irgendetwas gesehen haben, gern anrufen unter 0331 70 98 101.
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0: So, herrliches Sommerwetter heute. Sonnig und so heiß, dass das hier richtig gut haut. Schönes Abend.

0: Saturday Night Fever, dem 70er-Jahre-Tanzfilm mit Soundtrack von den Bee Gees. How Deep Is Your Love, wirklich schön. An deinem Abend hier am Donnerstagabend. Ja, und wann sind Sie eigentlich das letzte Mal durch einen Schlosspark spaziert oder gejoggt? Vielleicht gehen Sie auch gleich noch laufen. Da werden Ihnen vielleicht Warnschilder auffallen, Gefahr durch Astbruch. Ja, denn die historischen Parks leiden unter dem Klimawandel deutschlandweit. Ja, in Potsdam treffen sich deshalb gerade Experten, die Lösung finden wollen. Mein Kollege, Antennereporter Johann Friedrich Paul, konnte etwas über den aktuellen Stand erfahren.
1: In den Potsdamer Parks gibt es schon die ersten Lösungen. Schmale Wasserrinnen auf den Wegen oder kleine Gräben für Regenwasser. Und im Park Sanssouci eine Baumschule. Die soll dem Park zugutekommen und lokale Ressourcen besser nutzen.
2: Wir haben zum Beispiel festgestellt, dass Bäume, die direkt vor Ort sich aussehen, vor Ort gepflegt werden, vor Ort großgezogen werden, eine sehr viel größere Stabilität entwickeln, dass die sehr viel resistenter gegenüber den konkreten Umweltbedingungen an diesem Ort sind, als Bäume, die auch nur aus einer kurzen Entfernung, zum Beispiel aus einer Baumschule, herangeholt werden.
1: Sagt Christoph Martin Vogtherr, Generaldirektor der Stiftung Preußische Schlösser und Gärten. Aber nicht nur für die Bäume braucht es neue Ideen. Alle Pflanzen und auch der Rasen kämpft mit der extremen Hitze in Brandenburg. Und es kommt noch etwas dazu.
2: Insbesondere haben wir auch schlechte Böden, also Böden, die das Wasser schlecht halten, wie zum Beispiel im Park Babelsberg. Das heißt, wir haben stärker als die meisten anderen Kollegen und Kolleginnen in Deutschland ganz spezifisch mit dem Problem der Trockenheit zu kämpfen.
1: So wird überlegt, im Park Rheinsberg eine alte Zisterne zu reaktivieren. Auch die Bewässerungssysteme in den Parks sollen erneuert und angepasst werden, sagt Gartendirektorin Katharina Matheja.
3: Wir bewässern in großen Teilen mit Oberflächenwasser und es gibt Begrenzungen für die Entnahme und das ist auch richtig und wir wissen, dass wir nicht mit mehr Wasser rechnen können. Wir müssen also sorgfältiger damit umgehen und müssen das Wasser auch gezielter einsetzen als bisher.
1: Diese und andere Vorschläge wollen die Experten aus den Schlösserorganisationen jetzt in einer Art Baukasten sammeln. Welche Lösung passt zu welchem Problem? Die Ergebnisse sollen später auch für Verwaltungen oder Privatpersonen verfügbar sein. Für den eigenen Garten.
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Disco der Song, Eagle Eye Cherry, Save the Night. Hier auch Antenne Brandenburg am Donnerstagabend. Ja, und donnerstags ist ja immer der Tag, an dem neue Kinofilme reinkommen, ne? Heute zum Beispiel Steckelfisch Fiasko. Das ist der 10. Eberhofer Krimi, wie gewohnt mit Sebastian Betzel, außerdem neu auf der Leinwand hier in Brandenburg, Berlin. End of Oak Street ist so ein Science-Fiction-Zeitreisestreifen mit Anne Hathaway, die ich aber auch erst noch in der Odyssee sehen muss, ja. Aber ganz, ganz ehrlich, bis Sonntag, finde ich persönlich, ist das Wetter noch viel zu schön. Also nächste Woche kriegen wir ja richtiges Kino-Guck-Wetter. Da ist es ja ein bisschen unbeständiger und deutlich kühler, so wie es ausschaut. Also neustartsruhig, für Montag oder so aufheben. Und die Tage jetzt, die Feierabende. Und morgen Freitag, Samstag vor allem und Sonntag auch noch bei den Sommer draußen und schön genießen. Mit der schönsten Musik, das hier aus den späten 70ern, Fame, aus dem Film von Irene Cara. Antenne Brandenburg hier, schönen Donnerstagabend.

großartiger Film und Song aus 1980, Irene Cara. Hier auf Antenne Brandenburg. Eine gute Heimfahrt wünsche ich und Vorsicht bitte um 18.26 Uhr, da stört nämlich eine Ölspur. Bitte Vorsicht A13 in Richtung Dresden. In der Ausfahrt Rago, da befindet sich eine Ölspur. Bitte fahren Sie äußerst vorsichtig.

0: die Baker Street von Jerry Rafferty aus den späten 70ern. Schöne Feierabendzeit wünsche ich. Mit den Nachrichten aus der Nachbarschaft jetzt 18.30 Uhr.
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2: Mit David Klebner im Studio in Frankfurt-Oder. Guten Abend. Nachdem ein 64-Jähriger vorgestern tot in seiner Wohnung in Eisenhüttenstadt aufgefunden wurde, hat die zuständige Staatsanwaltschaft jetzt weitere Details veröffentlicht. Toni Schönberg berichtet.
3: Laut der Frankfurter Staatsanwaltschaft starb der 64-Jährige aufgrund von massiven Gewalteinwirkungen gegen Kopf und Körper. Das ist das Ergebnis der vorläufigen Autopsie. Im Rahmen der Ermittlungen wurden zwei Personen festgenommen. Eine 40-jährige Frau sowie ein 29 Jahre alter Mann, der nach bisherigen Erkenntnissen im selben Haus leben soll. Er war es auch, der den Angaben zufolge den Notruf gewählt hatte. Gegen beide hat das Amtsgericht Frankfurt-Oder Haftbefehl wegen des Verdachts des gemeinschaftlichen Totschlags erlassen. Sie wurden in Untersuchungshaft genommen.
2: Brandenburg erwartet in diesem Jahr eine überdurchschnittliche Apfelernte, doch nicht alle Betriebe profitieren. Das geht aus heute veröffentlichten Daten des Amts für Statistik Berlin-Brandenburg hervor. Janko Brett.
4: Insgesamt werden in Berlin und Brandenburg rund 23.000 Tonnen Äpfel erwartet und damit fast 6.000 Tonnen mehr als im Vorjahr. Allerdings fällt die Ernte regional sehr unterschiedlich aus. So habe die Hitzewelle im Juni den Apfelbäumen teilweise zugesetzt und auch Frostschäden seien vor allem in Ostbrandenburg festzustellen. In Frankfurt-Oder rechnet Thomas Bröcker, der Vizepräsident des Gartenbauverbandes, mit Einbußen von bis zu 50%. Zudem beklagt er zu geringe Erzeugerpreise bei steigenden Produktionskosten. Die Apfelproduktion selbst bleibe für den Obstanbau in Brandenburg wichtig.
2: In Frankfurt hat ein 28-Jähriger heute in den frühen Morgenstunden mehrere Passanten mit Steinen angegriffen. Laut Polizei geriet der Mann an der Haltestelle Südring zunächst mit einer Gruppe Jugendlicher aneinander und attackierte diese anschließend. Die Jugendlichen flüchteten unverletzt in ein Haus, wurden aber weiter mit Steinwürfen eingedeckt. Sowohl die Haltestelle als auch das Gebäude wurden beschädigt. Polizisten nahmen den 28-Jährigen fest. Bei ihm wurde ein Atemalkoholwert von fast 3 Promille festgestellt.
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2: Auch heute Abend weiter schön, die Sonne ist noch da, der Himmel ist blau, maximal kleine Schleierwolken sind dabei, die Temperaturen noch bei maximal 27 Grad. Morgen der Freitag heiß, 34 Grad, viel Sonne dabei, genauso wie der Samstag, da sogar noch 1 Grad wärmer. 18.32 Uhr die Zeit.
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0: Und bitte Vorsicht jetzt auf der A10, Dreieck-Barnim in Richtung Dreikafelland. Da liegen Gegenstände in der Ausfahrt Oberkrämer. Bitte Vorsicht, da liegen Gegenstände auf der Fahrbahn. A10 westlicher Ring in Richtung Dreikafelland, hier Stau zwischen Großkreuz und Vöben. Plus 10 Minuten, dann die A13 in Richtung Dresden, da haben wir immer noch die Ölspur. Bitte Vorsicht in der Ausfahrt Rago. Aufgepasst auch A115 Dreieck-Funkturm, Dreieck-Nutetal in beiden Richtungen zwischen Kleinmachnow und Potsdam-Babelsberg. Da sind Personen auf der Fahrbahn. Landkreis Wittenberg, Landkreis Potsdam-Mittelmark zwischen Abzweck nach Senst und Großmarzehns ist die Straße immer noch gesperrt. Hier liegt ein LKW im Straßengraben. Landkreis Prignitz, hier die Hamburger Straße gesperrt in beiden Richtungen zwischen Dargard und Abzweck nach Boots. Und Stadtverkehr Berlin, hier aktuelles zur S-Bahn, da gibt es eine technische Störung. An einem Bahnübergang in Borgsdorf, deshalb auf der Linie S1, Verspätungen und teilweise auch Ausfälle. Dann haben wir Blitze, die erwarten Sie heute Abend auf der A11 zwischen Korin und Golzow und auf der B167 in Fino Richtung A11. Haben Sie noch was? Weiteren Blitzer oder Stau, dann gern anrufen. Es geht unter 0331 70 98 101. Gute Fahrt.
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0: 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Schönen Abend des 13. August und um den Mauerbau vor 65 Jahren

0: By your side, Leonie. Hier auf Antenne Brandenburg einen schönen Donnerstagabend wünsche ich. Ja, und heute jährt sich ein trauriges Jubiläum an diesem 13. August, kann man das so sagen? Ja, trauriges Jubiläum, denn es ist ein Tag, an dem man, wenn man schon gelebt hat, an dem man sich erinnert, also dann noch ganz genau weiß, wo man gewesen ist, was man gemacht hat. So wie beim 9. November oder beim 11. September. 13. August 61, da ist das geschehen, was Walter Ulbricht noch 2 Monate zuvor verneint hatte.
1: Niemand hat die Absicht, eine Mauer zu errichten.
0: Ja, es war der Tag, an dem die Mauer errichtet worden ist. In Berlin, die dann schließlich Ost und West für fast 3 Jahrzehnte getrennt hat. Heute jährt sich dieses Datum zum 65. Mal. Ja, und trotzdem weiß Renate Werwig-Schneider noch ganz, ganz genau, wo sie an diesem 13. August 1961 gewesen ist.
2: Es war ein Sonntag und es waren große Ferien. Und in Berlin und Brandenburg waren alle, die in West-Berlin studierten und zur Schule gingen und als sogenannte Grenzgänger im Westen für D-Mark arbeiteten, die waren in großen Ferien an der Ostsee und im Erzgebirge. Und das wusste natürlich die Regierung genau, dass also in Berlin nicht alle da sind, wo sie sein wollten. Und ich war bei meinen Eltern am schönen Teupitzsee und ein Bauer aus meiner kleinen Stadt kommt zu meinen Eltern und sagt, haben Sie schon gehört? Der Rias Berlin hatte geflötet, Berlin ist dicht. Und in Windeseile wusste es alle. Meine Eltern standen um mich rum am 13. August und sagten, bleib mal ruhig, Kind, richte dich nicht auf. Das bleibt nicht. Und wie lange war die Mauer? 29 Jahre.
0: 28 Jahre, aber es ist ja Gott sei Dank vorbei. Trotzdem kann man nicht oft genug daran erinnern, was damals am 13. August 61 passiert ist. Der Mauerbau. Heute gibt es dazu ganz, ganz viele Gedenkveranstaltungen in Brandenburg, auch in Berlin. Und es gibt auch viele wirklich sehenswerte Dokus dazu in der Mediathek.

0: 18.48 Uhr an diesem Donnerstagabend. Wir müssen wieder kurz auf die Straßen. Bitte Vorsicht, A100 in Richtung Treptow auf dem Berliner Stadtring. In der Ausfahrt Britzerdamm, da blockiert ein Pannenauto die rechte Spur. Also bitte Vorsicht, A100 im Stadtverkehr Berlin Richtung Treptow in der Ausfahrt Britzerdamm. Pannenauto auf der rechten Spur.
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0: 1983 und nichts, finde ich, nichts hat er verloren von seiner Aktualität, von seiner Sinnhaftigkeit, dieser Song von Westernhagen. Lass uns leben, Meisterwerk, finde ich, gehört hier bei uns auf Antenne Brandenburg. Einen schönen Donnerstagfeierabend wünsche ich und morgen früh gibt's dann das Balkonkraftwerk für Sie. Das war's. Ja, Balkonkraftwerk. Um 8 wird es soweit sein. Aber Sie können auch mitmachen per Web oder App. Und darum geht's.
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1: Im Studio, Jasmin Becker. Guten Abend. 65 Jahre nach dem Mauerbau hat Brandenburg der Opfer der deutschen Teilung und des DDR-Grenzregimes gedacht. Bei der zentralen Gedenkveranstaltung in Schönefeld-Großzieten sagte Landtagspräsidentin Liedtke, dass noch nie seit der friedlichen Revolution und dem Fall der Mauerfreiheit so selbstverständlich gelebt werde und gleichzeitig so bedroht sei wie heute. In Berlin-Mitte hat Bundestagspräsidentin Klöckner in der Kapelle der Versöhnung eine Rede gehalten.
2: Die Mauer teilte nicht nur die Bernauer Straße, nicht nur Berlin. Sie teilte Deutschland, sie teilte Europa, sie teilte die Welt. Und der Tag zerriss Verbindungen, die zwischen den beiden Welten standen. Eltern sahen ihre Kinder nicht wieder. Liebespaare verloren einander. Menschen wollten in die Freiheit und sie sprangen in den Tod.
1: An der Berliner Mauer wurden mindestens 140 Menschen bei Fluchtversuchen getötet. Das Uniklinikum Brandenburg an der Havel hofft beim Einsatz von KI-gestützter Medizintechnik auf Unterstützung von der Landesregierung. Dabei geht es nicht nur um eine mögliche finanzielle Förderung, sondern vor allem um genaue rechtliche Vorgaben, unter anderem bei der Speicherung medizinischer Patientendaten. Sabine Löbrek berichtet.
3: Seit 2023 ist am Klinikum KI-gestützte Diagnostik im Einsatz. Hochmoderne Röntgengeräte, Computertomographen und Magnetresonanz. Tomographie. Das Klinikum ist im Bereich digitaler Gesundheitsversorgung bundesweit und international vernetzt, arbeitet eng mit der Medizinischen Hochschule Brandenburg, der Technischen Hochschule in Brandenburg an der Havel, aber auch mit dem Karl-Thiem-Klinikum in Cottbus zusammen. Brandenburgs Justiz- und Digitalminister Grimm verwies bei einem Besuch heute auf die geplante Digitalstrategie des Landes.
1: Grimm hat heute auch das SAP Innovation Center in Potsdam besucht. Ende August wird er sich am Startup-Zentrum Wildau über Projekte in den Bereichen Mobilität und KI informieren. Der Flughafen BER in Schönefeld soll besser gegen Drohnen geschützt werden. Das hat Brandenburgs Innenminister Redmann heute noch einmal bekräftigt. Grund ist der Drohnenalarm letzte Woche am Flughafen Leipzig-Halle. Zu dieser Drohne gibt es jetzt übrigens neue Details. Ermittler gehen Hinweisen nach, wonach es in der Nähe des Geländes eine Explosion gegeben haben soll in einem verlassenen Dorf. Andreas Braun.
4: Das sächsische Landeskriminalamt rückte nach den Hinweisen in dem verlassenen Dorf an. Die Ermittler fanden tatsächlich auf einer Brachfläche neben einer Straße etwas, das ein Detonationsort sein könnte. Kriminalisten versuchen nun zu klären, was in dem verlassenen Dorf passiert ist. Ob die Täter möglicherweise vor dem misslungenen Angriff mit der Drohne auf dem Flughafen Beweismittel vernichtet haben könnten oder ob hier versehentlich eine zweite Sprengladung einer Drohne explodiert sein könnte.
1: Und soweit die Antenne Brandenburg Nachrichten. 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
5: Ja, Sommerferien, Badewetter und draußen Ess- oder lange draußen Sitzwetter. Einfach wirklich toll. Sonnig mit warmer, weicher Luft. 27 Grad warm in Heckelberg, 28 Grad sind es in Welzow und Stechlin, 29 Grad in Bad Liebenwerda und Guben. Ja, und so sommerlich, sonnig, warm bleibt es bis 20.40 Uhr. In der Nacht dann weiter meist klar, was super ist, denn es gibt ja immer noch Sternschnuppen. Temperaturen sinken auf 15 Grad im Fläming, 9 Grad im Spreewald. Morgen am Freitag wieder richtig sommerlich. Es gibt blauen Himmel und Sonnenschein und 31 bis 34 Grad. Am Samstag sogar bis zu 37 Grad. Sonntag gibt's dann den Wetterwechsel. Da wird's gewittrig sein und 10 Grad kühler bis 27.
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5: Einen schönen guten Abend auf die Straßen und A13 in Richtung Dresden. Die Ausfahrt Rago ist jetzt gesperrt. Hier gab es ja eine Ölspur und hier wird jetzt die Fahrbahn gereinigt. Landkreis Prignitz, Hamburger Straße zwischen Dargard und Abzweck nach Boots in beiden Richtungen immer noch gesperrt. Stadtverkehr Berlin, Vorsicht A100 in Richtung Treptow. In der Ausfahrt Britz steht ein Pannenauto, blockiert hier die rechte Spur. Aktuell ist zur S-Bahn, da gibt es eine technische Störung an einem Bahnübergang in Borgsdorf. Deshalb auf der Linie S1 Verspätungen und auch Ausfälle. Und es gibt Blitzer, die stehen A11 zwischen Korin und Golzow und B167 in Fino Richtung A11. Na dann, gutes Vorankommen und

0: Sollten Sie unterwegs noch etwas gesehen haben, Staublitzer, können Sie uns gern anrufen, Bescheid geben, 0331 70 98 101.
1: Unser Sandmännchen. Womit kommt das Sandmännchen heute? Mit dem Dreirad. Das Sandmännchen hat dir eine Geschichte mitgebracht.
2: Rita und das Krokodil. Hallo Rita.
3: Krokodil.
2: Hallo Krokodil.
3: Heute legen wir einen Gemüsegarten an. So wie Großmutter. Siehst du? Sie hat hier Möhren und Salat. Großmutter hat gesagt, hier dürfen wir graben. Siehst du? Blumenkohl, Grünkohl, Gurken, Karotten und Erbsen. Wir pflanzen Gurken und Möhren ein und Erbsen. Aber vorher legen wir das Beet an.
2: Im Schuppen findet ihr Spaten und Schaufel. Damit könnt ihr die Erde umgraben. Steine bilden eine kleine Begrenzung. Dann werden noch mit einem Stock Furchen gezogen und die Samen aus den Tüten können einzeln in die Furchen fallen. Zum Schluss bekommt jede Furche ein Schild, damit man auch weiß, welches Gemüse dort wachsen soll.
3: Fertig! Jetzt brauchen wir nur zu warten. Das war ein niedlicher Vogel. Hey, Krokodil, der pickt die Samen auf. Lass uns reingehen und Saft trinken.
2: Guckt mal, da kommt ein kleiner Vogel und will eure Samen aufpicken.
3: Nicht unser Beet. Weißt du, was wir jetzt brauchen, Krokodil? Eine Vogelscheuche. Eine riesig große. Mit großen Zähnen. Ich weiß was.
2: Rita, du hast ja das Krokodil als Vogelscheuche verkleidet. Jetzt steht es im Regen, breitet die Arme aus und guckt ganz unglücklich. Den kleinen Vogel stört das allerdings nicht.
3: Er hat keine Angst vor dir, Krokodil. Nein, ganz, ganz stillstehen. Genau wie eine richtige Vogelscheuche. So wie ich.
2: Ja, wenn du auf ihn zugehst, hüpft der kleine Vogel weg.
3: Du bist keine richtige Vogelscheuche, Krokodil. Eine Krähe, Krokodil. Du brauchst keine Angst zu haben. Bitte stehen bleiben, Krokodil.
2: Da kommt auch wieder der kleine Vogel.
3: Krokodil, verscheuch ihn doch. Klappt nicht. Immer muss ich alles selbst machen.
2: Jetzt siehst du ja selbst aus wie eine Vogelscheuche, Rita.
3: So geht das.
2: Oh je, es kommen immer mehr Vögel, die eure Samen picken wollen.
3: Oh nein, Hilfe.
2: Rita, das Krokodil hat eine Idee. Dafür reicht es dir die Blumenkohlsamen.
3: Was? Nein, Krokodil. Blumenkohl mag ich nicht. Ich weiß, wer gern Samen frisst. Ja!
2: Natürlich, die Vögel. Die freuen sich, wenn du die Körnchen in die Luft wirfst. Aber wie sieht denn euer Beet aus?
3: Oh nein!
2: Aber du, Krokodil, hast dir ja schon eine Hake geschnappt und bringst alles wieder in Ordnung. Und du, Rita, ziehst ja auch schon neue Furchen. Jetzt müssen nur noch die letzten Samen in die Erde.
3: Das Bild ist fertig. Wir sind sehr nette Gärtner. Grünkohl. Aber wir können sehr gut damit Vögel füttern, Krokodil. Die freuen sich darüber. Ja.
2: Bis bald, Rita. Bis bald, Krokodil.
1: Das Sandmännchen hat dir ein Lied mitgebracht.

0: Guten Traum, einen schönen Verreiben in den Augen und dann süße Träume.
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0: Ja, schönen Donnerstagabend wünsche ich. Und was für ein Himmel. Strahlend blau. Und wie warm das auch noch ist. Ja. Mensch, genießen Sie es, diesen Feierabend, diesen Ferienabend mit super cooler Musik von Phil Collins. Hat die Supremes gecovert in den 80ern. Can't Hurry Love.

0: aus Cinderella 87. Das war so eine Mini-Fernsehserie. In den 80ern, ja. Mit Bonnie Bianco als Cindy und Pierre Cosso als Prinz. Voll kitschig. Und trotzdem so schön. Und dann am Abend hier, ja, und nach Prinz kommt jetzt die Frage nach dem König, ja. Wer wird EM-König der Leichtathletik? Das entscheidet sich heute Abend beim 10-Kampffinale in Birmingham. Trotz Höhen und Tiefen liegt Weltmeister Leo Neugebauer weiter auf Medaillenkurs. 7 Disziplinen sind geschafft, darunter Stabhochsprung und Diskuswerfen. Dabei hat Niklas Kaul heute eine ziemlich gute Vorstellung geliefert, wenn auch ohne seinen Doha-Diskurs, mit dem er 2019 eben in Doha Weltmeister geworden ist, erzählt Papa und Trainer Michael Kaul.
1: Der ist in Kandel kaputt gegangen, der ist auf die Aluschiene im Ring gefallen. Und er ist echt sauteuer. Und jetzt hat er einen ganz günstigen, weil er meint, mit dem könnte er gut werfen. Hat offensichtlich funktioniert.
0: Ja, absolut. 48,88 Meter weit hat er den Diskus geschleudert. Platz 5 bislang in der Gesamtwertung. Aber vielleicht ist er noch eine Medaille drin. Ja, in ein paar Minuten dann startet die vorletzte Disziplin, der Speerwurf. Und zum Finale kurz nach 10 gibt's heute Abend den 1500 Meter Lauf. Da drücken wir doch natürlich allen deutschen Athleten feste die Daumen.
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0: so gern, die Eisbären. Die Booties, einen schönen Donnerstagabend wünsche ich. 19.31 Uhr.
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0: Ja, in ein bisschen mehr als einer Stunde Sonnenuntergang. Ja, geht jetzt schon wieder schneller im August. Stündchen noch, bisschen mehr als ein Stündchen, bis dahin sehr sonnig und ziemlich warm immer noch. Wir haben aktuell 27 Grad in Schönefeld und Eberswalde, 28 in Fürstenberg-Havel und Potsdam und Elsterwerda. Um 20.40 Uhr etwa ist dann Sonnenuntergang, danach weiter meist klar. Die Temperaturen heute Nacht sacken auf 15 Grad im Fläming, 9 Grad in der Lausitz. Morgen am Freitag wieder richtig viel Sommer, blauer Himmel, Sonnenschein, 31 bis 34 Grad. Am Samstag auch viel Sonne bei bis zu 37 Grad und Sonntag dann Wetterwechsel, da soll es dann gewitterig sein. Und glatte 10 Grad kühler, maximal 27 dann noch.
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0: Guten Abend auf die Straßen und ein bisschen was immer noch. Die A13 in Richtung Dresden, Ausfahrt Rago hier immer noch gesperrt. Hier wird die Fahrbahn gereinigt, von einer Ölspur befreit. Im weiteren Verlauf der A13 in Richtung Dresden zwischen Teupitz und Barutmarkt, da wird der Verkehr bis 5 Uhr morgen früh über die Gegenfahrbahn geleitet. Da laufen nämlich Markierungsarbeiten. Anschlussstelle Barut ist in Richtung Dresden deshalb auch gesperrt. Landkreis Prignitz, Hamburger Straße zwischen Dargard und Abzweig nach Boots, immer noch in beiden Richtungen gesperrt. Schauen wir nach Berlin. Hier aktuell ist zur S-Bahn nach einer Störung am Bahnübergang in Borgsdorf. Da kommt es auf der Linie S1 noch zu Verspätungen und teilweise auch Ausfällen. Sind wir bei den Blitzern. Die gibt's auch immer noch. Die stehen zwischen der A11 Korin und Golzow und auf der B967 in Fino Richtung A11. Ja, und sollten Sie unterwegs jetzt noch etwas gesehen haben, gern kurz anrufen. 0331 70 98 101. Gute Fahrt wünschen wir.
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0: Ja, und wer A sagt, kann auch B und C sagen. The Look of Love von ABC, das hier aus den coolen 80ern. Schönen Donnerstag, Feierabend. Schön, dass Sie bei uns sind. Hi.

0: So ein frisches, kühles Blondes zum Feierabend kommt gut und schmeckt, oder? Und gibt es ja auch in alkoholfrei, ne? Mittlerweile wird Bier immer öfter alkoholfrei getrunken. In den Supermärkten ist alles voll davon und fast jede Brauerei hat jetzt ihre eigenen Sorten. Frage an Wiebke Nesen aus der ARD-Verbraucherredaktion. Können die alkoholfreien mit herkömmlichen Bieren denn mithalten?
1: Ja, das wollten wir auch wissen und haben einen Braumeister aus der Vielanker Brauerei in Mecklenburg-Vorpommern und seinen Geschäftsführer eine Blindverkostung machen lassen. Ja, mit 4 alkoholfreien Bieren, nämlich einmal dem von Klausthaler, von Störtebeker, von Bitburger und das Jeverfun. Besonders gut gefallen hat da das sogenannte Freibier von Störtebeker. Hatte wenig Restsüße, hatte ein schönes Prickeln und auch eine goldgelbe Farbe. Ja, und das war der Favorit von dem Vielanker Geschäftsführer. Und der Braumeister, der hat dagegen das Jeverfun am besten gefunden. Das hätte, so sagte er, eine gute Rezenz, das heißt ein prickelndes Mundgefühl. Die Hopfenblume, die käme auch durch und es komme letztlich einem echten Bier sehr nah. Das sehen offenbar auch viele Alkoholfreitrinker so, denn Jeverfun ist in Deutschland auch der Marktführer in diesem Bereich.
0: Nun gibt es ja alkoholfreies Bier und 0,0 Bier. Kannst du kurz den Unterschied erklären?
1: Alkoholfreie Biere in Deutschland, die dürfen bis zu 0,5 Volumenprozent Restalkohol enthalten. Mhm. Also der Unterschied zwischen 0,0 Bier und normalem alkoholfreien Bier mit wenig Restalkohol, der liegt im Herstellungsprozess. Bier mit Restalkohol nämlich, da wird die Temperatur während der Gärung so weit gesenkt, dass der Gärprozess frühzeitig gestoppt wird. Und bei 0,0 Bieren, da wird der Alkohol erst nach dem Gärprozess unter Vakuum bei 40, 45 Grad entalkoholisiert. Also kurzum, wer wirklich komplett alkoholfreies Bier trinken möchte oder muss, so wie Schwangere, der sollte auf die 0,0 Aufschrift achten bei Bieren.
0: Also alkoholfreies Bier ist nicht gleich alkoholfreies Bier, aber, und das ist wirklich Fakt, man kann es wirklich gut trinken, alkoholfreies oder 0,0 Bier. Echt genauso erfrischend und lecker wie Bier mit, ja, aber, ja, kann man nicht anders sagen. Also, was immer Sie trinken, cheers.

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0: Leuchtturm von Nena. Und Nena ist live mit uns Antenne morgen Abend auf der Freilichtbühne in Eberswalde. Nena präsentiert von uns von Antenne Brandenburg. Ja, Claudia Heber sagt Tschüss für heute und ich wünsche weiter einen schönen Abend. Ciao.
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0: Bundestagspräsidentin Klöckner betonte in der Kapelle der Versöhnung in Berlin-Mitte, die frühere Grenze sei heute zwar kaum noch sichtbar, in den Köpfen aber oft noch da. Bei der zentralen Gedenkveranstaltung des Landes Brandenburg in Schönefeld-Großzieten sagte Bürgermeister Henschel, dass das Erinnern an die Opfer und das Unrecht der Mauer nicht aufhören dürfe.
1: So etwas darf nie wieder in Deutschland passieren, was damals passiert war. Und da muss man regelmäßig dran erinnern. Also ich denke, auch in der jetzigen Zeit, so viele Jahre danach, besteht bei manchen Menschen immer noch die Mauer. Oder ist dabei, sich auch wieder zu bilden. Und insofern ist das regelmäßig erinnern und auch da gemeinsam überlegen, was können wir tun, um in Zukunft toll, friedlich miteinander zurechtzukommen und auch alle Herausforderungen zu lösen, die uns begegnen, ja, ohne dass wir jemanden auf der Strecke verlieren.
0: Wie können alte Schlossparks klimaresilient werden? Damit beschäftigen sich gerade mehrere Schlösserorganisationen in Potsdam. Maßnahmen aus ganz Deutschland sollen ausgewertet und später als Baukastensystem zur Verfügung gestellt werden. Der Klimawandel trägt zu enormen Stress der Gärten bei. Das sagt Christoph Martin Vogtherr, der Generaldirektor der Stiftung Preußische Schlösser und Gärten.
2: Er hat sich seit ungefähr 10, 15 Jahren so beschleunigt, dass man jetzt die Schäden, die durch den Klimawandel entstehen, sehr deutlich sieht. Das betrifft ganz massiv die Altbäume, die sehr schnell jetzt erkranken, häufig auch sterben. Wir haben sehr große Schäden an großen Bäumen, auch spontane Astabbrüche.
0: Dazu kommen Extremwetterereignisse, die Schäden in den Parks verursachen, so Vogtherr. In diesem Jahr soll es mehr Äpfel aus Brandenburg geben. Laut Statistikamt werden fast 23.000 Tonnen Äpfel erwartet, eine überdurchschnittliche Ernte. Britta Notnagel berichtet.
3: Ob Kuchen, Saft oder Kompott, mit Äpfeln kann man so einiges machen und dass wir in diesem Jahr so eine gute Ernte bekommen werden, freut sicherlich den ein oder anderen Brandenburger. Mal zum Vergleich, im vergangenen Jahr wurden rund 16.500 Tonnen geerntet, jetzt sind es über 6.000 Tonnen mehr. Dieses Jahr wurden laut Statistik weniger Frostschäden gemeldet. Allerdings fällt die Ernte regional sehr unterschiedlich aus. Vor allem im Osten des Landes werden einige Obstbauern wohl Verlust machen. Generell bleibt die Apfelproduktion in Brandenburg für den Obstanbau aber wichtig.
0: Und soweit die Antenne Brandenburg Nachrichten. 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Das Wetter. Jetzt am Abend und später in der Nacht haben wir meistens einen sternenklaren Himmel. Es wird etwas milder als zuletzt mit Tiefstwerten von 16 bis 12 Grad. Die Zeit 20.03 Uhr.
4: Hier ist der Verkehrsservice für den ARD-Abend. Die A1 Richtung Saarbrücken ist zwischen Dibbersen und Rade wegen Brandgefahr gesperrt. A14 Richtung Dresden, Vorsicht, zwischen Könnern und Löbejün liegt ein Plasteteil auf der Fahrbahn. Soweit die Meldungen. Gute Fahrt, kommen Sie gut durch diesen Abend.
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4: Schönen guten Abend aus Dresden. Ich bin Frank-Michael Bauer und Kylie Minogue eröffnet diese Stunde einen Coversong. Machte damals 87 den Durchbruch. Für sie 2027 feiert sie das groß. Everybody.

MID Abend, Walking on the Milky Way. Das war OMD aus dem Jahre 96 mit dieser Synthie-Pop-Ballade. Kehrte die britische Band damals nach einer längeren Pause erfolgreich in die Hitparaden zurück. Der Song überzeugt vor allem durch den gewohnt orchestralen Sound der Formation, ja, der auch durchaus den bittersüßen Rückblick auf die eigene Jugend perfekt untermalt hat. Wer die Urväter des Synthie-Pop in diesem Jahr noch hautnah erleben möchte, hat auf ihrer aktuellen Summer of Hits Open-Air-Tour die perfekte Gelegenheit. Am Sonntag, am 16. August, machen die Station auf der Freilichtbühne am Schlossgarten in Schwerin, bevor sie am Mittwoch, das ist der 19. August, die Freilichtbühne Peisnitz in Halle an der Saale zum Tanzen bringen. Ja, für beide Shows gibt es aktuell noch reguläre Tickets. Schnell sein sollten sie hingegen, wenn sie am Donnerstag, am 20. August in Dresden dabei sein wollen. Das Konzert in der Jungen Garde ist bereits offiziell ausverkauft, sodass hier nur noch Restkarten über offizielle Ticket-Zweitmärkte zu ergattern sein dürften. Und jetzt geht's ins Jahr 2008 mit einer australischen Sängerin, die mit ihrer markanten, rauchigen Stimme damals weltweit für Aufsehen sorgte. Gabriella Kilmeade, mit ihrem Hit ist sie hier, Sweet About Me.

Das waren Smokey Unverkennbar noch mit Chris Norman hier am ARD-Abend. Und jetzt ein kleines Rätsel. Was haben Albert Einstein, Marilyn Monroe und David Bowie gemeinsam? Können Sie sich das denken? Was glauben Sie? Schreiben Sie mal kurz über ard-abend@mdr.de. Und hier ist David Bowie. This is not America.

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7: 20.31 Uhr, hier ist der Verkehrsservice für den ARD-Abend. Die A1 Richtung Saarbrücken ist zwischen Dibbersen und Rade wegen Brandgefahr gesperrt. A4 Frankfurt Richtung Görlitz zwischen Dresden-Altstadt und Dresden-Wildermann, Stau und stockender Verkehr. Hier dauert es 20 Minuten länger, damit weiterhin gute Fahrt durch diesen Abend. Und noch folgender Hinweis für Sie, und zwar aufgrund eines Waldbrandes im Landkreis, im Vogtlandkreis, gibt es Behinderungen durch Rauch. Und durch diesen Waldbrand im südlichen Bereich der Stadt Plauen im Waldgebiet Schwarzes Holz kommt es zu einer Rauchentwicklung. Soweit unsere Meldung.
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7: Aus Dresden mit Frank Michael Bauer und hier sind China Crisis mit Wishful.

Das waren die Common Linnets. Hier ist der ARD Abend und Roswitha Hulz aus Apolda hat als erste auf meine kleine Frage von vorhin richtig reagiert, weil das, was Albert Einstein, Marilyn Monroe und David Bowie gemeinsam haben, auch sie betrifft. Alle drei und Roswitha sind Linkshänder. Heute ist ja Welttag der Menschen, die das meiste mit links tun. Den Aktionstag hat übrigens der Amerikaner Dean Campbell vor genau 50 Jahren, 1976, ins Leben gerufen. Und er wählte ausgerechnet dafür Freitag, den 13. August 76, das war damals ein Freitag, ja. Der Freitag hatte ja auch und hat auch keinen so unbedingt guten Ruf. Da könnte einiges schief gehen, bleiben Sie bloß zu Hause. Und das kennen wir ja vom Freitag. Und Campbell wollte damit auch ein Zeichen gegen den Aberglauben setzen, der sich um die Linkshändigkeit rankt, dass das nicht so toll wäre. Linkshändigkeit ist also keine schlechte Angewohnheit, sondern angeboren und vermutlich auch vererbt. Schätzungen zufolge sind so zwischen 10% und 25% der Bevölkerung weltweit Linkshänder. Eine neuere Untersuchung aus dem Jahre 2020 geht von einer Linkshänderquote von etwa knapp 11% aus. Ich gehöre auch dazu. Und auch der hier, Joe Cocker, You Are So Beautiful. Vorhin haben wir auch Police gehört mit Sting. Das ist auch Linkshänder.

0: Foreign Affair, das war im ARD-Abend Tina Turner, unvergessen. Sie hat gern gelacht und schön laut. Und da, wo sie auftauchen, freuen sich die Leute auch. Man geht zu den drei Herren, um gute Laune zu bekommen.
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2: Bioprodukte.
3: Wir haben so eine Bioabteilung im Supermarkt, wo ich einkaufe. Und die Bioabteilung lässt die reguläre Gemüseabteilung so ein bisschen anrüchig aussehen. Weißt du? Und dann kommt dann immer so eine Frau und sagt, sie müssen, Herr Sträter, wenn sie das muss Demeter-Qualität haben. Und ich denke, dass das Schiff mit dem Dracula übergesetzt hat. Keine Ahnung, was die Frau von mir will. Und dann reden wir darüber. Und dann erzählt sie mir von irgendwelchen Standards und Mondlicht und so. Und ich esse ja auch viel tagsüber. Weil wenn du einmal die Tür aufgemacht hast, der Apfel ist Bio, ne? Das Obst ist nicht gespritzt, die perverse Bauerndrecksau, das will ich hoffen und dann...
4: Meine Mutter hat einen Bioladen 1986.
5: Stimmt,
4: ja. Hat einen Bioladen. Ich bin da aufgewachsen und es war völlig normal, dass wir da einkaufen. Ich kaufe heute noch ausschließlich Bio, weil es ja, weil du mit einer Kaufentscheidung natürlich auch, ich meine, welche Macht hat denn der Verbraucher noch? Es ist die Macht beim Einkaufen und... Du kannst Konzerne dazu zwingen, mehr Bioprodukte herzustellen oder mehr fleischlose Produkte. Und das wird ja gemacht. Das nimmt ja immer mehr zu. Darum bin ich davon überzeugt, dass das eine gute Sache ist. Hm. Im Sinne saisonal und regional. Hm.
3: Saisonal und regional.
5: Ja.
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Angelia, Richard, Marx, MID Abend und jetzt unser Albumtipp. Historia heißt die neue Platte der Gypsy Kings, daraus der Song Senorita. Die Band ist ja ein Duo und die beiden Herren sind auch als Solisten einzeln auf Tour mitunter. Und jeder spielt dann auch diesen Hit.

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1: Um 21 Uhr mit Jasmin Becker. Guten Abend. In der Region ist heute an den Beginn des Mauerbaus vor 65 Jahren erinnert worden. Die zentrale Gedenkveranstaltung in Brandenburg fand in Großzieten statt. Landtagspräsidentin Liedtke hat die Gedenkrede gehalten.

0: Das Uniklinikum Brandenburg an der Havel hofft beim Einsatz von KI-gestützter Medizintechnik auf Unterstützung von der Landesregierung. Dabei geht es nicht nur um eine mögliche finanzielle Förderung, sondern vor allem um genaue rechtliche Vorgaben, unter anderem bei der Speicherung medizinischer Patientendaten. Sabine Löbrick berichtet.
1: Seit 2023 ist am Klinikum KI-gestützte Diagnostik im Einsatz, hochmoderne Röntgengeräte, Computertomographen und Magnetresonanztomographie. Das Klinikum ist im Bereich digitaler Gesundheitsversorgung bundesweit und international vernetzt, arbeitet eng mit der Medizinischen Hochschule Brandenburg, der Technischen Hochschule in Brandenburg an der Havel, aber auch mit dem Karl-Thiem-Klinikum in Cottbus zusammen. Brandenburgs Justiz- und Digitalminister Grimm verwies bei einem Besuch heute auf die geplante Digitalstrategie des Landes.
0: Der Klimawandel sorgt für Stress bei Bäumen und Pflanzen in Parks und Schlossgärten in ganz Deutschland. Auch die Gärten an, zum Beispiel lange Hitzeperioden anzupassen, ist teuer. Das sagt die Stiftung Preußische Schlösser und Gärten. Die rechnet mit einem Anstieg der Ausgaben für Gartenpflege um ein Drittel. Generaldirektor Christoph Martin Vogtherr sagte Antenne Brandenburg.
2: Es gibt gerade ein großes Programm der EU, was über das Land Brandenburg betreut und abgewickelt wird, wo wir wirklich große, wichtige Maßnahmen durchführen können in der Investition, bessere Leitungen für Wasser, Kompostplätze, Baumschulen, solche Dinge, die dringend notwendig sind. Da funktioniert es sehr gut.
0: Dauerhafte Finanzierungen seien damit aber noch nicht geklärt. Soweit die Antenne Brandenburg Nachrichten. 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Das Wetter. Jetzt am Abend und später in der Nacht haben wir oft einen sternenklaren Himmel, etwas milder als zuletzt, mit Tiefstwerten von 16 bis 12 Grad. Morgen dann wieder ein richtiger Sommertag bei uns, viele Stunden Sonnenschein, wenn überhaupt nur Minimalwolken. Es wird heiß bei Höchstwerten von 31 bis 34 Grad. Die Zeit 21.03 Uhr.
3: Hier ist der Verkehrsservice für den ARD-Abend. Die A1 Richtung Saarbrücken ist zwischen Dibbersen und Rade wegen Brandgefahr derzeit gesperrt. A4 Frankfurt Richtung Görlitz zwischen Dresden-Altstadt und Dresden-Wildermann Stau und stockender Verkehr. Die Verzögerung beträgt 20 Minuten. Die A24 Hamburg Richtung Schwerin ist zwischen Rheinweg und Witzhave nach einem Unfall gesperrt. Soweit die Meldungen, kommen Sie gut an Ihr Ziel.
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3: Ich bin Frank-Michael Bauer, ein Hallo aus Dresden, hier zum ARD-Abend und hier mit Donna Summer. Und gleich danach, da haben wir Musik mit Manfred Mann's Earth Band.

Blinded by the Night. Chris Thompson mit seiner Stimme bei Manfred Mann's Earth Band. Hier gehört im ARD-Abend. Die Nummer hat übrigens Bruce Springsteen komponiert. Heute ist der 13. August. Das ist der Welt-Linkshänder-Tag. Ich bin auch Linkshänder und es gibt eine ganze Menge davon. Man geht ja davon, aktuellen Studien zufolge, davon aus, dass etwa 11% der Weltbevölkerung diese Linkshänderquote ausmachen. Und auch unter den musikalischen Leuten gibt es ja eine ganze Menge. Wir denken nur an Sting oder David Bowie. Und man merkt schon relativ zeitig übrigens, wann sich das ausgeprägt hat. Etwa ab dem 8. Lebensmonat haben die meisten Kinder eine Lieblingshand beim Greifen. Welche Seite bevorzugt gebraucht wird, ist meist im 3. Lebensjahr dann deutlich ausgeprägt. Und hier ist einer, der auch vieles mit links macht. Hier ist nämlich jetzt Mark Knopfler von den Dire Straits mit Walk of Life, auch ein Linkshänder.

White Tees waren das. Hey there, Delilah. Hier bei uns im ARD-Abend an diesem 13. August. Und heute feiert der Aktionstag für Linkshänder seinen 50. Geburtstag. Noch bis in die 80er Jahre hinein wurden ja Linkshänder oft umerzogen. Eltern befürchteten Nachteile für ihre Kinder, wenn sie mit der linken Hand geschrieben haben oder geworfen haben oder mit Messer und Gabel verkehrt rum sozusagen gegessen haben. Wie war das bei Ihnen, wenn Sie Linkshänder waren? Also ich bin in den 60er Jahren noch eingeschult worden und immer wenn ich mit der linken Hand geschrieben habe, hat die Lehrerin da gestanden und hat mir tatsächlich mit einem Lineal auf die Hand gehauen, sanft, jetzt nicht doll, das würde heute nicht mehr gehen, logisch, und hat gesagt, wir schreiben mit rechts und nicht mit links. Und dann habe ich das natürlich gemacht und zu Hause habe ich dann wieder links geschrieben und habe mir angewöhnt, vieles, was ich ganz einfach mit rechts machen sollte, dann auch mit links zu tun, was mir immer einfacher gefallen ist. Und auf diese Art und Weise habe ich das ausprägen können, dass ich mit der rechten Hand anders schreibe, als ich mit der linken, aber trotzdem genauso gut das handeln kann. War auch im Beruf sehr, sehr gut für mich, dass ich, was ich mit der rechten Hand konnte, dann auch mit der linken gut konnte und umgekehrt. Wie war das bei Ihnen? Sind Sie auch umerzogen worden und haben sich trotzdem das Händeln mit der linken Hand bewahrt? Können Sie uns ja mal schreiben unter ard-abend@mdr.de oder 0800 80 80 110 unsere Rufnummer. Und wir haben heute den einen oder anderen, die eine oder andere, die da mit links es bevorzugt tun, zum Beispiel Annie Lennox. Hier sind die Rhythmics, auch eine Linkshänderin. 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
5: 21.31 Uhr, hier ist der Verkehrsservice für den ARD-Abend. Die A1 Richtung Saarbrücken ist zwischen Dibbersen und Rade wegen Brandgefahr gesperrt. A2 Richtung Berlin am Kreuz Hannover Ost ist die Überfahrt zur A7 Richtung Kassel wegen eines Schwertransports gesperrt. A4 Frankfurt Richtung Görlitz zwischen Dresden-Altstadt und Dresden-Wildermann, Stau und stockender Verkehr. Hier kommen 20 Minuten hinzu, plus 20 Minuten bitte in Kauf nehmen. A14 Richtung Magdeburg zwischen Leipzig-Nord und Schkeuditz liegt ein Fahrzeugteil auf der Fahrbahn. Die A24 Hamburg Richtung Schwerin ist zwischen Rheinweg und Witzhave nach einem Unfall gesperrt. Die A44 Kassel-Dortmund ist zwischen Warburg und Diemelstadt wegen Bergungsarbeiten in beiden Richtungen gesperrt. Stau in beiden Richtungen. A2 Richtung Berlin zwischen Burg Zentrum und Burg Ost. Stau und stockender Verkehr. Hier dauert es eine Viertelstunde länger. Und damit weiter gute Fahrt durch den Abend und kommen Sie gut an Ihr Ziel.
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5: Aus Dresden mit Frank-Michael Bauer und hier ist Sydney Youngblood.

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Hier gehört im ARD-Abend heute am Welt-Linkshänder-Tag. Dietrich Küchler hat uns aus Mildenau geschrieben. Ich bin auch Linkshänder, aber ich brauchte mal nicht umerziehen, denn ich habe mit rechts von Anfang an geschrieben. Ist aber auch schon eine ganze Weile her. Schönen Abend. Danke. Herzlichen Dank, lieber Dietrich. Und dann habe ich auch Post bekommen von Michael aus Kolmen. Umerziehung gab's bei uns nicht. Mein Vater ist Linkshänder. Opa hat da nichts korrigiert, seine Lehrer auch nicht. Meine Tochter ist Linkstouch, wie man so schön sagt. Wir haben extra für sie Füller und Scheren gekauft, Stift anderer Art entsprechend auch. Und ich bin von Berufs- und Sport wegen beidseitig unterwegs. So im Grunde wie ich auch. Ich kann mittlerweile auch mit der rechten Hand genauso viel wie mit der linken Hand von Natur aus. Also Linkshänder. Und jetzt gibt's einen Linkshänder, der hört auf den Namen Paul McCartney. Und hier ist er mit den Wings zusammen und seinem More of Kintyre. Und übrigens, wenn man noch an Paul McCartney denkt, denkt man ja auch an die Beatles. In der Band gab's noch einen Linkshänder und zwar war das Ringo Starr. Der hat allerdings auch alles mit rechts getan, weil er umerzogen wurde, also auch das Schlagzeug quasi als Rechtshänder gespielt. Und hier Linkshänder Paul McCartney, More of Kintyre. Und wenn Sie auch noch was erzählen wollen, ob Sie umerzogen wurden, wie das bei Ihnen war als Linkshänder, können Sie uns gern schreiben ard-abend@mdr.de oder 0800 80 80 110. Paul McCartney und die Wings im ARD-Abend.

Your My Heart, Your My Soul im ARD Abend Modern Talking. Das waren Thomas Anders und Dieter Bohlen. Und Dieter ist auch Linkshänder, jawohl. Und wir kommen zu Vincent Weiss. Und mit seinem Titel Feuerwerk ist er gleich bei uns zu hören. Und er ist ja gerade auf Sommertour am 17. in St. Peter-Ording. Am 19. gibt er sich in Schwerin die Ehre dort auf der Freilichtbühne im Schlossgarten. Und in Braunschweig am 20. August, ja, und am 21. August, dass er hier bei uns in Dresden an der Elbe, und zwar auf der Filmnächtebühne am Elbufer in Dresden. Und jetzt Vincent Weiss, und er zündet sein Feuerwerk.

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1: Um 22 Uhr mit Katja Kindermann. Wegen der anhaltenden Trockenheit fordert die deutsche Landwirtschaft Soforthilfe von der Politik. Bauernpräsident Rugwied hat vorgeschlagen, EU-Hilfen zu erhöhen oder vorzuziehen. Außerdem könnte die Steuer auf Diesel bis mindestens Ende November gesenkt werden, sagte Rugwied im Sender Phoenix.
2: Also die Situation im Moment ist toxisch. Auf der einen Seite unterdurchschnittliche Erträge, auf der anderen Seite hohe Kosten bei Energie, bei Diesel. Und das in Kombination mit niedrigen Erzeugerpreisen, das halten die Landwirte nicht mehr lange durch.
1: Bauernpräsident Rugwied. Zum 65. Jahrestag des Mauerbaus in Berlin haben Spitzenpolitiker gemahnt, die Erinnerung an die deutsche Teilung wachzuhalten. Bundestagspräsidentin Klöckner, Berlins regierender Bürgermeister Wegener und andere legten an einem Mahnmal Grenze nieder.

0: sind kilometerweit zu sehen. Die Feuerwehr ist mit Löschflugzeugen und Hubschraubern im Einsatz. In den Ferienorten Siviri und Furka wurden die Menschen aufgefordert, sich in Sicherheit zu bringen. Nach griechischen Medienberichten mussten mehr als 250 Urlauber mit Notfallbooten vom Strand weggefahren werden. Bei den Leichtathletik-Europameisterschaften in Birmingham hat es den ersten Titel für das deutsche Team gegeben. Gesa Felicitas Krause wurde Europameisterin über 3000 Meter Hindernis. Aus Birmingham, Jens-Jörg Rieck.
1: Das Triple ist perfekt. Nach den Jahren 2016 in Amsterdam, 2018 in Berlin, jetzt auch 2026 in Birmingham. Gesa Felicitas Krause ganz oben auf dem Thron. Sie ist die Europameisterin. Couragiertes Rennen in der Schlussphase. Ein Sturz, der alles noch ein bisschen durcheinander gewirbelt hat. Lea Meyer, die lange Zeit mit ihr in Führung lief, kam ins Stolpern. Am Ende Vierte und sehr schön aus deutscher Sicht. Hinter der Titelverteidigerin Alice Finot aus Frankreich belegt Olivia Gürth Platz 3.
0: Weitere gute Medaillenchancen haben die deutschen Zehnkämpfer. Vor der letzten Disziplin liegen Leo Neugebauer und Niklas Kaul auf den Plätzen 1 und 2. Das waren die Nachrichten. Das Wetter in Deutschland. In der Nacht überwiegend klar, bei Tiefstwerten von 22 bis 10 Grad. Morgen sonnig und trocken, Höchstwerte 31 bis 38 Grad, an der See etwas kühler. Am Samstag viel Sonne, auch Wolken, später von Westen her Schauer und Gewitter, 21 bis 38 Grad. Es ist 22.03 Uhr.
2: Hier ist der Verkehrsservice für den ARD-Abend. Die A1 Richtung Saarbrücken ist zwischen Diversen und Rade wegen Brandgefahr gesperrt. A2 Richtung Berlin am Kreuz Hannover Ost ist die Überfahrt zur A7 Richtung Kassel wegen eines Schwertransports gesperrt. A2 Richtung Berlin zwischen Burg Zentrum und Burg Ost Stau und stockender Verkehr. Es dauert hier 20 Minuten, bis sie durch sind. A4 Frankfurt Richtung Görlitz zwischen Dresden Altstadt und Dresden Wildermann. Stau und stockender Verkehr. Auch hier die Wartezeit 20 Minuten. Die A24 Hamburg Richtung Schwerin ist zwischen Rheinbeek und Witzhave nach einem Unfall gesperrt. Die A44 Kassel-Dortmund ist zwischen Warburg und Diemelstadt wegen Bergungsarbeiten in beiden Richtungen gesperrt und auch Stau in beiden Richtungen. Soweit die Meldungen. Weiterhin Ihnen eine gute Fahrt.
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2: Aus Dresden von MDR Sachsen. Ich bin Frank-Michael Bauer. Ich grüße Sie. Willkommen.

Pink Floyd, Wish You Were Here. Im ARD-Abend, Annette hat uns geschrieben, ja, sie hat in Erfurt, glaube ich, mal einen, schreibt sie uns, Laden für Linkshänder entdeckt. Ich glaube, auf der Krämerbrücke, ganz genau, da war ich auch schon mal einkaufen als Linkshänder. Und dann haben wir Post bekommen vom Markus aus Münster. Sein Bruder ist auch Linkshänder. Und es gab viele berühmte Leute, die das gewesen sind. Genau, Albert Einstein habe ich schon erwähnt, aber auch Leonardo da Vinci zum Beispiel. Und Julia Roberts, die Schauspielerin Angelina Jolie und Bart Simpson und alle sind dort, die Simpsons Linkshänder und auch der Regisseur James Cameron, der unter anderem Titanic verfilmt hat, ist Linkshänder und Jimi Hendrix und auch ein gewisser Justin Bieber. So, und jetzt haben wir Musik mit Anastasia hier bei uns im ARD-Abend und ihr Titel heißt I'm Outta Love.

Shadow on the Wall, das war Mike Oldfield mit Roger Chapman zusammen hier bei uns im ARD-Abend. Heute am 13. August ist ja der Welttag der Linkshänder und er war auch Linkshänder oder hat dann Linkshänder und konnte dann auch entsprechend so Fußball spielen. Toni Kroos oder Jogi Löw ist auch ein Linkshänder und Maradona links und berühmt auch Charlie Chaplin als Linkshänder. Und Claudia Boger aus Morsbach hat sich bei uns gemeldet. Ihr jüngster Sohn, 88 geboren, hatte 10 Jahre lang in der Schule Schwierigkeiten, weil er eigentlich Linkshänder war und da auch mit der rechten Hand schreiben sollte. Also so im Grunde wie bei mir. Sie haben dann aber immer dagegen argumentiert, zum Beispiel benutze deine schöne Hand oder unser Sohn hat 2 schöne Hände. Das kann man auch machen. Und sportlich gesehen, hier haben wir noch einen, der bekannt war als Linkshänder und das beim Boxen auch eingesetzt hat, natürlich. Da war dann die Schlaghand natürlich die linke und die rechte war die Führhand und er hat nach rechts vorn gestanden. Southpaw sagt man ja auch, und zwar Henry Maske. Und jetzt kommen 2, die sind auch Linkshänder, beide, Simon, also Paul Simon und Art Garfunkel, und hier sind sie mit The Boxer.

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3: 22.32 Uhr, hier ist der Verkehrsservice für den ARD-Abend. Die A1 Richtung Saarbrücken ist zwischen Dibbersen und Rade wegen Brandgefahr gesperrt. A2 Richtung Berlin, am Kreuz Hannover-Ost ist die Überfahrt zur A7 Richtung Kassel wegen eines Schwertransports gesperrt. A2 Richtung Berlin, zwischen Burgzentrum und Burgost Stau und stockender Verkehr, das bringt derzeit eine Wartezeit von einer halben Stunde mit sich. Die A24 Hamburg Richtung Schwerin ist zwischen Rheinbeek und Witzhave nach einem Unfall gesperrt. A72 Richtung Hof zwischen Hartenstein und Zwickau Ost liegen nach einem Unfall Fahrzeugteile auf der Fahrbahn. Das waren unsere Meldungen. Weiterhin gute Fahrt durch den Abend und kommen Sie gut an Ihr Ziel.
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0: Sowing the Seeds of Love, Tears of Fears hier im ARD-Abend heute am 13. August an diesem Weltlinkshänder-Tag. Und da haben wir zum Beispiel auch Post von Anjo bekommen. Also ich hatte freiwillig mit rechts geschrieben, es dann aber vor 20 Jahren wieder umgestellt. Die Gabel ist bei mir links, das Messer rechts. Gitarre spiele ich wie rechtshändig und Stricken auch. Da ist mir die andere Seite jeweils dann doch wichtiger. Und wir haben auch vom Telefon Erinnerung von Andreas, die dann auch im Zusammenhang, dass er das nicht konnte, so schreiben, wie er wollte, mit schlechten Erinnerungen verbindet.
1: Ja, hallo, hier ist Andreas Rehberg. Ich bin 65 Jahre alt, in der DDR aufgewachsen, auch Linkshänder. Und es gab keine Möglichkeit, dort links zu schreiben in der DDR. Ich bin der Auffassung, das ist auch ein Zeichen einer Diktatur, also dass sie sich auch dahingehend eingemischt haben, sogar die Menschen dazu gezwungen haben, mit der rechten Hand zu schreiben. Und ich habe bis heute Schwierigkeiten mit rechts zwar zu schreiben, ist alles in Ordnung, aber trotzdem habe ich immer den Drang, auch gewisse Tätigkeiten mit links auszuführen.
0: Ja, geht mir ganz genauso. Und übrigens erst Mitte der 80er Jahre sind auch in der Bundesrepublik die ersten Beratungsstellen für Linkshänder entstanden. Und heute sind sich ja Wissenschaftler und Ärzte einig, dass es niemanden abgewöhnt werden sollte, mit der linken Hand zu schreiben. Das kann dann zu Problemen, wie gehört, führen, zum Beispiel beim Lesen, Schreiben oder bei der Konzentration. Und hier ist Phil Collins im ARD-Abend, auch ein Linkshänder. Can't Stop Loving You.

0: Der AD-Abend und heute am 13. August jährte sich ja auch zum 65. Mal der Tag des Mauerbaus und ganz exemplarisch natürlich haben da ja viele sofort die Berliner Mauer im Kopf und zum 750-jährigen Bestehen der Stadt ist damals auch ein Projekt an den Start gegangen, das auf den Namen John F. und die Gropius-Lerchen hörte und die haben damals diesen Song produziert.
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0: John F. und die Gropius Lerchen, Berlin, Berlin, dein Herz kennt keine Mauer von 1987 und 2 Jahre später, als dann die Mauer gefallen war, gab es nochmal eine neue Version und da hieß das ganze Berlin, Berlin, die Mauer ist weg. So, der ARD-Abend geht langsam aber sicher zu Ende. Danke für Ihre zahlreichen Meldungen zum Thema auch Linkshänder am heutigen Tag. Eine habe ich ja noch.
1: Ja, hier Pedro aus Wiesenburg. Ja, ich bin auch Linkshänder, war alles mit links. Außer von Kind an konnte ich schon immer mit rechts schreiben. Das brauchte ich mir keiner beibringen. Und ja, ansonsten, ich verwechsel auch rechts und links. Wenn jemand sagt, ich soll rechts rum, dann gehe ich immer links rum.
0: Genauso geht's mir. Und das habe ich mir bei der Fahrschule auch erlaubt und bin natürlich beim ersten Mal durchgefallen, weil ich immer in die andere Richtung gefahren bin. Das ist so das Problem, dann nachzudenken, wo muss ich denn nun lang? Was bin ich? Links, rechts, wie muss das laufen? Vielen Dank nochmal ganz herzlich. Und jetzt zum Schluss gibt's Celine Dion, die übrigens auch Linkshänderin ist. Und ich, der Linkshänder Frank-Michael Bauer, verabschiede mich aus Dresden und übergebe an die ARD-Hitnacht. Und da geht's nach Erfurt zu Romy Anders und sie ist Rechtshänderin.

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1: Um 23 Uhr mit Katja Kindermann. Hitze und Trockenheit haben auch Spuren bei der deutschen Getreideernte hinterlassen. Seit Beginn der Dürreperiode Mitte Juni seien rund 3 Millionen Tonnen Getreide und Raps verloren gegangen, teilte der Deutsche Raiffeisenverband mit. Dies bedeute Einnahmeverluste von 600 Millionen Euro. Aus der ARD-Finanzredaktion Paula Protzen.
2: Der Verband rechnet inzwischen nur noch mit einer Erntemenge von knapp 41 Millionen Tonnen. Das wären ca. 10% weniger als im Vorjahr. Das günstige Wetter im Frühjahr habe immerhin dafür gesorgt, dass es keine größeren Ausfälle gibt, sagt Verbandsexperte Guido Sedler. Insgesamt falle die Ernte jetzt zwar unterdurchschnittlich aus, aber immer noch ausreichend. Für die Landwirte sei der Ausfall allerdings ein schwerer Schlag, denn sie leiden ohnehin schon unter steigenden Kosten. Dass durch die schlechte Ernte jetzt Brot und Brötchen teurer werden, sei wiederum recht unwahrscheinlich. Der Getreidepreis macht bei Backwaren höchstens ein paar Cent aus.
1: Ein Bundesrichter in Boston hat eine Klage der Regierung von US-Präsident Trump gegen die Elite-Universität Harvard abgewiesen. Die Regierung hatte der Universität vorgeworfen, nicht genug gegen Antisemitismus auf dem Campus zu tun. Der Richter entschied, ein Verstoß gegen das Gesetz zum Schutz vor Diskriminierung könne Harvard nicht nachgewiesen werden. Das Urteil ist eine Niederlage für die Trump-Regierung. Auf der griechischen Halbinsel Chalkidiki ist ein großer Waldbrand ausgebrochen.

0: Der Zehnkämpfer rettete in einem packenden Finish nach dem abschließenden 1500-Meter-Lauf seinen Vorsprung auf Niklas Kaul gerade so ins Ziel. Für Neugebauer ist es nach WM-Gold im Vorjahr der zweite große Titel seiner Karriere. Den deutschen Doppelsieg rundete Youngster Amadeus Gräber mit einem starken 8. Platz ab. Über die 3000 Meter Hindernis war zuvor Gesa Krause zu ihrem 3. EM-Titel gerannt. Platz 3 sicherte sich ihre Teamkollegin Olivia Gürth.
1: Und Henrik Jansen gewann zudem noch Bronze im Diskuswerfen. Das waren die Nachrichten. Das Wetter in Deutschland. In der Nacht überwiegend klar, bei Tiefstwerten von 22 bis 10 Grad. Morgen sonnig und trocken, Höchstwerte 31 bis 38 Grad, an der See etwas kühler. Am Samstag viel Sonne, auch Wolken, später von Westen her Schauer und Gewitter. Die Temperaturen liegen dann bei 21 bis 38 Grad. Es ist jetzt 23.03 Uhr.
2: Hier ist der Verkehrsservice in der ARD-Hitnacht. Zunächst mit einer Entwarnung auf der A93 Regensburg-Holledau. Dort kein Falschfahrer mehr zwischen Regensburg-Prüfening und Pendling. Dann haben wir aktuell die A3 Köln Richtung Oberhausen. Die Strecke ist zwischen Kreuz Breitscheid und Kreuz Kaiserberg gesperrt wegen Reparaturarbeiten bis um 3. Die A23 Hamburg Richtung Heide ist zwischen dem Dreieck Hamburg Nordwest und Hamburg Eidelstedt wegen der Nachtbaustelle gesperrt bis morgen früh um 5. Die A24 Hamburg Richtung Berlin ist zwischen Rheinbeck und Witzhafe nach einem Unfall gesperrt. Und die A30 Osnabrück Richtung Rheine ist zwischen Ippenbüren und Ippenbüren West nach einem Unfall gesperrt. A44 Kassel Richtung Dortmund ist zwischen Warburg und Diemelstadt wegen Bergungsarbeiten gesperrt. Und die A72 Zwickau Richtung Plauen ist zwischen Hartenstein und Zwickau Ost nach einem Unfall gesperrt. Passen Sie gut auf, kommen Sie sicher an.
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2: Guten Abend und natürlich eine schöne Nacht. Rumi Anders, mein Name. Grüß Sie. Hi.

Der Donnerstag neigt sich seinem Ende zu. Wir wünschen einen schönen Tagesausklang und heißen Sie willkommen in der ARD-Hitnacht. Jetzt mit Musik von Madonna. Lieblingshits. Schön, dass Sie bei uns sind.

After Time, ard-hitnacht@mdr.de. Hallo an die Freunde der ARD-Hitnacht, schreibt unser Stammhörer Helmut aus Göppingen. Bei einem kühlen Getränk und guter Musik wird es bestimmt eine gute Nacht. Ich bleibe wach. Grüße von eurem Helmut. Das ist sehr schön. Danke, Helmut. Wir bleiben auch wach und wir wünschen eine gute Zeit.

23.31 Uhr. Guten Abend. Hier ist der Verkehrsservice in der ARD-Hitnacht. Die A3 Köln Richtung Oberhausen ist zwischen dem Kreuz Breitscheid und Kreuz Kaiserberg gesperrt wegen Reparaturarbeiten. Die A7 Flensburg Richtung Hamburg, Einfahrt Ottmarschen, ist wegen der Nachtbaustelle gesperrt. A7 Hamburg Richtung Hannover. Die Einfahrt Hamburg-Baltershof ist wegen einer Nachtbaustelle gesperrt. Die A20 Kreuz-Uckermark Richtung Rostock ist zwischen Prenzlau Süd und Prenzlau Ost gesperrt wegen eines Brandes. Und die A23 Hamburg Richtung Heide ist zwischen dem Dreieck Hamburg-Nordwest und Hamburg-Eidelstedt wegen der Nachtbaustelle gesperrt. A44 Kassel Richtung Dortmund, die letzte Meldung, ist zwischen Warburg und Diemelstadt wegen Bergungsarbeiten gesperrt. Kommen Sie gut an.

Die ARD-Hitnacht hier kurz vor Mitternacht. Noch sind ja Ferien in Mitteldeutschland und Rheinland-Pfalz, aber die gehen diese Woche zu Ende. Montag wieder Schulbeginn, während Bayern und Baden-Württemberg gerade erst angefangen haben mit den Sommerferien. Und der Rest von Deutschland, der ist, glaube ich, gerade so mittendrin im Sommerferiengedöns. Wir fragen uns hier, wer ist denn noch im Urlaub oder gerade auf der Hinreise oder auf der Rückreise? Wo hören Sie uns? Wie sehen Ihre Urlaubspläne aus? Schreiben Sie uns gerne an ard-hitnacht@mdr.de oder es geht noch schneller, Sie rufen an. 0800 80 80 110. Wir holen in dieser Nacht das Urlaubsgefühl zu uns in die Hitnacht rein.

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1: Um 0 Uhr mit Juliette Groß. Deutschland steht vor einer neuen Hitzewelle. In zahlreichen Regionen werden Temperaturen von mehr als 35 Grad erwartet. Die Trockenheit sorgt schon seit Wochen für Probleme, zum Beispiel in der Landwirtschaft. Aus der Nachrichtenredaktion Thorsten Lange.
2: Der Deutsche Bauernverband rechnet mit starken Ernteeinbußen bis hin zu Totalausfällen. Bauernpräsident Ruckwied geht von einer unterdurchschnittlichen Ernte vor allem bei Weizen und Raps aus. Besonders kritisch sei die Lage im Süden, sagte Ruckwied im Redaktionsnetzwerk Deutschland. Zunehmende Probleme auch bei der Schifffahrt. Am Rhein werden heute neue Pegeltiefstände erwartet. Schon gestern Abend hat die Trockenheit für Chaos auf der A1 zwischen Hamburg und Bremen gesorgt. Am Seitenstreifen brach ein Feuer aus und die Flammen griffen auf ein angrenzendes Waldgebiet über.
1: Ein US-Bundesrichter in Boston hat eine Klage der Regierung von Präsident Trump gegen die Elite-Universität Harvard abgewiesen. Die Regierung hatte der Universität vorgeworfen, nicht genug gegen Antisemitismus auf dem Campus zu tun. Der Richter entschied, ein Verstoß gegen das Gesetz zum Schutz vor Diskriminierung könne Harvard nicht nachgewiesen werden. Das Urteil ist eine Niederlage für die Trump-Regierung. Auf der griechischen Halbinsel Chalkidiki ist ein großer Waldbrand ausgebrochen. Betroffen ist die Landzunge Kassandra. Dichte Rauchwolken sind kilometerweit zu sehen. Die Feuerwehr ist mit Löschflugzeugen und Hubschraubern im Einsatz. Im beliebten Ferienort Siviri und den umliegenden Dörfern wurden Urlauber und Bewohner aufgefordert, sich in Sicherheit zu bringen. Bei den Leichtathletik-Europameisterschaften in Birmingham hat das deutsche Team zwei Titel geholt. Gesa Felicitas Krause gewann über 3000 Meter Hindernis, Leo Neugebauer im Zehnkampf. Aus Birmingham, Irina Kneep.
3: Erst schnappte sich Gesa Krause die Hinderniskrone, dann krönte sich Zehnkämpfer Leo Neugebauer zum König der Athleten.

0: 22 bis 10 Grad, tagsüber sonnig und trocken, Höchstwerte 31 bis 38 Grad, an der See etwas kühler. Am Samstag viel Sonne, auch Wolken, später von Westen her Schauer und Gewitter, 21 bis 38 Grad. Es ist 0:03 Uhr.
1: Und hier ist der Verkehrsservice in der ARD-Hitnacht. Die A3 Köln Richtung Oberhausen ist zwischen dem Kreuz Breitscheid und Kreuz Kaiserberg gesperrt wegen Reparaturarbeiten bis um 3 nachher. Die A20 Kreuz Uckermark Richtung Rostock ist zwischen Prenzlau Süd und Prenzlau Ost wegen eines Brandes gesperrt. Und die A23 Hamburg Richtung Heide ist zwischen dem Dreieck Hamburg Nordwest und Hamburg Eidelstedt wegen der Nachtbaustelle gesperrt bis um 5 in der Früh.
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1: In dieser Nacht hören Sie anders. Mit mir, Romy Anders. Hi.

ARD -hitnacht@mdr.de. Wer macht gerade noch oder schon wo Urlaub? Ronald hat uns geschrieben. Hallo, wir kommen aus Duisburg und genießen die letzten 2 Wochen der Ferien mit unseren beiden Enkelkindern auf dem größten Campingplatz in Deutschland, auf der Grafinsel in Wesel. Viele liebe Grüße von Ronald, Heike, Luke und Mia. Cool, danke ihr Lieben und Grüße auf den Campingplatz. Und nachher eine gute Nacht, schöne Träume.

How Will I Know? Auch ein schöner Song. Whitney Houston war das. Sie und die ARD Hit Nachts, klar, mit Lieblingshits, ausschließlich gute Musik. Jetzt ein ganz, ganz starker Song vom Meister persönlich, Michael Jackson. Der singt im Grunde jetzt darüber, wie cool und wie stark es ist, sich im Alltag zu behaupten, nicht kriminell zu werden, einfach sein Ding zu machen und dabei ein toller Mensch zu bleiben. Für sich und für die Gesellschaft. Bad. Das steht hier für Coolness, für Stärke, für Aufrichtigkeit. Michael Jackson, Bad, in der ARD-Hitnacht. Jetzt. Yes.

0: Es ist kurz nach halb eins. Sie hören den Verkehrsservice in der ARD-Hitnacht mit einer Meldung von der A3 Köln Richtung Oberhausen. Die Strecke ist zwischen dem Kreuz Breitscheid und Kreuz Kaiserberg gesperrt wegen Reparaturarbeiten. Die A23 Hamburg Richtung Heide ist zwischen dem Dreieck Hamburg Nordwest und Hamburg Eidelstedt wegen der Nachtbaustelle gesperrt bis nachher um 5 am Morgen. Und das war's schon von unserer Seite. Bleiben Sie schon wach, seien Sie achtsam, kommen Sie gut und sicher an.
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0: Mit Romy Anders. Hey, Kussi.

0: Plan B, Udo Lindenberg in der ARD-Hitnacht. Auf dem Weg in den Urlaub gerade oder sind Sie wohin anders unterwegs? Waren Sie vielleicht schon in den Sommerferien und jetzt hat Sie der graue Alltag wieder? Was steht denn an bei Ihnen? Erzählen Sie es uns in dieser Hitnacht. 0800 80 80 110. Die Romy hier, hallo.
1: Ja, schönen guten Abend. Hier ist der Hase von Pikers Recklinghausen. Wir starten jetzt gerade in der Nacht von Donnerstag auf Freitag zur Skat-Weltmeisterschaft nach Wien, fahren vom Ruhrgebiet gleich los, haben knapp 1000 Kilometer vor uns und freuen uns auf 10 tolle Tage mit Skat auf Spitzenniveau. Vielleicht kommen wir mit dem Titel nach Hause. Liebe Grüße, ciao, ciao.
0: Ja, das wäre toll, müsst ihr euch auf jeden Fall nochmal melden, wenn ihr den Titel habt. Ganz viel Erfolg, ich drücke die Daumen für ein schönes Grand Ouvert. Ich liebe es auch zu skaten, cool. Und da ist noch jemand unterwegs, hallo?
2: Hallo, liebe Romy.
0: Hey.
2: Hier ist der Arno. Aus Aachen,
0: hallo,
2: und seit im Raum Marburg.
0: Mhm.
2: Ich fahre noch LKW und versorge unsere hungrigen Leute in Deutschland mit Fressalien.
0: Das ist gut.
2: Mein Urlaub beginnt erst im September, wenn alle in Urlaub waren. Und dann geht es für mich und meine Freundin an die wunderbare holländische Küste.
0: Okay.
2: Ich wünsche allen Fahrern, die unterwegs sind und euch hören, allzeit gute Fahrt.
0: Dankeschön. Einen guten Urlaub dann im September. 0800 80 80 110. Da erreichen Sie uns in der ARD-Hitnacht oder Sie schreiben ard-hitnacht@mdr.de. Freuen wir uns auch sehr und wünschen eine schöne Nacht.

0: Kurz vor eins, wir hören die ARD-Hitnacht. Sommerferienzeit in Deutschland. Verschlucke ich mich gleich. Urlaubszeit in Deutschland. Wir wollen wissen, wer ist denn noch oder schon wieder wo im Urlaub? Die Romy hier, hallo?
1: Ja, hallo, hier ist Peter Linke aus Wuppertal und ich rufe an aus der Ramsau bei Berchtesgaden, wo ich jetzt gestern am Donnerstag angekommen bin. Jetzt haben wir ja schon den Freitag und ich kann nur sagen, ich habe heute vor, eine Wanderung vorzunehmen durch den Zauberwald am Hintersee. Mhm. Und es ist eigentlich eine der schönsten Spaziergänge oder auch Wanderungen, die es in Deutschland gibt. Und zwar ist es ein Weg über moosbewachsene Felsbrocken, direkt immer am Wildbach der Ramsauer Ache entlang, bis man am Hintersee landet. Und es nennt sich der Zauberwald. Oder auch der Wald der 1000 Quellen. Denn egal, wo man dort steht und geht, man hat immer mit Wasser zu tun. Aus allen Ecken fließt Wasser in diese Ramsauer Ache hinein. Und es ist gerade bei diesen hohen Temperaturen der erfrischendste Weg, den man sich überhaupt vorstellen kann. Ich wäre noch nicht in der Ramsauer Berchtesgaden war. Ich kann es einfach nur empfehlen.
0: Cool, klingt total gut. Dankeschön für den Anruf. 0800 80 80 110. Und Sie? Wo machen Sie gerade Urlaub? Oder wo waren Sie im Urlaub? Erzählen Sie es uns. Oder schreiben Sie es. ARD-Hitnacht@mdr.de. Dankeschön.

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1: Um 1 Uhr mit Juliette Groß. Deutschland steht vor einer neuen Hitzewelle. In zahlreichen Regionen werden Temperaturen von mehr als 35 Grad erwartet. Die Trockenheit sorgt schon seit Wochen für Probleme, zum Beispiel in der Landwirtschaft. Aus der Nachrichtenredaktion Thorsten Lange.
2: Der Deutsche Bauernverband rechnet mit starken Ernteeinbußen bis hin zu Totalausfällen. Bauernpräsident Rugwied geht von einer unterdurchschnittlichen Ernte vor allem bei Weizen und Raps aus. Besonders kritisch sei die Lage im Süden, sagte Rugwied im Redaktionsnetzwerk Deutschland. Zunehmende Probleme auch bei der Schifffahrt. Am Rhein werden heute neue Pegeltiefstände erwartet. Schon gestern Abend hat die Trockenheit für Chaos auf der A1 zwischen Hamburg und Bremen gesorgt. Am Seitenstreifen brach ein Feuer aus und die Flammen griffen auf ein angrenzendes Waldgebiet über.
1: Ein US-Bundesrichter in Boston hat eine Klage der Regierung von Präsident Trump gegen die Elite-Universität Harvard abgewiesen. Die Regierung hatte der Universität vorgeworfen, nicht genug gegen Antisemitismus auf dem Campus zu tun. Der Richter entschied, ein Verstoß gegen das Gesetz zum Schutz vor Diskriminierung könne Harvard nicht nachgewiesen werden. Das Urteil ist eine Niederlage für die Trump-Regierung. Auf der griechischen Halbinsel Chalkidiki ist ein großer Waldbrand ausgebrochen. Betroffen ist die Landzunge Kassandra. Dichte Rauchwolken sind kilometerweit zu sehen. Die Feuerwehr ist mit Löschflugzeugen und Hubschraubern im Einsatz. Im beliebten Ferienort Siviri und in umliegenden Dörfern wurden Urlauber und Bewohner aufgefordert, sich in Sicherheit zu bringen. Nach griechischen Medienberichten mussten mehr als 250 Urlauber mit Notfallbooten vom Strand weggefahren werden. Bei der Leichtathletik-EM in England hat das deutsche Team einen erfolgreichen Wettkampftag mit mehreren Medaillen abgeschlossen. Höhepunkt war am Abend der Doppelsieg der Zehnkämpfer Neugebauer und Kaul. Aus Birmingham, Claudia Hogestraat.
3: Wie Leon Neugebauer im Schlussspurt im Rennen über die 1500 Meter über die Ziellinie getaumelt ist und damit seinen Vorsprung auf Niklas Kaul gerettet hat, das war schon sensationell. Und damit hat er sich zu Europas König der Athleten gekrönt, sein zweiter großer Titel nach WM-Gold im vergangenen Jahr. Silber ist auch für Niklas Kaul ein ganz toller Erfolg, aber auch die 3000 Meter Hindernis waren spektakulär. Gesa Krause mit ihrem dritten EM-Titel vor ihrer Teamkollegin Olivia Gürt auf Platz 3. Und für den perfekten Abschluss hat dann noch Henrik Jansen gesorgt mit Bronze im

0: A40 Hamburg Richtung Heide. Die Strecke ist zwischen dem Dreieck Hamburg Nordwest und Hamburg Eidelstedt gesperrt wegen einer Nachtbaustelle und zwar bis um 5.
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0: Mit Romy Anders, herzlich willkommen bei uns.

Wir haben schon wieder einen neuen Tag. Willkommen im Freitag. Heute der 14. August. Sie hören die ARD-Hitnacht. Und wir wünschen Ihnen einen schönen Freitag und natürlich schon mal ein tolles Wochenende.

Was soll das, Herbert Grönemeyer? ARD-hitnacht@mdr.de. Dankeschön, ihr Lieben, für eure vielen, vielen so nett formulierten Nachrichten. Wir fragen ja in dieser Nacht, wer war oder ist derzeit wo im Urlaub oder fährt vielleicht noch. Wolfgang aus Karlsfeld zum Beispiel, der hat uns geschrieben, ARD-hitnacht@mdr.de, er fährt mit seiner Freundin in 3 Wochen nach Schweden und er ist schon voller Vorfreude. Kann es kaum erwarten. Glauben wir, Wolfgang. Patrick aus Krefeld schreibt, liebe Romy, bei mir geht leider ein wunderschöner Urlaub bei sehr angenehmen Temperaturen von 27 Grad zu Ende. Insel Borkum, angenehmes Lüftchen. Es war eine wunderschöne Zeit zum Entspannen und um den Akku wieder vollständig aufzuladen. Glaube ich. Und die Heike, die hat immer Urlaub, schreibt sie. Moin, liebes ARD-Hitnacht-Team. Ich frage mich seit 2019, schreibt Heike, was Urlaub eigentlich ist. Denn seit ich im Juli 2019 auf die schöne Nordseeinsel Jüst gezogen bin, habe ich gefühlt in meiner Freizeit immer Urlaub. Ich muss also gar nicht groß wegfahren, da ich ja auf einer Urlaubsinsel zu Hause bin und somit alles habe, was man im Urlaub so braucht. Sonne, Strand und Meer. Eure Heike. Cool. Gruß an die Nordsee. Und sie schreiben uns auch gern zu ihren Urlaubsplänen. ARD-hitnacht@mdr.de.

0: Es ist 1.30 Uhr. Sie hören den Verkehrsservice in der ARD Hitnacht. Da ist gar nicht viel los, zum Glück. Wir haben die A3 Köln Richtung Oberhausen. Die Strecke ist zwischen dem Kreuz Breitscheid und Kreuz Kaiserberg gesperrt. Da laufen Reparaturarbeiten noch 1,5 Stunden, also wahrscheinlich bis um 3. Und die A23 ist aktuell. A23 Hamburg Richtung Heide. Zwischen dem Dreieck Hamburg Nordwest und Hamburg Eidelstedt eine Nachtbaustelle, daher die Sperrung bis um 5.
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0: Eine schöne Nacht mit uns, Sie hören die ARD-Hitnacht. Mit der Frage heute an Sie, wer ist denn gerade wo im Urlaub? Oder war wo im Urlaub? Oder wird wann wo im Urlaub sein? Wer ist denn dran? Die Romy hier, hallo.
1: Jo, hallo Deutschland, hier ist der Jo. Ich bin gerade wieder in Bayern Richtung Sizilien mit dem Reisebus unterwegs, habe 50 Gäste hinter mir, lade die heute Abend in Sizilien ab, fahre mit den anderen Gästen wieder nach Bayern heim und am Sonntag geht es schon wieder weiter, da fahre ich dann von Bayern Augsburg Richtung Nordsee und weiter nach Norwegen mit der Fähre. Bin eine Woche in Norwegen und komme dann wieder nach Hause. Also ich mache keinen Urlaub, ich fahre in den Urlaub, ja, die Leute.
0: So geht es natürlich auch. Freuen sich die Leute auf jeden Fall über so einen sympathischen Busfahrer. Wer ist noch dran? Hallo?
2: Hallo, Omi. Hier ist nochmal der Hermann aus Dorsten.
0: Na, hallo, hallo.
2: Ich war wieder unterwegs in meinen Zeitungen. Mein Urlaub fängt erst am 24. diesen Monat an. Und da bin ich auf meinem Campingplatz. Aber die eine Woche, die braucht man, um sich zu entspannen. Und mal ehrlich, vernünftig mal wieder auszuschlafen nachts. Sonst ist man ja nachts immer draußen. Okay, noch eine gute Sendung und viele Grüße aus Dorsten.
0: Dankeschön, tschüssi. Ich bin übrigens früher, als ich noch sehr jung war, da bin ich ganz oft weggeflogen. Kuba, Oman oder bei uns in Europa, Spanien, Portugal, Italien, alles was ging. Jetzt im gepflegten Alter, muss ich sagen, da fliege ich überhaupt nicht mehr gerne. Ich bin super gern an der Ostsee. Ne, Nordsee mag ich auch sehr, aber die ist mir zu untreu. Ne, mal da, mal nicht da. Auf dem Darß ist es da deutlich stabiler. Also ich liebe die Ostsee. Darß, Rügen, Usedom, Fehmarn, ist alles schön. Und Sie? Wo sind Sie gerne? 0800 80 80 110.

0: Willkommen in der ARD-Hitnacht. Ihre Urlaubspläne, wie sieht's denn aus? Hallo?
1: Moin, hier ist der Bobbel und die Angelina und wir fahren jetzt nach Kroatien mit unserem schönen Wohnwagen gespannt. Wir treffen uns jetzt gleich noch mit Freunden und dann schauen wir mal, wie schön es heute an der Adria ist. Wir sehen uns. Allzeit gute Fahrt an die Leute, die das hören. Tschö, tschö.
0: Ja, das geht doch alles gut bei euch, ihr lieben Nachtschwärmer und Frühaufsteher. Seien Sie achtsam, gerade wenn Sie unterwegs sind auf den Straßen. Kommen Sie gut an, haben Sie Spaß. Eine tolle Zeit mit der ARD-Hitnacht.

Achtung, Autofahrer, wir haben einen Falschfahrer und zwar auf der A94 München-Passau. Zwischen Lengdorf und Heldenstein kommt Ihnen ein Falschfahrer entgegen. Äußerst rechts fahren, nicht überholen. Meldung gerade reingekommen. Falschfahrer auf der A94 München-Passau zwischen Lengdorf und Heldenstein. Da kommt Ihnen ein Falschfahrer entgegen. Äußerste Vorsicht, rechts fahren und nicht überholen.

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1: Um 2 Uhr mit Juliette Groß. Deutschland steht vor einer neuen Hitzewelle. In zahlreichen Regionen werden Temperaturen von mehr als 35 Grad erwartet. Die Trockenheit macht seit Wochen Probleme, zum Beispiel in der Landwirtschaft. Aus der Nachrichtenredaktion Thorsten Lange.
2: Der Deutsche Bauernverband rechnet mit starken Ernteeinbußen bis hin zu Totalausfällen. Bauernpräsident Ruckwied geht von einer unterdurchschnittlichen Ernte vor allem bei Weizen und Raps aus. Besonders kritisch sei die Lage im Süden, sagte Ruckwied im Redaktionsnetzwerk Deutschland. Zunehmende Probleme auch bei der Schifffahrt. Am Rhein werden heute neue Pegeltiefstände erwartet. Schon gestern Abend hat die Trockenheit für Chaos auf der A1 zwischen Hamburg und Bremen gesorgt. Am Seitenstreifen brach ein Feuer aus und die Flammen griffen auf ein angrenzendes Waldgebiet über.
1: Der Iran hat nach Angaben der Vereinigten Arabischen Emirate 2 Schiffe in der Straße von Hormus angegriffen. Laut dem Außenministerium in Abu Dhabi gehören sie zum staatlichen Ölkonzern ADNOC. Die Emirate kritisierten das iranische Vorgehen scharf und sprachen von Piraterie. Dies sei eine unmittelbare Bedrohung für die Stabilität der Region und für die weltweite Energiesicherheit. Die Kontrolle über die Straße von Hormus ist einer der größten Streitpunkte zwischen den USA und dem Iran im Bemühen um ein mögliches Kriegsende. Auf der griechischen Halbinsel Chalkidiki ist ein großer Waldbrand ausgebrochen. Betroffen ist die Landzunge Kassandra. Im beliebten Ferienort Siviri und in umliegenden Dörfern wurden Urlauber und Bewohner aufgefordert, sich in Sicherheit zu bringen. Nach Medienberichten mussten mehr als 250 Touristen mit Notfallbooten vom Strand weggefahren werden. Bei der Leichtathletik-EM in England hat das deutsche Team einen erfolgreichen Wettkampftag mit mehreren Medaillen abgeschlossen. Höhepunkt war am Abend der Doppelsieg der 10-Kämpfer Neugebauer und Kaul. Aus Birmingham Claudia Hogestraat.
3: Wie Leon Neugebauer im Schlussspurt im Rennen über die 1500 Meter über die Ziellinie getaumelt ist und damit seinen Vorsprung auf Niklas Kaul gerettet hat, das war schon sensationell. Und damit hat er sich zu Europas König der Athleten gekrönt, sein 2. großer Titel nach WM-Gold im vergangenen Jahr. Silber ist auch für Niklas Kaul ein ganz toller Erfolg, aber auch die 3000 Meter Hindernis waren spektakulär. Gesa Krause mit ihrem 3. EM-Titel vor ihrer Teamkollegin Olivia Gürth auf Platz 3. Und für den perfekten Abschluss hat dann noch Henrik Jansen gesorgt mit Bronze im Diskuswurf.
1: Das waren die Nachrichten. Das Wetter in Deutschland. Meist klar bei Tiefstwerten von 22 bis 10 Grad. Tagsüber sonnig und trocken. Höchstwerte 31 bis 38 Grad. An der See etwas kühler. Es ist 2.03 Uhr.
4: Der Verkehrsservice in der ARD-Hitnacht mit einem Falschfahrer auf der A94 München-Passau zwischen Lengendorf und Heldenstein kommt Ihnen ein Falschfahrer entgegen. Äußerst rechts fahren, nicht überholen natürlich. Falschfahrer auf der